0: Im Kreis Minden-Lübbecke ist ein Museum auf der Suche nach Zeitzeugen. Das Besucherbergwerk Kleinen Bremen in Porta Westfalica hofft, dass sich frühere Bergleute und ihre Familien melden. Die Berichte sind für eine geplante neue Dauerausstellung gedacht. Und das war WDR aktuell. Und der Blick aufs Wetter in NRW. Bis zum Morgen kühlt es sich auf 10 bis 6 Grad ab. Dazu ist es meist locker bewölkt. Zum Start in den Tag gibt's gebietsweise Nebel. Danach mal mehr, mal weniger dichte Wolken und etwas Sonne. In Monschau bis 17 Grad, in Halle bis 18 und in Brühl bis 19 Grad. Am Mittwoch gibt's Frühnebel und am Nachmittag auch Schauer bei bis zu 23 Grad. Es ist 2.03 Uhr.
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1: Die Nachrichten mit Magdalena Dietz. Guten Morgen. In Berlin haben die Parteien der Bundesregierung versucht, nach den Landtagswahlen Stabilität zu signalisieren. Trotz der herben Verluste, vor allem der CDU in Mecklenburg-Vorpommern und Berlin, war von Rücktrittsaufforderungen an Bundeskanzler Merz bei Union und SPD wenig zu hören, sagt Susanne Jalek, WDR Berlin.
2: Karl-Josef Laumann, den wir ja vor allem als NRW-Gesundheitsminister kennen, der ist aber auch stellvertretender Parteivorsitzender, hat gesagt, wir stehen weiterhin hinter dem Kanzler. Aber er hat gesagt, wenn die CDU Volkspartei bleiben möchte, dann müsse sie eben auch Menschen ansprechen, die nicht so viel Geld verdienen. Die SPD-Parteispitze Bärbel Baas und Lars Klingbeil haben heute auch gesagt, dass sie an der Koalition festhalten, haben aber auch gesagt, wenn wir Reformen machen, dann müssen wir die eben nach auch diesen Ergebnissen dieser beiden Wahlen einem Realitäts- und Gerechtigkeitscheck unterziehen.
1: NRW-Ministerpräsident Wüst will nach den Wahlniederlagen der CDU auch nicht über Personalfragen reden. Das sagte er beim Ständehaustreff der Rheinischen Post in Düsseldorf. Arndt Lorenz, WDR aktuell.
3: Wüst forderte auf der Diskussionsveranstaltung eine stabile Bundesregierung. Personaldebatten würden da im Moment nicht helfen. Der amtierende NRW-Ministerpräsident wird auch als ein möglicher Nachfolger von Friedrich Merz gehandelt. Beim Ständehaustreff in Düsseldorf bekräftigte Wüst, dass er Ministerpräsident bleiben will, soweit es geht. In 7 Monaten sind in NRW Landtagswahlen.
1: Und das ist auch noch passiert. Der Eifelort Nideggen ist am Abend wegen eines Kampfmittelfundes teilweise evakuiert worden. Rund 120 Menschen mussten im Ortsteil Schmidt das betroffene Gebiet verlassen. Für wie lange ist unklar. Die Kampfmittelexperten können das Fundstück erst bei Tageslicht untersuchen. Die Bundesregierung hat den Gesetzentwurf zum angestrebten Tankrabatt auf den Weg gebracht. Von Oktober bis 1. Dezember soll die Energiesteuer auf Diesel und Benzin um bis zu 17 Cent pro Liter gesenkt werden. Ermittler in Marsburg im Hochsauerlandkreis fahnden nach dem tödlichen Messerangriff vom Samstag nach 2 polizeibekannten Verdächtigen. Dem 22-jährigen Griechen und dem 23-jährigen Kosovaren wird vorgeworfen, einen 15-jährigen Deutschen getötet zu haben. Die Stadt Köln testet gerade, was in Zukunft gegen heiße Temperaturen und bei Trockenheit helfen könnte. Auf einem Gehweg wurden sogenannte Klimasteine verlegt. Sie können Wasser speichern, das sie langsam abgeben und damit zum Beispiel für Abkühlung sorgen. Und bei Starkregen können sie helfen, dass es nicht so schnell zu Überflutungen kommt. Das war WDR aktuell. Und der Blick aufs Wetter. Bis zum Morgen kühlt es sich auf 10 bis 6 Grad ab. Teilweise ist es locker bewölkt. Zum Start in den Tag gibt's etwas Nebel. Danach mal mehr, mal weniger Wolken und etwas Sonne. In Schleiden bis 17 und in Hürth bis 19 Grad. Es ist 3 Uhr.
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1: Die Nachrichten mit Magdalena Dietz. Guten Morgen. Union und SPD haben in Berlin beraten, wie sie sich nach den letzten Landtagswahldebakeln als Bundesregierung weitermachen können. Kanzler Merz will am Reformkurs festhalten, aber wohl die Reaktionen von Bürgerinnen und Bürgern ernster nehmen. Susanna Jalak, WDR Berlin, mit einer Einschätzung.
2: Was ich sehr spannend fand, er hat bei der Pressekonferenz gesagt, er nehme wahr, dass viele Menschen es als ungerecht empfinden, dass bei den gesetzlichen Krankenkassen gespart werden soll, aber nicht bei den Leistungen der privaten Krankenkassen. Da müsse man ran, das müsse man sich anschauen. Und aus der SPD gibt es ja Stimmen, die sagen, die Rentenreform, so wie wir sie geplant haben, funktioniert vielleicht für die Leute nicht. Also ich könnte mir vorstellen, dass da tatsächlich noch mal nachgearbeitet wird in den kommenden Wochen.
1: Im Eifelort Nideggen mussten wegen eines Kampfmittelfundes etwa 40 Häuser in der Nacht geräumt werden. Bei Bauarbeiten war am Abend ein im Ortsteil Schmidt verdächtiger Gegenstand gefunden worden. Arndt Lorenz, WDR aktuell.
3: Nach Auskunft des Ordnungsamtes kann der Kampfmittelräumdienst erst am Morgen den Gegenstand untersuchen. Ob es ein Blindgänger aus dem Zweiten Weltkrieg ist, dazu wollte sich das Ordnungsamt nicht festlegen. In der Nacht mussten etwa 120 Personen das Gebiet in einem Radius von 300 Metern verlassen. Die meisten sind in der Nachbarschaft untergekommen. Eine Notunterkunft wurde in einer Sporthalle eingerichtet. Durch die Evakuierung und Bombenentschärfung ist laut Polizei mit erheblichen Verkehrseinschränkungen in den nächsten Stunden in Nideggen-Schmidt zu rechnen.
1: Und darüber wird auch gesprochen. Die Bundesregierung hat den Gesetzentwurf zum angestrebten Tankrabatt auf den Weg gebracht. Von Oktober bis zum 1. Dezember soll die Energiesteuer auf Diesel und Benzin um bis zu 17 Cent pro Liter gesenkt werden. In Solingen ist am Abend ein Einfamilienhaus wegen Einsturzgefahr geräumt worden. Experten hatten unter anderem Risse zum Nachbargebäude festgestellt, das zurzeit abgerissen wird. 5 TV-Sender aus den USA zeigen sich solidarisch mit anderen Medien. Weil US-Präsident Trump CNN und 2 weiteren Sendern bzw. Plattformen ein Hausverbot erteilt hat, wollen sie auch nicht mehr über Trumps Auftritte berichten. In Wesseling bei Köln hat ein Mann mithilfe eines Metalldetektors einen bedeutenden Münzschatz aus der Römerzeit entdeckt. Bodendenkmalpfleger konnten die Münzen komplett bergen. Das LVR-Landesmuseum Bonn will heute mehr zu dem Schatz und welche Bedeutung er für die Wissenschaft hat, bekannt geben. Und das war WDR aktuell. Und der Blick aufs Wetter in NRW. Bei Tiefstwerten zwischen 10 und 6 Grad ist es meist locker bewölkt. Zum Start in den Tag gibt's gebietsweise Nebel. Danach mal mehr, mal weniger dichte Wolken und etwas Sonne. In Warburg bis 17, in Aalen bis 18 und in Düren bis 19 Grad. Es ist 4.03 Uhr.
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0: 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Die Nachrichten mit Magdalena Dietz. Guten Morgen.
1: Das Wort Brandmauer ist ein unglückliches. Das Konzept ist auch gescheitert.
0: NRW-Ex-Ministerpräsident Laschet rät seiner CDU, stärker mit der AfD politische Diskussionen zu führen. In der ARD schloss Laschet aber Koalitionen mit der AfD weiter aus. Nach den jüngsten Wahlniederlagen wächst in der CDU insbesondere der Druck auf Bundeskanzler Merz. NRW-Ministerpräsident Wüst wies am Abend Personalfragen in der Union zurück, beim Ständehaustreff der Rheinischen Post in Düsseldorf. Arndt Lorenz, WDR aktuell.
2: Wüst forderte auf der Diskussionsveranstaltung eine stabile Bundesregierung. Personaldebatten würden da im Moment nicht helfen. Der amtierende NRW-Ministerpräsident wird auch als ein möglicher Nachfolger von Friedrich Merz gehandelt. Beim Ständehaustreff in Düsseldorf bekräftigte Wüst, dass er Ministerpräsident bleiben will, soweit es geht. In 7 Monaten sind in NRW Landtagswahlen.
0: Die Bundesregierung hat den Gesetzentwurf zum angestrebten Tankrabatt auf den Weg gebracht. Von Oktober bis 31. Dezember soll die Energiesteuer auf Diesel und Benzin gesenkt werden. Die Mehrwertsteuer eingerechnet ergibt sich laut Regierung an der Zapfsäule eine Entlastung von bis zu 17 Cent pro Liter. Beim ersten Tankrabatt im Mai und Juni wurden die Spritpreise zwar deutlich gedämpft, die Mineralölkonzerne haben die Steuersenkung allerdings nicht komplett weitergegeben. Und darüber wird auch noch gesprochen. Der Eifelort Nideggen ist am Abend wegen eines Kampfmittelfundes teilweise evakuiert worden. Rund 120 Menschen mussten im Ortsteil Schmidt das betroffene Gebiet verlassen. Für wie lange ist noch unklar. Die Kampfmittelexperten können das Fundstück erst bei Tageslicht untersuchen. In Solingen ist am Abend ein Einfamilienhaus wegen Einsturzgefahr geräumt worden. Experten hatten unter anderem Risse zum Nachbargebäude festgestellt, das zurzeit abgerissen wird. Das US-Unternehmen Google soll in der EU ein Bußgeld von mehr als 400 Millionen Euro zahlen. Grund seien Datenschutzverstöße, bei denen Google Standortdaten seiner User für Werbezwecke genutzt und damit gegen EU-Datenschutzvorgaben verstoßen habe. Die Stadt Köln testet gerade, was in Zukunft gegen heiße Temperaturen und bei Trockenheit helfen könnte. Auf einem Gehweg wurden sogenannte Klimasteine verlegt. Sie können Wasser speichern, das sie langsam abgeben und damit zum Beispiel für Abkühlung sorgen. Das war WDR aktuell. Und der Blick aufs Wetter in Nordrhein-Westfalen. Zum Start in den Tag gibt's gebietsweise Nebel, danach mal mehr, mal weniger dichte Wolken und etwas Sonne. In Paderborn werden bis 17 Grad erwartet, in Bocholt bis 18 und in Eschweiler bis 19 Grad. Es ist 5.03 Uhr.
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1: Es ist 6 Uhr, ich bin Sarah Batkowski. Beim Oktoberfest in München hat es am Abend einen Großeinsatz gegeben. Ein Security-Mann ist tödlich verletzt worden. Er wurde vom Freefall Tower getroffen. Cosmo-Reporter Thomas Frohwerk sagt, was man bisher dazu weiß.
2: Der 52-jährige Mitarbeiter hatte sich demnach offenbar im Gefahrenbereich des Fahrgeschäfts aufgehalten. Warum, ist noch unklar. Als sich die Gondel des Freefall Towers mit hohem Tempo nach unten bewegte, wurde der Mann davon getroffen und so schwer verletzt, dass Wiederbelebungsversuche ohne Erfolg blieben. Augenzeugen des Vorfalls und die Betreiber des Fahrgeschäfts wurden von einem Kriseninterventionsteam betreut.
1: Die Polizei in München versucht jetzt herauszufinden, wieso der Unfall auf dem Oktoberfest passieren konnte. Die Bundesregierung macht wie versprochen Tempo damit, dass Tanken bald günstiger wird. Der geplante Rabatt ist einen Schritt weiter. Das Bundeskabinett hat das Go gegeben. Ab nächste Woche Donnerstag soll der Sprit rund 17 Cent günstiger werden. Dazu wird die Steuer auf Benzin und Diesel gesenkt. Die Ölkonzerne sollen das dann weitergeben. Dann geht's darum, wie sicher man sich in Bussen oder Bahnen im Nahverkehr fühlt. In einer WDR-Umfrage haben 42% gesagt, dass sie sich unsicher oder sogar sehr unsicher fühlen, Frauen öfter als Männer. Rund jeder bzw. jede Dritte hat gesagt, dass er oder sie schon einmal angepöbelt oder belästigt wurde. Die CDU überlegt, wie es nach den Wahlschlappen in Mecklenburg-Vorpommern und Berlin weitergeht. In Mecklenburg-Vorpommern ist CDU-Chef Peters zurückgetreten. Da soll jetzt erst einmal Philipp Amthor übernehmen. Die Partei diskutiert außerdem über die Brandmauer. Und Bundeskanzler Merz hat beim Thema private und gesetzliche Krankenversicherung Änderungen angekündigt. Das müsse gerechter werden. Frauen bekommen fürs Filmemachen oft weniger Geld als Männer und machen damit trotzdem die besseren Geschäfte. Eine neue Studie hat tausende Kinofilme ausgewertet. Ergebnis ist, Filme von Regisseurinnen und Drehbuchautorinnen hatten kleinere Budgets, holten im Verhältnis dazu aber mehr Geld rein. Zum Schluss noch ein Blick aufs Wetter. Heute gibt's in Berlin viel Sonne, in Bremen und NRW sind mehr Wolken unterwegs. Jetzt kann es zum Teil auch noch neblig sein. Das sind die Höchstwerte heute in Bremen, Berlin und Köln 19 Grad. Morgen gibt's eine Mischung aus Sonne und mal mehr, mal weniger Wolken. Gegen Abend sind in Bremen und vom Niederrhein bis ins Münsterland erste Schauer möglich. Am Donnerstag gibt's dann mehr Wolken als Sonne und es sind auch Schauer dabei. Das Ganze dann bei 16 bis 20 Grad.
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1: Um 6:30, ich bin Sarah Bartkowski. Viele fühlen sich in Bus und Bahn unsicher. Eine neue WDR-Umfrage zeigt, wie groß das Problem ist. Fast die Hälfte der Befragten sagt, ich habe da kein gutes Gefühl. Mehr als jeder Dritte wurde schon mal angepöbelt. Auch diese Straßenbahnfahrerin aus Düsseldorf kennt solche Situationen.
2: Wenn dann Männer natürlich sehr aggressiv und sehr laut werden, das ist dann natürlich schon so eine Situation, wo einem echt auch mulmig wird, ne?
1: In Düsseldorf wird deshalb gerade getestet, ob künstliche Intelligenz gefährliche Situationen schneller erkennen kann. Viele Mieter müssen wahrscheinlich damit rechnen, dass sie nachzahlen müssen bei den Nebenkosten. Eine Organisation hat die Kosten fürs Heizen analysiert. Vor allem Gas ist in letzter Zeit viel teurer geworden. Wer sparen will, die Verbraucherzentrale sagt, schon 1 Grad weniger in der Wohnung kann ungefähr 6% Heizenergie sparen. Auf dem Oktoberfest in München hat es am Abend einen Unfall gegeben, bei dem jemand gestorben ist. Ein Mitarbeiter ist von einem Freefall Tower getroffen worden. Die Polizei vermutet, dass der Mann da stand, wo er nicht hätte stehen dürfen. Die Attraktion ist jetzt erstmal abgesperrt. Zeugen wurden von einem Spezialteam betreut. Wer die Fußball-WM im Sommer geguckt hat, hat dabei ziemlich viel Werbung für ungesunde oder riskante Sachen gesehen. Ein Forschungsteam hat nachgezählt. Etwa alle 7 Sekunden gab es ein Logo für Junkfood, Alkohol, Glücksspiel oder Kryptos im Bild. Weil die TV-Bilder zentral von der FIFA kamen, gab es in Deutschland sogar Werbung für eine Wettplattform, die hier blockiert ist. Und zum Schluss noch das Wetter. In NRW und Bremen ist es heute oft grau. Zwischendurch lockert es ganz vereinzelt auch mal ein bisschen auf. In Berlin gibt es heute hingegen viel Sonne. Dazu in Hamm 18 Grad, Bremen und Berlin kommen auf maximal 19.
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1: 7 Uhr ist es, ich bin Sarah Bartkowski. Abends allein in Bus oder Bahn unterwegs sein, fühlt sich für viele nicht gut an. Das zeigt jetzt auch eine neue Umfrage. Fast die Hälfte der Leute fühlt sich in den öffentlichen Verkehrsmitteln unsicher. Mehr als jeder Dritte sagt außerdem schon mal angepöbelt worden zu sein. In Düsseldorf wird deshalb gerade eine neue Technik getestet. Überwachungskameras mit künstlicher Intelligenz. Cosmo-Reporter Thorsten Schweinhardt sagt, wie das funktioniert.
2: Die KI, die soll anhand der Kamerabilder in echt

0: Zeit erkennen, wenn sich eine Gewaltsituation anbahnt. Dann schlägt sie Alarm und das Sicherheitspersonal kann so viel schneller eingreifen als bisher. Damit das funktioniert, muss die KI aber erst lernen, woran sie bedrohliches Verhalten erkennt. Momentan wird sie dafür von echten Menschen an Bahnhaltestellen darauf trainiert, wie Menschen Angst ausdrücken oder Aggressivität.
1: Die Rheinbahn will bald an den meisten Haltestellen diese neuen künstlichen Intelligenzkameras einsetzen. In Berlin will die Linke schon bald mit Grünen und SPD über eine mögliche Regierungsbildung sprechen. Wenn der Parteitag am Freitag zustimmt, könnte es schon nächste Woche Gespräche geben. Die Linke hat bei der Wahl zum Abgeordnetenhaus am Sonntag mit 25,7% die meisten Stimmen geholt. Auf dem Oktoberfest in München hat es gestern Abend einen schlimmen Unfall an einem Fahrgeschäft gegeben. Ein Mitarbeiter an einem Freefall-Turm ist dabei ums Leben gekommen. Nach ersten Informationen stand er in einem Bereich, in dem er nicht hätte sein dürfen. Dadurch wurde er vom Fahrgeschäft getroffen. In Südspanien hat ein junger Migrant eine extrem gefährliche Flucht überlebt. Der Jugendliche hatte sich in der Stadt Ceuta an der Grenze zu Marokko unter einem Bus versteckt, und zwar von einem spanischen Fußballteam, das mit der Fähre auf dem Rückweg aus Ceuta war. Nach der Fahrt übers Meer bemerkten die Spieler Hilferufe des Jungen. Er wurde gerettet und kam verletzt ins Krankenhaus. NRW hätte gerne die Olympischen Spiele 2036 oder später. Heute Abend gibt es ein erstes Feedback dazu, wie gut die Bewerbung ist und wie die Konkurrenten München und in Berlin im Vergleich dazu abschneiden. Am Samstag entscheidet dann der Deutsche Olympische Sportbund, mit wem Deutschland ins Olympiarennen geht. Und zum Schluss noch das Wetter. Heute gibt es in Berlin viel Sonne. In Bremen und NRW sind mehr Wolken unterwegs. Jetzt gerade kann es auch noch neblig sein. Das sind die Höchstwerte in Krefeld 18 Grad, in Bremen und in Berlin 19. Morgen gibt es dann so eine Mischung aus Sonne und mal mehr, mal weniger Wolken. Gegen Abend sind in Bremen und vom Niederrhein bis ins Münsterland erste Schauer möglich. Am Donnerstag gibt es dann mehr Wolken als Sonne, Schauer und das Ganze bei maximal 20 Grad.
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3: Geneidem Lar. Wer von euch ist freiwillig wach? Genau, dachte ich mir. Aber hey, ihr seid da, ich bin da, zumindest körperlich. Und den Rest kriegen wir jetzt auch noch hochgefahren. Und das direkt ein bisschen überambitioniert. Wiz DMC lädt uns ein auf seine Party.
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0: Wir reiben uns den Schlaf aus den Augen. 6:55. 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Schönen guten Morgen zusammen. Kennt ihr diese Gespräche? Wo würdest du hin? Könntest du noch mal woanders anfangen? Würdest du Almaya wirklich verlassen? Unter uns Migas ist das leider kein komplett abstrakter Gedanke mehr. Vor allem jetzt, nach 2 AfD-Wahlsiegen hintereinander. Stärkste Kraft in Sachsen-Anhalt und jetzt auch noch in Mecklenburg-Vorpommern. Die Partei sagt ja ziemlich klar, sie will mehr Abschiebungen, mehr Rückführungen, sogenannte Remigration. Aber was eigentlich, wenn wir Migras mal sagen, okay, halt tschüss, macht's gut, ciao Almaya. Wenn wir alle wirklich gehen, was dann? Sahan aus Köln müsste dann seinen Friseurladen dicht machen.
1: Alle, die bei mir arbeiten, ich würde nicht sagen genau wo, aber ich kann nur sagen, ich habe 15 Mitarbeiter, die sind alle verschiedenen Nationalitäten und es funktioniert alles wirklich super.
0: Luisa Meng aus dem Cosmo-Team, du hast mit Sahan gesprochen.
2: Ja, und er wollte da gar nicht genau ins Detail gehen, ne? Also auch was die Nationalitäten oder so angeht. Aber ich finde, die Aussage zeigt schon, dass das für ihn nicht funktionieren würde und für viele andere eben auch nicht. Er selbst ist seit 2010 in Deutschland und hat sich krass hochgearbeitet.
1: Ich zum Beispiel, ich kam nach Deutschland damals, ich hatte wirklich gar nichts. Wirklich gar nichts. Ich konnte nicht mal ein Wort Deutsch. Mein Laden hast du ja gesehen. Da steckt auf jeden Fall viel Kraft, viel Liebe von allem.
0: Respekt davor. Du hast auch mit anderen gesprochen, die sich hier krass was aufgebaut haben.
2: Voll. Ich habe echt an viele Ladentüren geklopft, auch zum Beispiel an Foodsports oder auch andere Friseurläden. Und die meisten haben mich lächelnd weggeschickt, weil sie gesagt haben, dass ihnen das Thema zu heikel ist, sich dafür öffentlich zu äußern aus Angst oder auch einfach, weil sie keinen Bock haben, sich damit auseinanderzusetzen. Mhm. Checke ich auch irgendwo komplett. Ich habe dann aber doch noch 2 Azubis gefunden, mit denen ich sprechen konnte. Die machen gerade eine Ausbildung zum Elektroniker. Jafiert aus Eritrea, der ist einer davon. Er ist seit 3 Jahren in Deutschland und lebt in der Nähe von Köln.
3: Ich bin hier gekommen, nicht um etwas Scheißes zu bauen, sondern etwas Gutes zu machen. Also gutes Leben zu führen. Und das mache ich auch gerade. Ich habe schnell Deutsch gelernt, weil ich das muss. Ohne Deutsch geht ja nicht. Ich möchte auch arbeiten, deswegen mache ich Ausbildung.
2: Ja, und wenn er gehen müsste, wird sein Betrieb ihn ja auch verlieren und ja, auch einige seiner Kollegen.
0: Also Elektroniker, Friseure, welche Branchen betrifft das denn noch alles so?
2: Also echt viele. Ärzte, ne, Krankenhauspersonal, Gastro-Restaurants, Kaffeeküche, generell im Handwerk. Also überall würden einfach Leute fehlen.
0: Von wie vielen Menschen reden wir hier überhaupt?
2: Jeder 6. Mensch in Deutschland lebt hier knapp ohne deutschen Pass. Das sagt das Statistische Bundesamt. Also imagine einfach jeder Mensch, 6. Mensch, wäre dann einfach weg aus Deutschland. Hä? Hm. Wenn man generell Migra-Background weiterfassen würde und auch dazu zählt, wenn zum Beispiel die Eltern mal eingewandert sind, dann wäre die Zahl auch noch mal krass viel höher.
0: Klar.
2: Also so oder so, die Gesellschaft wird halt einfach zusammenbrechen.
0: Was, wenn Migras Deutschland verlassen, dann wird aus einer populistischen Parole ziemlich schnell ein ganz, ganz großes Problem für Deutschland. Aber nein, ihr Fans der AfD-Remigrationsträume, wir gehen nirgendwo hin. Almaya ist nämlich auch unsere Heimat.
3: Die können ja nichts machen ohne die Ausländer.
0: Ja, und auch wir werden hier gebraucht.
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Beyoncé, put a ring on it. Morgens um 7:15 schon klare Verhältnisse lieben wir. Good night and all zusammen. Gleich hat Cosmo eine Good News für euch aus der Kategorie. So logisch, dass man sich fragt, warum haben wir das eigentlich nicht längst so gemacht? Direkt nach Napista Senley von Haeo, Effi Besse und Hinkong Sapientia. Der Sound der Welt aus Sao Paulo für euch. Bom dia!

0: 7.18 Uhr in Kosmoland. Der 22. September heute. Guten Morgen an alle, die schon funktionieren. Und an den Rest, wir tun einfach so. Geleitet mal zusammen. Stellt euch vor, ihr lernt für eine Prüfung, aber die Hälfte vom Stoff fehlt einfach. Ungefähr so läuft Medizin teilweise bis heute. Jetzt kommt Bewegung rein.
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1: Die Schlagzeile.
2: Eine neue Expertengruppe setzt sich für mehr Geschlechtergerechtigkeit in der Medizin ein.
1: Die Details.
2: Wer Medizin studiert, lernt immer noch ziemlich viel über Männer, Männerkörper und Männersymptome. Und das, obwohl viele Krankheiten bei biologischen Frauen und Männern ganz unterschiedlich aussehen. Die neue Allianz für Frauengesundheit setzt sich dafür ein, dass geschlechtsspezifische Unterschiede in der Medizin besser erforscht und berücksichtigt werden. Mit dabei sind zum Beispiel die Leipziger Herzchirurgin Sandra Eifert und die Berliner Gynäkologin Mandy Mangler, aber auch Fachleute aus Pflege, Wirtschaft und Digitalisierung. Das große Ziel ist eine nationale Frauengesundheitsstrategie für Deutschland. Solche Konzepte gibt es zum Beispiel schon in Österreich und in UK.
1: Die Bedeutung.
2: Geschlechtsspezifische Unterschiede können sehr wichtig sein, lebenswichtig. Zum Beispiel Herzinfarkte zeigen sich bei Frauen ganz anders als bei Männern und wurden deshalb schon oft übersehen. Und in die Forschung zu Krankheiten, die vor allem Frauen betreffen, wie Endometriose und Migräne, fließt oft noch viel zu wenig Geld. Das führt dazu, dass Frauen zwar statistisch länger leben, aber mehr Lebenszeit in schlechter Gesundheit verbringen als Männer. Die Allianz für Frauengesundheit will deshalb Bedürfnisse von Frauen gezielt supporten und langfristig im Gesundheitssystem verankern.
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1: Um 7:30, ich bin Sarah Batkowski. Wir gucken aufs Oktoberfest. Da gab es gestern Abend einen großen Einsatz, weil es einen schlimmen Unfall gab am Freefall Tower. Ein Security-Mitarbeiter ist gestorben. Mehr dazu von Katharina Niesen.
2: Wie genau das alles passiert ist, wird noch ermittelt. Aber der Mann stand wohl in einem eigentlich gesperrten Bereich direkt unter der Gondel, die da ja super schnell runterkommt, ist dann getroffen und so schwer verletzt worden, dass er im Krankenhaus gestorben ist. Einige haben das gesehen, waren im Tower oder drumherum. Sie haben direkt vor Ort von Fachleuten Hilfe angeboten bekommen, auch die Betreiber und die, die da sonst noch arbeiten.
1: Dann geht es darum, wie sicher man sich in Bussen oder Bahnen im Nahverkehr fühlt. In einer WDR-Umfrage haben 42% gesagt, dass sie sich unsicher oder sogar sehr unsicher fühlen. Frauen öfter als Männer. Rund jeder bzw. jede Dritte hat gesagt, dass er oder sie schon mal angepöbelt oder belästigt wurde. Die CDU überlegt, wie es nach den Wahlschlappen in Mecklenburg-Vorpommern und Berlin weitergeht. In Mecklenburg-Vorpommern ist CDU-Chef Peters zurückgetreten. Da soll jetzt erstmal Philipp Amthor übernehmen. Die Partei diskutiert außerdem über die Brandmauer. Und Kanzler Merz hat beim Thema private und gesetzliche Krankenversicherung Änderungen angekündigt. Das müsse gerechter werden. Frauen bekommen fürs Filmemachen oft weniger Geld als Männer und machen damit trotzdem die besseren Geschäfte. Eine neue Studie hat tausende Kinofilme ausgewertet. Ergebnis ist, Filme von Regisseurinnen und Drehbuchautorinnen hatten kleinere Budgets, holten im Verhältnis dazu aber mehr Geld rein. Und dann gucken wir noch aufs Wetter. In NRW und Bremen ist es heute oft grau. Zwischendurch lockert es ganz vereinzelt auch mal ein bisschen auf. In Berlin hingegen gibt es heute den ganzen Tag viel Sonne. Das sind die Höchstwerte in Münster 18 Grad, in Bremen und in Berlin 19.
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3: Wenn ihr gerade noch ausseht wie das Vorher-Foto in der Werbung, willkommen im Club. Das Nachher-Foto, Leute, das regeln wir jetzt mal musikalisch in der Cosmo-Playlist für euch. Me Duele von Bomba Estéreo und Manu Chao.

All good. Hoffentlich auch bei euch. Schönen guten Morgen. Gleich 20 vor 8. Noch früh genug, dass Hoffnung als Tagesplan völlig reicht. Genau, die ist nämlich der rote Faden auf unserem Favorite-Album diese Woche, Leute. Hoffnung. Here Because of Hope von Ezra Collective.

0: Musikalisch bleibt's typisch Ezra Collective, schön grenzenlos. Auf dem Album wieder London Jazz mit Afrobeat, mit Calypso, mit Soul und Hip-Hop. Und dieser Song hier, El Corazon, der zeigt für Frontmann Femi Colioso besonders gut, wie aus all diesen Einflüssen inzwischen etwas ganz Eigenes geworden ist.
1: 14 years ago.
2: Vor 14 Jahren, als wir angefangen haben, waren wir einfach gute Imitatoren von dem, was wir als Band mochten. Aber jetzt sind wir einfach gut darin, Ezra Collective zu sein. Auf dieser Reise geht es nämlich darum, so Ezra Collective wie möglich zu sein. Und es geht darum, diese Einflüsse zu finden und sie einzuarbeiten in das, was wir tun. Ich habe es damals erst mit dem Song Juan Pablo versucht, diesen afrokubanischen Sound einzufangen und danach mit Sao Paulo. Und jetzt mit El Corazon fühle ich mich einfach sicherer auf dieser Reise und hoffe, immer stärker und besser darin zu werden.
1: And hopefully just getting stronger at writing it.
0: Und wenn eine Band irgendwann einfach nach sich selbst klingt, dann hat sie ziemlich viel richtig gemacht. El Corazon jetzt für euch. Corazon aus dem Cosmo-Album der Woche. Von Ezra Collective.
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0: Seit ihrem Auftritt beim Cosmo Festival höre ich den Song nochmal anders. Pongo. Diese Frau, die hat die Bühne einfach gegessen. Goodnight und Lyle. 8:10 ist es. Erstes Date, top. Chemie stimmt. Und dann kommt das Thema Politik. Für Juri aus Köln könnte genau da der Vibe kippen.
1: Wenn der Partner extrem links ist oder extrem rechts, dann könnte ich damit nichts anfangen.
0: Wie seht ihr das denn? Wie wichtig ist euch politische Nähe in der Liebe, in einer Beziehung? Sabit Keitasay aus dem Cosmo-Team hat nachgefragt.
2: Ja, und zum Anlass genommen habe ich einfach mal die Wahlergebnisse von Sonntag aus MacPom und Berlin zusammengefasst. Links und rechts haben gewonnen. Ausgewogene Balance, kann man meinen. Eine Tendenz, die man oft bei jungen Menschen sieht. In Berlin zum Beispiel hat knapp die Hälfte der 25- bis 34-Jährigen ihr Kreuz bei den Linken gemacht. Junge Frauen wählen tendenziell links, junge Männer eher rechts.
0: Du warst ja unterwegs in Köln. Was sagt denn Gen Z dazu?
2: Ja, ich wollte erstmal wissen, können sich die Leute überhaupt vorstellen, jemanden zu daten, der vielleicht eine grundsätzlich andere politische Einstellung vertritt? Getroffen habe ich dabei Genevra. Für sie muss das erstmal nichts heißen.
3: Es kommt natürlich darauf an, was er für eine Meinung hat. Wenn man sich normal mit der Person unterhalten kann und auch normal diskutieren kann, dann kann man ja, ich kann es schon akzeptieren, wenn er meine Meinung genauso akzeptieren kann. Also das ist jetzt für mich kein Grund, die Person nicht weiterhin kennenzulernen.
2: Also jetzt kein generelles Ausschlusskriterium.
0: Und wann geht's gar nicht?
2: Ja, die Leute haben verschiedene Punkte angesprochen, wegen denen auch schon mal diskutiert wurde. Meinungsverschiedenheiten über Umwelt, Energie, wie und wo sie herkommen sollte, wann nicht, Umweltsachen so halt. Aber auch das Thema Abtreibung war für manche ein sehr spaltendes Thema in Vergangenheit. Tina, die ich getroffen habe, findet, man kann auch verschiedene Meinungen haben, aber gerade mit dem Partner sollte es da bestimmte Grenzen nicht überschreiten.
4: Wenn es eher um wirtschaftliche Sachen geht, könnte man vielleicht noch eher auf einen Punkt kommen. Wenn es aber um das Menschliche geht, das ist, glaube ich, schwieriger zu vereinbaren. Da die moralischen Werte, das macht vielleicht in der Beziehung auch mehr Einfluss, als wenn es jetzt wirklich nur um wirtschaftliche Punkte geht.
0: Aber bevor man in eine Beziehung kommt, da checkt man doch in der Regel ab, wie der Partner so tickt, oder nicht?
2: Ja, im Optimalfall schon, haben auch die meisten so gesagt. Aber ich habe auch jemanden getroffen, bei dem es nicht so war. Sophie und ihr Freund zum Beispiel haben da sehr unterschiedliche Einstellungen, die sie jetzt auch nicht gerade so super finden. Gemerkt haben sie das aber erst nach längerer Zeit bei der letzten Bundestagswahl.
5: Danach wusste ich auch erst seine politische Einstellung. Ich glaube, wir vermeiden das Thema oft, einfach weil es so unterschiedlich ist. Und wenn es halt jetzt aktuell ist, wieso, dann hören wir uns einfach gegenseitig zu. Und egal, was er wählt, es ist halt so, ich muss es akzeptieren, es ist seine Meinung. Ich habe mal andere Meinung, genauso akzeptiert er sie.
2: Ja, der große Riesenzoff ist aber bisher ausgeblieben.
0: Also Augen auf bei der Partnerwahl, Leute.
2: Jo.
0: Wir sprechen nachher auch darüber, wie sich das im Family-Kontext so auswirken kann, wenn die politischen Meinungen da stark auseinandergehen.
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1: Um 8 Uhr mit Sarah Batkowski. Zuerst geht's mal wieder ums Tanken und eine Meldung, die es zumindest leicht besser machen könnte. Zuletzt sind die Preise ja einfach wieder extrem hochgegangen. Die Bundesregierung hat jetzt aber den neuen Tankrabatt auf den Weg gebracht. Mehr dazu hat Katharina Niesen.
2: Die Energiesteuer auf Diesel und Benzin soll ab 1. Oktober gesenkt werden. Mit Mehrwertsteuer soll das pro Liter bis zu 17 Cent weniger machen. Aber eben nur, wenn die Mineralölkonzerne das auch komplett weitergeben. Beim letzten Tankrabatt im Mai und Juni war das nicht so. Und es gibt weiter Kritik, dass der Staat Sprit so einfach für alle günstiger macht, anstatt gezielt Leuten mit weniger Geld zu helfen. Bundestag und Bundesrat sollen den Tankrabatt noch in dieser Woche beschließen, damit er nächste Woche dann kommen kann. Spätestens zum neuen Jahr gibt es dann einen Plan für einen Spritpreisdeckel, also einen Maximalpreis, den Staat und Ölkonzerne festlegen.

0: dem Oktoberfest in München hat es am Abend einen Unfall gegeben, bei dem jemand gestorben ist. Ein Mitarbeiter ist von einem Freefall Tower getroffen worden. Die Polizei vermutet, dass der Mann da war, wo er nicht hätte sein dürfen. Die Attraktion ist erstmal abgesperrt. Zeugen wurden von einem Spezialteam betreut. In Berlin will die Linke schon bald mit Grünen und SPD über eine mögliche Regierungsbildung sprechen. Wenn der Parteitag am Freitag der Linken zustimmt, könnte es schon nächste Woche Gespräche geben. Die Linke hat bei der Wahl zum Abgeordnetenhaus am Sonntag mit 25,7% die meisten Stimmen geholt. Das wird US-Präsident Trump nicht gefallen. Mehrere große Sender haben gesagt, dass sie erstmal nicht mehr so viel über ihn berichten. Sie reagieren damit auf ein Hausverbot im Weißen Haus, das Trump gegen mehrere Medien ausgesprochen hatte. Auch Fox News, der Trump-freundliche Sender, hat gestern keine Bilder des Präsidenten gezeigt. Wer die Fußball-WM im Sommer geguckt hat, hat dabei ziemlich viel Werbung für ungesunde oder riskante Sachen gesehen. Ein Forschungsteam hat nachgezählt, etwa alle 7 Sekunden war ein Logo für Junkfood, Alkohol, Glücksspiel oder Kryptos im Bild. Weil die TV-Bilder zentral von der FIFA kamen, gab es in Deutschland sogar Werbung für eine Wettplattform, die hier blockiert ist. Und dann noch das Wetter. Heute gibt es in Berlin viel Sonne. In Bremen und in NRW, da kann es noch ein bisschen neblig sein. Da sind auch heute mehr Wolken unterwegs und es lockert nur selten auf. In Mönchengladbach, Bremen und Berlin heute maximal 19 Grad. Morgen wechseln sich dann Wolken und Sonne ab. Am Abend sind in Bremen und vom Niederrhein bis ins Münsterland erste Schauer möglich. Am Donnerstag gibt es mehr Wolken als Sonne. Es kann auch da wieder immer mal wieder regnen. Das Ganze bei 16 bis 20 Grad.
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2: Günaydın Lar zusammen. Diese Musik hier, Leute, die macht aus, ich brauche

LA. Bald sind sie live in Berlin. Und heute Morgen habt ihr hier bei mir die Chance, euch die Cosmo-Gästeliste dafür klarzumachen. In einer Stunde.

0: Tame Impala mit Dracula. Klingt ein bisschen nach Nacht, funktioniert aber erstaunlich gut zum ersten Kaffee. Oder schon zum zweiten? Hm? Guten Morgen.
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0: Und die kommt von Sara Larsson, Schwedens größter Popstar. Eigentlich sollte Sara Larsson Anfang Dezember in Abu Dhabi auftreten, bei einem riesigen Formel-1-Spektakel. Vincent Lindig aus dem Cosmo Musikteam, wieso wird daraus nichts?
2: Ja, Sara Larsson hat ihren Auftritt bei den Yasalam After Race Konzerten abgesagt, nachdem Fans sie auf Social Media aufgefordert haben, sich über die Rolle der Vereinigten Arabischen Emirate, also dem Gastgeberland, im Sudan-Konflikt zu informieren. Zuerst hat Sara Larsson auf so einen Social-Media-Kommentar dann nur ganz knapp geantwortet, sie werde nicht nach Abu Dhabi reisen. Dieser Kommentar, der wurde inzwischen gelöscht. Die Entscheidung steht aber wohl fest. Das hat sie in mehreren Kommentaren auf Social Media nochmal bekräftigt.
0: Okay, ich glaube, da musst du uns nochmal erklären, was die Vereinigten Arabischen Emirate jetzt mit dem Sudan zu tun haben.
2: Genau, also Hintergrund ist der Vorwurf, dass die Vereinigten Arabischen Emirate die paramilitärische Rapid Support Forces im sudanesischen Bürgerkrieg unterstützen würden. Die Vereinigten Nationen, die beschreiben die Situation im Sudan als schwerste humanitäre Krise der Gegenwart. Und den Vereinigten Arabischen Emiraten wird eben vorgeworfen, diese Krise durch Unterstützung dieser paramilitärischen Rapid Support Forces anzuheizen. Eine ziemlich komplizierte Lage, könnte man jetzt sagen. Sara Larsson hat angekündigt, ihre Absage deshalb auch nochmal ausführlicher zu begründen. Und auf dem Line-up dieser Veranstaltung stehen immer noch unter anderem The Chainsmokers, Louis Capaldi und andere Big Names.
0: Sara Larsson zeigt konsequente Haltung. Mal sehen, was die anderen Artists machen.
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0: von Gentleman to the Top. Goodnight and Lyle zusammen. Cosmo in eurem Radio, gleich 7:45 hier. Ihr könnt alleine wohnen, ihr könnt eure Steuer machen, die Rechnungen immer pünktlich bezahlen, alles egal, Leute. Erwachsen sein endet an Mamas Esstisch oder an ihrem Kühlschrank.
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2: 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Ich stehe gerade vor dem Kühlschrank meiner Mutter und der sorgt mal wieder für Stress in der Familie. Warum? Weil er bis oben hin vollgestopft ist und gefühlt aufspringt, sobald man nur an ihm vorbeiläuft. Meine Mom lebt alleine, meine Schwestern und ich sind längst ausgezogen, kommen aber regelmäßig vorbei. Vorher kommt immer die Frage per WhatsApp, was wollt ihr essen? Und unsere Antwort ist immer, nichts Besonderes und vor allem nicht so viel. Und trotzdem, jedes Mal, wenn wir nach Hause kommen, ist der Kühlschrank extrem voll. Da ist eine halbe Gemüsetheke drin, 2 Sorten Hartkäse, 3 Sorten Frischkäse, geräucherter Schinken, Kochschinken, vegane Leona, unvegane Leona, Mandelmilch, verschiedene Hafermilchvarianten, Kuhmilch, 2 große Kartons Eier, jede Menge Aufgetautes aus dem Gefrierschrank und die Krönung, 2 oder 3 Kuchen und Torten, obwohl wir nur für 3 Tage da sind und meine Mutter gar keinen Kuchen mag. Aufessen können wir das natürlich auch nicht. Und dann muss man es entweder wegschmeißen oder ich muss nach jedem Besuch eine Tasche mehr mitnehmen, als ich mitgebracht habe. Nämlich die Kühltasche, die bis oben voll ist mit Essen, die ich doch bitte mitnehmen soll, weil so viel kann meine Mom ja auch nicht essen. Ist das ein kulturelles Ding, frage ich mich. Meine Tante in Ghana, die Schwester meiner Mutter, die hat mehrere Kühl- und Gefrierschränke, die genauso vollgestopft sind. Vielleicht ist es aber auch die Love Language meiner Mom, also die Art, wie sie Zuneigung zeigt. Und sind wir mal ehrlich, ich freue mich ja auch, wenn ich ein Stückchen Kuchen mit nach Hause nehmen kann. Aber eben 1, Mama, nicht 10.
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0: Moby Joe. Der Franzose mit Roots in Kongo, der Song hat ihn in Frankreich auf Platz 1 gebracht. Schönen guten Morgen, Kosmoland. Wir bleiben in Frankreich. Es gibt Menschen, die besuchen ein Museum und es gibt Menschen, die denken, Moment, da fehlt eigentlich noch was. Vielleicht ein Bild von uns. Das haben sich zwei Männer aus Almanya gedacht. Im Louvre in Paris, also im meistbesuchten Museum der Welt. Die haben da einfach ihre eigenen Bilder aufgehängt, Leute. Im Saal, wo auch die Mona Lisa hängt. Klebeband, zack an die Wand. Auf dem einen Bild sieht man den einen Typen in der Ritterausrüstung. Ja. Und auf dem anderen Bild dann beide zusammen mit einer Frau. Natürlich hat die Security irgendwann diese neuen deutschen Kunstwerke entdeckt und gesagt, Ausstellung vorbei, Freunde. Beide Männer einkassiert von der Polizei. Die wollte dann wissen, warum eigentlich, warum das Ganze? Einfache Antwort, zum Spaß. Aber mal ehrlich, ein Bild von euch in Ritterrüstung direkt neben der Mona Lisa, für mich ist das Performance-Kunst.
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1: 8:30, ich bin Sarah Batkowski. Viele fühlen sich in Bus und Bahn unsicher. Eine neue WDR-Umfrage zeigt, wie groß das Problem ist. Fast die Hälfte der Befragten sagt, ich habe da kein gutes Gefühl. Mehr als jeder Dritte wurde schon mal angepöbelt. Auch diese Straßenbahnfahrerin aus Düsseldorf kennt solche Situationen.
2: Wenn dann Männer natürlich sehr aggressiv und sehr laut werden, das ist dann natürlich schon so eine Situation, wo einem echt auch mulmig wird, ne?
1: In Düsseldorf wird deshalb gerade getestet, ob künstliche Intelligenz gefährliche Situationen schneller erkennen kann. Die Bundesregierung macht, wie versprochen, Tempo damit, dass Tanken bald günstiger wird. Der geplante Rabatt ist einen Schritt weiter. Das Bundeskabinett hat das Go gegeben. Ab nächste Woche Donnerstag soll der Sprit rund 17 Cent günstiger werden. Dazu wird die Steuer auf Benzin und Diesel gesenkt. Die Ölkonzerne sollen das dann weitergeben. Viele Mieter müssen wahrscheinlich damit rechnen, dass sie nachzahlen müssen bei den Nebenkosten. Eine Organisation hat die Kosten fürs Heizen analysiert. Vor allem Gas ist in letzter Zeit viel teurer geworden. Wer sparen will? Die Verbraucherzentrale sagt, schon ein Grad weniger in der Wohnung kann ungefähr 6% Heizenergie sparen. Taylor Swift hat wieder einen Rekord aufgestellt beim Thema Preise. Schon jetzt ist klar, dass sie am Sonntag einen Video Music Award bekommt für ihren kreativen Musikvideos. Bei vielen davon hat sie nämlich selbst die Regie gemacht. Insgesamt hat Taylor Swift schon 31 Video Music Awards und damit einen mehr als Beyoncé. Und dann habe ich noch das Wetter für euch. In NRW und Bremen ist es heute oft grau. Die Sonne schafft es nur ganz vereinzelt mal durch die Wolken. In Berlin, da gibt es heute hingegen viel Sonne den ganzen Tag über. Das sind die Höchstwerte. Siegen kommt auf 18 Grad, in Bremen und Berlin 19.
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3: Die Night und Night zusammen. Falls ihr heute noch keinen Grund hattet, dramatisch aus dem Fenster zu schauen, bitte sehr, ich habe den Soundtrack dazu.

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Besser gesagt, Plätze auf der Cosmo-Gästeliste. Und? Wäre das was für euch?

0: Marsha Atkin. I'm still in love with you. 8:39. Guten Morgen, Kosmoland. Man kann sich die Familie nicht aussuchen. Ihre politische Meinung leider auch nicht. Alex aus Köln weiß, wie schnell das knallen kann.
1: Ich kenne aus Verwandtenkreisen, wenn ein sehr linker, sag ich mal, und ein sehr rechter aufeinandertreffen.
0: Ja, wenn am Tisch plötzlich komplett unterschiedliche Weltbilder sitzen. Wie geht man damit um? Sabit Keita sei aus dem Cosmo-Team. Das könnte gerade öfter vorkommen, ne?
2: Ja, wenn man sich die Wahlergebnisse von MacPom und Berlin anschaut. Die Linke gewinnt in Berlin, die AfD in MacPom. Ein Trend, der sich in den letzten Jahren immer deutlicher abzeichnet, dass vor allem unter jungen Leuten viel links und rechts gewählt wird. Das birgt natürlich auch die Gefahr, dass in der Familie selbst ja, verschiedene politische Meinungen aufeinandertreffen.
0: Du hast dich ja umgehört in Kosmoland. Was erzählen die Leute so?
2: Ja, da geht's in den verschiedenen Konstellationen teilweise wild her. Bei Alex ist es der eigene Familienkreis, bei dem leider oft Parteien aneinander geraten. Aber es könnte ja auch sein, dass man zum Beispiel mal mit der Familie des Partners oder so in den politischen Clinch gerät.
0: Uiuiui.
2: Ja, wie reagieren die Leute dann? Genevra aus Köln wäre da knallhart.
3: Natürlich ein schöner Gedanke, wenn ich mich mit der Familie ja auch gut verstehe, aber im Endeffekt bin ich ja mit ihm zusammen. Und wenn er trotzdem dann meine Meinung akzeptiert und er sagt, ey, meine Eltern übertreiben, sage ich jetzt einfach mal, ich schließe mich gar nicht da an, was die sagen, dann werde ich halt einfach keine schöne Beziehung, sage ich mal, zu den Eltern halt aufbauen, aber dann ist es so, ich bin halt mit der Person zusammen und nicht mit seiner Familie.
2: Ja, noch ist es aber zum Glück nicht dazu gekommen.
0: Ist bei vielen vielleicht auch bekannt, aber man macht es einfach nicht zum Thema, oder?
2: Ja, so war schon öfter zu hören, man kann politisch komplett unterschiedlich denken, solange man sich irgendwie noch gegenseitig respektiert, ist wahrscheinlich auch öfter mal so. Und manche haben auch gesagt, bei bestimmten Themen wird dann einfach auch irgendwann ein Schlussstrich gezogen. Also nach dem Motto, wir werden uns hier sowieso nicht einig, lass uns einfach über was anderes reden. Genauso auch bei Tina aus Köln-Porz.
4: Man muss ja auch nicht immer über Politik sprechen, wenn es trotzdem menschlich passt. Dann kann man das vielleicht auch eher für eine Familienfeier oder sowas ausblenden. Aber wenn die Familie auch dauerhaft, wenn ich sie sehe, versuchen mich zu überzeugen, das würde etwas sein, was ich nicht nachvollziehen kann. Und wenn mein Partner dann nicht akzeptiert, dass ich sage, ich möchte dann mit deiner Familie keinen Kontakt haben, dann wäre das für mich auch ein Punkt. Das würde für mich nicht funktionieren.
2: Uiuiui, das wäre natürlich der Extremfall. Und dann gibt es dann noch Leute wie Jason, dem ist das eigentlich komplett egal.
5: Wenn die Familie ja schon korrekt ist und die Tochter, also wenn ich eine Partnerin habe, dann würde ich also beide akzeptieren, so wie die sind. Sollen sie eine andere Partei wählen? Ja, es ist eigentlich voll egal.
0: Ja, Jasons Lebensmotto, wählen und wählen lassen, dann gibt's auch keinen Stress mit der Schwiegerfamily. Also meistens nicht. Was ist aber mit unterschiedlichen politischen Ansichten in der Beziehung, in der Liebe, was Kosmoland dazu sagt? Und es ist zum Teil ein bisschen anders als Jason. Das hört ihr hier in der nächsten Stunde.

0: Jealous Type. Hoffentlich das einzige Drama für euch heute Morgen. 8:08 ist es. Skinhead und Lyle zusammen. Große Augen brauchen eigentlich keine Übersetzung. Das Wort dazu heute schon aus dem Vietnamesischen.
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2: Hi, ich bin Nina. Also mein echter Name ist Hai Yen und komme aus Essen, habe vietnamesische Wurzeln und ich liebe das Sprichwort Choi Oi. Das ist vietnamesisch und bedeutet so ähnlich wie oh mein Gott oder meine Güte. Choi Oi. Ich mag es, wenn das so rausploppt, sage ich mal. Ist das sehr lustig, wenn man sich erschreckt und dann hören andere deutsche Freunde zum Beispiel, dass man ein vietnamesisches Sprichwort einfach so sagt und dann sind sie erstmal sehr verwirrt. Und wenn man das dann erklärt, dann finden die das auch ganz süß und dann sagen die es auch zurück. Ich bin auch Vietnamesin und deswegen ist es sehr schön, wenn man halt auch noch so ein bisschen vietnamesische Sprache in seinen normalen Sprachgebrauch nutzen kann. Also Leute, wenn euch mal irgendwas Plötzliches passiert, sagt anstatt meine Güte einfach joi oi.
1: 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Neu in Cosmo. Aus dem UK. Risk It All von K1.

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1: 9 Uhr, ich bin Sarah Batkowski. Und es geht mal wieder ums Tanken und eine Meldung, die es zumindest leicht besser machen könnte. Zuletzt sind die Preise ja einfach wieder extrem hoch gegangen. Die Bundesregierung hat jetzt aber einen neuen Tankrabatt auf den Weg gebracht. Mehr dazu hat Katharina Niesen.
2: Die Energiesteuer auf Diesel und Benzin soll ab 1. Oktober gesenkt werden. Mit Mehrwertsteuer soll das pro Liter bis zu 17 Cent weniger machen. Aber eben nur, wenn die Mineralölkonzerne das auch komplett weitergeben. Beim letzten Tankrabatt im Mai und Juni war das nicht so. Und es gibt weiter Kritik, dass der Staat Sprit so einfach für alle günstiger macht, anstatt gezielt Leuten mit weniger Geld zu helfen. Bundestag und Bundesrat sollen den Tankrabatt noch in dieser Woche beschließen, damit er nächste Woche dann kommen kann. Spätestens zum neuen Jahr gibt es dann einen Plan für einen Spritpreisdeckel, also einen Maximalpreis, den Staat und Ölkonzerne festlegen.
1: Dann geht's darum, wie sicher man sich in Bussen oder Bahnen im Nahverkehr fühlt. In einer WDR-Umfrage haben 42% gesagt, dass sie sich unsicher oder sogar sehr unsicher fühlen. Frauen sogar öfter als Männer. Und jeder bzw. jede Dritte hat gesagt, dass er oder sie schon mal angepöbelt oder belästigt wurde. Bei den Politikerinnen und Politikern in Berlin ist weiter großes Thema, wie es nach den Landtagswahlen weitergeht. In Mecklenburg-Vorpommern ist die CDU aus dem Parlament rausgeflogen, weil sie so wenig Stimmen bekommen hat. Gestern Abend ist da der CDU-Landeschef zurückgetreten. Übergangsweise übernimmt Politiker Philipp Amthor. Auf dem Oktoberfest in München hat es gestern Abend einen schlimmen Unfall an einem Fahrgeschäft gegeben. Ein Mitarbeiter an einem Freefall-Turm ist dabei ums Leben gekommen. Nach ersten Informationen stand er in einem Bereich, in dem er nicht hätte sein dürfen. Dadurch wurde er vom Fahrgeschäft getroffen. NRW hätte gerne die Olympischen Spiele 2036 oder später. Heute Abend gibt es ein erstes Feedback.

0: Feedback dazu, wie gut die Bewerbung ist und wie die Konkurrenten Berlin und München im Vergleich dazu abschneiden. Am Samstag entscheidet dann der Deutsche Olympische Sportbund, mit wem Deutschland ins Olympiarennen geht. Zum Schluss habe ich noch das Wetter für euch. Heute gibt's in Bremen und NRW mehr Wolken. Da schafft es ganz selten die Sonne mal durch. In Berlin hingegen ist der ganze Tag sonnig. Die Höchstwerte in Duisburg heute 18 Grad, in Berlin und Bremen maximal 19. Morgen gibt's dann so eine Mischung aus Sonne und mal mehr, mal weniger Wolken. Gegen Abend sind vom Niederrhein bis ins Münsterland und in Bremen erste Schauer möglich. Am Donnerstag dann wieder mehr Wolken als Sonne und auch einige Schauer bei 16 bis 20 Grad.
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2: Günaydın Lal. Dienstagmorgen in Cosmoland, aber musikalisch stehen wir gerade irgendwo in East LA, Leute, vor einer sehr schönen alten Soul Bar. This Sincere's kommen bald live nach Berlin und wer mit Cosmo dabei sein möchte, nehmt ruhig schon mal das Handy in die Hand, braucht ihr in 2,5 Minuten, dann habe ich auch die richtige Musik für euch. Mann, ich wollte eigentlich This Sincere's spielen. Kommt gleich, direkt nach Durata Dora hier, Toca.

0: Nach diesem Wachmacher eine kleine Zeitmaschine für euch.
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0: Für einen Sound, bei dem man kurz denkt, dass man in eine richtig coole alte Soulbar in L.A. katapultiert wird.

Messias. Die tragen kein Retro-Kostüm, nein. Joseph Quiñones und seine Band nehmen Soul, R&B und Doo-Wop und ziehen das Ganze ins Heute mit voller Bläsersektion, mit Harmonien und mit einer Rhythmusgruppe, die euch dann auch nicht lange rumstehen lässt. Ist nicht immer so langsam. Ihr neues Album, das heißt Love Stories, ist gerade raus. Und dieses Album bringen The Sincers am 7. Oktober live nach Berlin, ins Gretchen in Kreuzberg. Das Gretchen wird nämlich 15. Und The Sincers feiern mit. Wie sieht's mit euch aus? Feiert ihr denn auch zusammen? Jetzt anrufen 0800 567 4x8. Die kostenlose Cosmo Hotline für die Gästeliste. Euer 7. Oktober hat gerade zwei Möglichkeiten, Leute. Entweder ganz normal werden, mit der Gefahr, dass es langweilig wird. Oder aber eine geballte Ladung Soul, Bläser und die Sincers aus L.A. live im Gretchen. Also ich würde anrufen. 0800 567 4x8 für diesen Sound, für The Sincers live am 7. Oktober in Berlin. 0800 567 4x8 und dann hört ihr auch diesen Song hier. 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

0: Guten Morgen, ihr Cosmic Girls und Boys. Gleich 8:45.
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0: Für The Sincere's, die bringen East LA Soul nach Berlin und feiern dabei auch noch 15 Jahre Gretchen. So let's just forget about the past. All in love. Am 7. Oktober, da sind sie live in Berlin-Kreuzberg. Und mit dabei ist dann auch die Vanessa aus Osnabrück. Schönen guten Morgen, Vanessa.
2: Nee, ne? Hi, moin.
0: Doch, ne? Sag mal, Vanessa, Osnabrück ist ja meine alte Heimat. Lebst du gerne da?
2: Nee.
0: Doch.
2: Ich sag mal so, nach 7 Jahren bin ich ein bisschen müde, aber es ist trotzdem ein nettes Örtchen.
0: Man sagt ja, Osnabrück sei die Stadt, wo egal in welche Richtung man rausfährt, die Welt beginnt.
2: Och, das ist ja schön gesagt, du.
0: Naja. Also ich sehe das ein bisschen anders. Aber ehrlich gesagt bin ich da auch weg, sobald ich konnte. Du bist allerdings jetzt in Berlin.
2: Oh, toll. Ja, ich bin in Berlin. Ich
0: Warum eigentlich?
2: Weil der macht da gerade ein Praktikum. Der ist eigentlich auch Osnabrücker.
0: Oh.
2: Und ich besuche den und dann habe ich das bei euch eben gehört und ich dachte so, nee. Da muss ich doch mal anrufen.
0: Nee, cool. Das heißt, am 7. Oktober bist du immer noch da? Wird ein längerer Urlaub da?
2: Ich bin dann noch da.
0: Ja, wunderbar.
2: Genau.
0: Was reizt dich denn an The Sincere's? Bist du so Soul-Fan?
2: Komplett immer. Also zum Beispiel auch Mas Ego, total mein Vibe. Und ich habe jetzt das bei euch gerade gehört und ich war so, oh Mann, das ist total meine Musik.
0: Yeah.
2: Ich rufe einfach direkt mal an, vielleicht klappt.
0: Und es hat geklappt. Ja. Jawohl. Ja. Vanessa, viel Spaß. Du nimmst wahrscheinlich diesen Freund mit, oder? Bei dem du gerade bist.
2: Natürlich.
0: Ja. Also, habt einen richtig guten Abend mit The Sincere's. Ciao, ciao und schönen Urlaub dir noch in Berlin.
2: Dankeschön.
0: Schöne Zeit.
2: Dankeschön. Euch eine gute Zeit. Danke.
0: Ciao. Und ihr anderen, um 16:30, da schlagen wir hier wieder die Gästeliste auf. Dann für Biji aus Schweden. Die kommen auch nach Berlin. Und vielleicht landet dann ja euer Name auf der Cosmo-Gästeliste.
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0: Morgen zusammen. Kennt ihr solche Gespräche? Was machen wir, wenn das so weitergeht? Nochmal woanders anfangen? Würdest du Almanya wirklich verlassen? Und wohin dann? Unter uns Migras ist das leider kein komplett abstrakter Gedanke mehr. Vor allem jetzt, nach zwei AfD-Wahlsiegen hintereinander, stärkste Kraft in Sachsen-Anhalt und in Mecklenburg-Vorpommern. Die Partei sagt ja ziemlich klar, sie will sogenannte Remigration. Aber was, wenn wir Migras mal sagen, okay, hadi tschüss dann, Almanya. Ciao, mach's gut. Was, wenn wir alle wirklich gehen? Sahan aus Köln müsste dann seinen Friseurladen dicht machen.
1: Alle, die bei mir arbeiten, ich will ja nicht sagen genau wo, aber ich kann nur sagen, ich habe 15 Mitarbeiter, die sind alle in verschiedenen Nationalitäten und es funktioniert alles wirklich super.
0: Luisa Meng aus dem Cosmo-Team hat mit Sahan gesprochen.
2: Ja, und er wollte da gar nicht genau ins Detail gehen, ne? Also auch was die Nationalitäten oder so angeht. Aber ich finde, die Aussage zeigt schon, dass das für ihn nicht funktionieren würde und für viele andere eben auch nicht. Er selbst ist seit 2010 in Deutschland und hat sich krass hochgearbeitet.
1: Ich zum Beispiel, ich kam nach Deutschland damals. Ich hatte wirklich gar nichts. Wirklich gar nichts. Ich konnte nicht mal ein Wort Deutsch. Mein Laden hast du ja gesehen. Da steckt auf jeden Fall viel Kraft, viel Liebe von allem.
0: Respekt davor. Du hast auch mit anderen gesprochen, die sich hier krass was aufgebaut haben.
2: Voll. Ich habe echt an viele Ladentüren geklopft, auch zum Beispiel an Foodsports oder auch andere Friseurläden. Und die meisten haben mich lächelnd weggeschickt, weil sie gesagt haben, dass ihnen das Thema zu heikel ist, sich dafür öffentlich zu äußern aus Angst oder auch einfach, weil sie keinen Bock haben, sich damit auseinanderzusetzen. Checke ich auch irgendwo komplett. Ich habe dann aber doch noch zwei Azubis gefunden, mit denen ich sprechen konnte. Die machen gerade eine Ausbildung zum Elektroniker Jafiert aus Eritrea, der ist einer davon. Er ist seit 3 Jahren in Deutschland und lebt in der Nähe von Köln.
3: Ich bin hier gekommen, nicht um etwas Scheißes zu bauen, sondern etwas Gutes zu machen. Also gutes Leben zu führen. Und das mache ich auch gerade. Ich habe schnell Deutsch gelernt, weil ich das muss. Ohne Deutsch geht ja nicht. Ich möchte auch arbeiten, deswegen mache ich Ausbildung.
2: Ja, und wenn er gehen müsste, wird sein Betrieb ihn ja auch verlieren und ja, auch einige seiner Kollegen.
0: Also Elektroniker, Friseure, welche Branchen betrifft das denn noch alles so?
2: Also echt viele. Ärzte, ne, Krankenhauspersonal, Gastro-Restaurants, Kaffeeküche, generell im Handwerk, also überall würden einfach Leute fehlen.
0: Von wie vielen Menschen reden wir hier überhaupt?
2: Jeder sechste Mensch in Deutschland lebt hier knapp ohne deutschen Pass. Das sagt das Statistische Bundesamt. Also imagine einfach, jeder Mensch, sechste Mensch, wäre dann einfach weg aus Deutschland. Hä? Wenn man generell Migra-Background weiterfassen würde und auch dazu zählt, wenn zum Beispiel die Eltern mal eingewandert sind, dann wäre die Zahl auch noch mal krass viel höher.
0: Klar.
2: Also so oder so, die Gesellschaft wird halt einfach zusammenbrechen.
0: Was, wenn Migras Deutschland verlassen? Dann wird aus einer populistischen Parole ziemlich schnell ein ganz, ganz großes Problem für Deutschland. Aber nein, ihr Fans der AfD-Remigrationsträume, wir gehen nirgendwo hin. Almanya ist nämlich auch unsere Heimat.
3: Die können ja nichts machen ohne die Ausländer.
0: Ja, und auch wir werden hier gebraucht.
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1: Kurz nach 9:30 ist es. Ich bin Sarah Batkowski. Beim Tanken soll es bald günstiger werden, bis zu 17 Cent. Das ist zumindest der Plan der Politik. Seit dem Abend ist der einen Schritt weiter. Die Bundesregierung hat den Tankrabatt auf den Weg gebracht.
2: Wenn man sich die Preise an der Tankstelle anschaut, dann können wir nicht sagen, dass wir als Bundesregierung, als Koalition nichts machen.
1: Jetzt müssen diese Woche noch der Bundestag und Rat abstimmen. Das wird da aber wohl so durchgehen. Für die Linke in Berlin geht es nach der Wahl jetzt um eine mögliche Regierungsbildung. Wenn der Parteitag am Freitag zustimmt, könnte es schon nächste Woche Gespräche mit der SPD und den Grünen geben. Die Linke hat bei der Wahl zum Abgeordnetenhaus am Sonntag mit 25,7% die meisten Stimmen geholt. Dann geht es um Scan-Autos, die digital Falschparker erkennen können. In Köln geht es darum heute im Verkehrsausschuss, ob die in der Stadt eingesetzt werden könnten. Scan-Autos wären schneller als Mitarbeiter vom Ordnungsdienst. Der Plan ist, die Autos 3 Jahre zu testen in einem Kölner Stadtgebiet mit besonders vielen Falschparkern. Bundespräsident Steinmeier ist ab heute für 3 Tage in Hattingen im Ruhrgebiet in NRW. Für eine Aktion arbeitet er immer wieder für eine kurze Zeit nicht in Berlin, sondern in anderen Städten. Sein Ziel ist da vor allem, viele Leute zu treffen und ihnen zuzuhören. Heute Abend ist Steinmeier zum Beispiel bei einem Kneipenquiz dabei. Und das Wetter in NRW und Bremen ist es heute oft grau. Zwischendurch lockert es da mal ganz vereinzelt ein bisschen auf. In Berlin hingegen ist der Tag sonnig. Dazu in Bremen und Berlin 19 Grad und in Aachen bis 20.
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3: Tonight and live zusammen. Wie bekommt ihr lebenslanges Hausverbot im Supermarkt? Ein 20-jähriger Spezialist in Erfurt, der hat's geschafft. Er wollte wissen, wie viel Gramm Gras er gekauft hatte. Da hat er das Gras einfach an der Obst- und Gemüsewaage im Supermarkt nachgewogen. Hätte ihm mal jemand vorher sagen sollen, da darf man nur das Grünzeug wiegen, was man auch im Supermarkt kaufen kann.
4: Cannabis. 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

0: Euer Dienstagmorgen, fluffig hoffentlich mit Soul von Aloe Black im Ohr. 49, 20 Minuten vor 10 ist es. Sagt mal, wie habt ihr es so mit Vinyl?
1: Die Leute fangen jetzt an, irgendwie so wieder was Haptisches zu wollen. Sowas, dass sie in der Hand haben können, dass sie sammeln können und anschauen so.
0: Ja, Musik auf Schallplatte hören und nicht nur immer auf dem Handy. Voll der Trend seit Jahren, wisst ihr. In Großbritannien, da hatte ein Mann wohl sehr viel Liebe für Schallplatten und sehr wenig für Copyright. Der hat auf einem Industriegelände munter Platten nachgepresst. Tausende Schallplatten, nicht irgendein Nischenkram, nein. Drake, Beyoncé, Adele, Bad Bunny, Ed Sheeran, alles dabei. Die Artists haben alle mit dem Verkauf ihrer Musik natürlich keinen Cent verdient. Der illegale Schallplattenpresser aber, der hat damit mehr als 3 Millionen Euro gemacht. Ja, jetzt gibt's für jede Mille ein Jahr im Knast. Tja, schlechter Businessplan, würde ich sagen. Besserer Plan, Leute, kommt am 2. Oktober ins Open Ground in Wuppertal. Da erwarten euch dann unsere Cosmo-DJs mit ihren Plattensammlungen. Die legen einfach nur verboten gut auf.
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0: Der Dienstag trägt Cowboy Boots hier, Beyoncé in Cosmo, Unite und Lahr zusammen. Erstes Date, top. Die Chemie, die stimmt einfach. Aber dann irgendwann kommt das Thema Politik. Für Juri aus Köln könnte genau da der Vibe kippen.
1: Wenn der Partner extrem links ist oder extrem rechts, dann könnte ich damit nichts anfangen.
0: Wie seht ihr das eigentlich? Wie wichtig ist euch politische Nähe in der Liebe, in einer Beziehung? Sabit Kaltersay aus dem Cosmo-Team hat nachgefragt.
2: Ja, und zum Anlass genommen habe ich einfach mal die Wahlergebnisse von Sonntag aus MacPom und Berlin zusammengefasst. Links und rechts haben gewonnen. Ausgewogene Balance, kann man meinen. Eine Tendenz, die man oft bei jungen Menschen sieht. In Berlin zum Beispiel hat knapp die Hälfte der 25- bis 34-Jährigen ihr Kreuz bei den Linken gemacht. Junge Frauen wählen tendenziell links, junge Männer eher rechts.
0: Du warst ja unterwegs in Köln. Was sagt denn Gen Z dazu?
2: Ja, ich wollte erst mal wissen, können sich die Leute überhaupt vorstellen, jemanden zu daten, der vielleicht eine grundsätzlich andere politische Einstellung vertritt? Getroffen habe ich dabei Genevra. Für sie muss das erstmal nichts heißen.
3: Es kommt natürlich darauf an, was er für eine Meinung hat. Wenn man sich normal mit der Person unterhalten kann und auch normal diskutieren kann, dann kann man ja, ich kann es schon akzeptieren, wenn er meine Meinung genauso akzeptieren kann. Also das ist jetzt für mich kein Grund, die Person nicht weiterhin kennenzulernen.
2: Also jetzt kein generelles Ausschlusskriterium.
0: Und wann geht's gar nicht?
2: Ja, die Leute haben verschiedene Punkte angesprochen, wegen denen auch schon mal diskutiert wurde. Meinungsverschiedenheiten über Umwelt, Energie, wie und wo sie herkommen sollte, wann nicht, Umweltsachen so halt. Aber auch das Thema Abtreibung war für manche ein sehr spaltendes Thema in Vergangenheit. Tina, die ich getroffen habe, findet, man kann auch verschiedene Meinungen haben, aber gerade mit dem Partner sollte es da bestimmte Grenzen nicht überschreiten.
4: Wenn es eher um wirtschaftliche Sachen geht, könnte man vielleicht noch eher auf einen Punkt kommen. Wenn es aber um das Menschliche geht, das ist, glaube ich, schwieriger zu vereinbaren. Da die moralischen Werte, das macht vielleicht in der Beziehung auch mehr Einfluss, als wenn es jetzt wirklich nur um wirtschaftliche Punkte geht.
0: Aber bevor man in eine Beziehung kommt, da checkt man doch in der Regel ab, wie der Partner so tickt, oder nicht?
2: Ja, im Optimalfall schon, haben auch die meisten so gesagt. Aber ich habe auch jemanden getroffen, bei dem es nicht so war. Sophie und ihr Freund zum Beispiel haben da sehr unterschiedliche Einstellungen, die sie jetzt auch nicht gerade so super finden. Gemerkt haben sie das aber erst nach längerer Zeit bei der letzten Bundestagswahl.
5: Danach wusste ich auch erst seine politische Einstellung. Ich glaube, wir vermeiden das Thema oft, einfach weil es so unterschiedlich ist. Und wenn es halt jetzt aktuell ist, wieso, dann hören wir uns einfach gegenseitig zu. Und egal, was er wählt, es ist halt so, ich muss es akzeptieren, es ist seine Meinung. Ich habe eine andere Meinung, genauso akzeptiert er sie.
0: Wenn die politischen Meinungen stark auseinandergehen, dann kann das auch in der Family für Spannung sorgen. Sprechen wir um kurz nach 11 drüber.
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1: um 10 mit Sarah Batkowski. Wenn im Kino der Abspann läuft, gehen viele schon. Dabei steht da schwarz auf weiß, wer die Kohle im Kinobusiness macht. Eine neue Studie hat sich jetzt die Budgets und Kinoeinnahmen von Filmen angeguckt. Ergebnis: Frauen liefern richtig ab, bekommen aber kleinere Budgets. Mehr von Katharina Niesen.
2: Eine Forscherin hat sich 20.000 Filme aus den letzten 30 Jahren angeguckt. Also wer steht im Abspann unter Drehbuch und Regie? Und für 4.000 hatte sie auch noch zusätzliche Finanzdaten. Das waren vor allem größere, also in der Größenordnung wie Avatar, Barbie und so. Da konnte sie dann auch vergleichen, wie hoch war das Budget und wie viel kam an den Kinokassen wieder rein. Streaming ist nicht mit drin. Rausgekommen ist, wenn Frauen am Drehbuch beteiligt waren, haben Filme im Schnitt mehr eingebracht. Und besonders auffällig war, dass Filme mit Frauen in Regie und Drehbuch aus kleineren Budgets dann vergleichsweise viel gemacht haben.
1: Rein statistisch würde die Studie also empfehlen, dass Frauen öfter größere Projekte machen sollten. Tanken soll bald etwas billiger werden. Die Bundesregierung hat abgestimmt und den neuen Tankrabatt auf den Weg gebracht. Nächste Woche Donnerstag soll die Energiesteuer gesenkt werden. Mit Mehrwertsteuer soll das pro Liter bis zu 17 Cent weniger machen, wenn die Mineralölkonzerne die Entlastung voll weitergeben. Im Westen der Türkei sind in der Nähe einer Berufsschule Schüsse gefallen. Nach ersten Erkenntnissen sind mindestens 8 Menschen verletzt worden. Ein Verdächtiger wurde festgenommen. Laut einem türkischen TV-Sender handelt es sich bei dem mutmaßlichen Angreifer um einen Jugendlichen. Erst im April hatte ein Jugendlicher in seiner Schule im Südosten der Türkei um sich geschossen, 9 Schüler und einen Lehrer getötet. Der Essener Chemiekonzern Evonik bleibt bei seinen Plänen. Der Übergangschef hat jetzt nochmal klargemacht, in Deutschland sollen 2150 Stellen abgebaut werden, außerdem nochmal 1000 weitere weltweit in den nächsten 3 Jahren. Der Konzern sagt, dass die Wirtschaftslage auch für ihn schlecht ist. Und zum Schluss noch das Wetter. Heute in Berlin viel Sonne, in Bremen und NRW sind mehr Wolken unterwegs. Das sind die Höchstwerte. In Bonn 18 Grad, in Bremen und in Berlin.

0: Berlin heute 19. Morgen wechseln sich mal mehr, mal weniger Wolken und Sonne ab. Gegen Abend dann Schauer in Bremen und auch vom Niederrhein bis ins Münsterland. Am Donnerstag mehr Wolken als Sonne und es kann auch mal einen Schauer geben. Das Ganze bei maximal 20 Grad.
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2: Geneiden, ihr Handwerker.
3: Boah, Junge. Ein kräftiger Bursche, ne?
2: Ja, wer gerade so einen Burschen braucht, um was reparieren zu lassen zum Beispiel. In Lettland, da läuft das super easy. Da kann man sich stundenweise Ehemänner mieten. Da gibt's wohl viel mehr Frauen als Männer. Also auch zu wenige Männer für so nervige Arbeiten im Haushalt. Da ruft ihr euch dann einfach einen Ehemann nach Hause, wie ein Uber. Der kommt, repariert Sachen, macht den Grill sauber und so. Coole Sache also. Für so einen Ehemann-Service würde sogar auch der Ehemann bei mir zu Hause bezahlen.

0: Wir laufen mit, mehr oder weniger elegant. 10.11 Uhr ist das. Guten Morgen.
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0: KI in der Musik macht ja vielen Artists und Fans Bauchschmerzen. Er hier sieht darin aber kein Problem. That's not the shape of my heart. Sting, der ehemalige Frontmann der Kultband The Police, Vincent Lindig aus dem Cosmo Musikteam. Sag mal, warum sieht Sting das so locker?
2: Im Interview mit dem britischen BBC hat er am Sonntag darüber gesprochen, wie er zur Verwendung von künstlicher Intelligenz in der Musikproduktion steht. Und zumindest was die menschliche Schaffenskraft, die Kreativität angeht, sieht er darin kein Problem.
3: AI can make perfectly serviceable pop music that you might hear in a railway station or a hotel lobby.
2: Künstliche Intelligenz kann vielleicht Musik erschaffen, die an einem Bahnhof oder einer Hotellobby ganz wunderbar funktioniert. Man kann das hören, aber würde man wirklich zuhören? Das liegt daran, dass die KI noch nie Liebeskummer hatte. Sie hat keine Geschichte, sondern leiht sie sich nur. Deshalb hört man keinen echten Song, sagt Sting. Weiter hat er dann noch gesagt, die Menschen würden ja auch immer noch Konzerte von echten Menschen besuchen wollen, das Unperfekte einer perfekten Version von Musik vorziehen. Und deshalb hat er da im Bereich Musik und Kreativität keine Angst vor KI.
0: Aber klar ist ja, der Druck auf die kreative Branche wächst durch KI. Ist seine Haltung da nicht auch ein bisschen ignorant?
2: Naja, auf jeden Fall spricht Sting aus einer sehr bequemen Perspektive. Er hat seit Jahrzehnten mehr als ausgesorgt, kann man sagen. Und man könnte ja auch sagen, dass Musikproduktion für Hotellobbys oder Bahnhöfe, wie er gerade gesagt hat, eben auch ein Job für echte Menschen ist.
0: Ja.
2: Auch auf dem Streaming-Markt sind KI-Bands ein Problem, weil sie eben die Einnahmen echter Artists schmälern. In dem Interview geht Sting dann aber auch auf problematische Aspekte ein. Sagt zum Beispiel, dass der Arbeitsmarkt durch KI in echter Gefahr ist, da ist großer Druck. Aber eben die Kreativität, die spricht er dieser Technologie einfach ab.
0: Auf jeden Fall ganz klare Linie hier in Cosmo. Leute, das wisst ihr, supportet eure Lieblingsartists. Und zwar die aus Fleisch und Blut.
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0: Da fühlt sich mein Koffeinmonster angesprochen. Von Eminem und Rihanna. The Monster. Ich glaube, ich muss mir noch eine Tasse holen. 10.21 Uhr, hallo zusammen. Da fühlt sich mein Koffeinmonster angesprochen, habe ich gesagt. Wenn ihr nicht wisst, was ihr sagen sollt, dem Monster in euch oder irgendwem auch immer, könnt ihr natürlich 3 Minuten rumdrucksen. Oder aber ihr macht es einfach italienisch. Bäh, fertig.
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2: Hi, mein Name ist Noor, ich komme aus Dortmund und meine Wurzeln sind aus Italien und Tunesien, aber ich spreche halt Italienisch als Muttersprache und mein Lieblingswort ist BEH. Das hat keine richtige Bedeutung, es wird geschrieben BEH. Das heißt einfach nur, wenn du nicht weißt, was du sagen willst oder wenn du nicht weißt, was du einfach ausdrücken willst, einfach BEH. Ich sage das einfach in jedem Satz zum Beispiel. BEH, oggi ho fatto l'esame di teoria e non ce l'ho fatta. Das heißt einfach nur BEH, ich habe gerade meine Theorieprüfung gemacht und nicht bestanden. So. Ja, kann man immer reinstreuen. Ich liebe das Wort. Ich liebe Ben.

0: Woodworthy. Habt ihr in Cosmo gehört? Hallo zusammen. Stellt euch vor, ihr lernt für eine Prüfung, aber die Hälfte vom Stoff fehlt einfach. Ungefähr so läuft Medizin teilweise. Bis heute, jetzt kommt Bewegung rein.
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2: Eine neue Expertengruppe setzt sich für mehr Geschlechtergerechtigkeit in der Medizin ein.
1: Die Details.
2: Wer Medizin studiert, lernt immer noch ziemlich viel über Männer, Männerkörper und Männersymptome. Und das, obwohl viele Krankheiten bei biologischen Frauen und Männern ganz unterschiedlich aussehen. Die neue Allianz für Frauengesundheit setzt sich dafür ein, dass geschlechtsspezifische Unterschiede in der Medizin besser erforscht und berücksichtigt werden. Mit dabei sind zum Beispiel die Leipziger Herzchirurgin Sandra Eifert und die Berliner Gynäkologin Mandy Mangler, aber auch Fachleute aus Pflege, Wirtschaft und Digitalisierung. Das große Ziel ist eine nationale Frauengesundheitsstrategie für Deutschland. Solche Konzepte gibt es zum Beispiel schon in Österreich und in UK.
1: Die Bedeutung.
2: Geschlechtsspezifische Unterschiede können sehr wichtig sein, lebenswichtig. Zum Beispiel Herzinfarkte zeigen sich bei Frauen ganz anders als bei Männern und wurden deshalb schon oft übersehen. Und in die Forschung zu Krankheiten, die vor allem Frauen betreffen, wie Endometriose und Migräne, fließt oft noch viel zu wenig Geld. Das führt dazu, dass Frauen zwar statistisch länger leben, aber mehr Lebenszeit in schlechter Gesundheit verbringen als Männer. Die Allianz für Frauengesundheit will deshalb Bedürfnisse von Frauen gezielt supporten und langfristig im Gesundheitssystem verankern.
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Die palästinensische Singer-Songwriterin Lana Lubani um 22:45 Gnadenal zusammen. Ganz frischer Sound bei uns in der Cosmo-Playlist und der hat sehr gute Chancen auf neuen Favorite-Status, Leute.

0: Indien, dieser softe Retro-Vibe. Vincent Lindig aus dem Cosmo Musikteam hat sich angeschaut, wie diese Kombi überhaupt zusammengekommen ist.
1: Für diesen neuen Song Paraíso hat Producer und DJ Lost Frequencies aus Brüssel sich die Sängerin Marie Froes an Bord geholt. Die kennen viele schon von ihrem globalen Superhit Val Tembora zusammen mit dem Producer-Duo Trinix. Ihre Stimme hat irgendwie was Faszinierendes, klingt immer so ein bisschen, als würde sie aus einer vergangenen Zeit über den Äther zu uns rüberschwappen. Dabei ist sie ja gerade erst mal 23 Jahre alt.
0: Und genau dieser Retro-Sound, der landet bei Lost Frequencies an der richtigen Adresse. Alte Songs neu denken, das gehört bei ihm quasi zur DNA.
1: Auf jeden Fall, das ist so sein Erfolgsrezept. Man könnte sagen, aus einem Brüsseler Jungen, der in seinem Kinderzimmer mit dem ersten MacBook Pro alte, vergessene Songs neu zusammengesetzt hat, wurde innerhalb von wenigen Jahren wirklich einer der meistgestreamten DJs Europa. Daher auch der Name. Lost Frequencies, also diese verlorenen Frequenzen, das steht nämlich für Songs, an die sich kaum noch Leute erinnern, die will er mit seiner Musik wieder zum Leben erwecken. Aber er arbeitet darüber hinaus auch mit großen Stars der Gegenwart, zum Beispiel Justin Bieber, Callum Scott, und das wird dann wirklich milliardenfach gehört.
0: Und jetzt trifft dieser Lost Frequencies Sound auf Marie Froes und Paraíso. Dieser Song landet eigentlich ziemlich genau zwischen Club und Sonnenterrasse.
1: Ja, für mich trifft da so sehr zurückgelehnter brasilianischer Vibe auf geradlinige Drums, die irgendwie im Club genauso gut wie auf der Sonnenterrasse funktionieren würden. Also tanzbar, melodisch und ziemlich entspannt.
0: Klingt nach Sommer, bitte noch kurz nicht gehen. Und das hören wir jetzt natürlich direkt nochmal in voller Länge.
2: Neu in Cosmo aus Belgien und Brasilien. Paraíso von Lost Frequencies und Marie Froes.

Afro-Soul oder Indie-Pop mit Bass? 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
1: 11 Uhr ist es, ich bin Sarah Batkowski. Werbung war ja bei der Fußball-WM der Männer im Sommer ein großes Thema mit Hydration-Breaks und Halbzeitshow und so. Jetzt gibt's eine Untersuchung, für die Forschende sich Live-Bilder von den Spielen angeguckt haben. Mehr zu den Ergebnissen von Katharina Niesen.
2: Rausgekommen ist, dass man quasi überschwemmt wurde mit Werbung und zwar für Sachen, die ungesund oder riskant sind, zum Beispiel Sportwetten. Mehr als 93.000 Logos für problematische Produkte wurden vom Uni-Team unter anderem mit KI erfasst, nur in den FIFA-Bildern, also nicht in extra Werbespots. Wenn man es runterrechnet, gab es 9 pro Minute in jedem Spiel, also alle 7 Sekunden ungefähr. Mit Abstand am häufigsten gab es was für ungesunde Lebensmittel und Getränke. Das kritisieren die Macherinnen und Macher und sagen, in Sportübertragungen kommt man oft kaum um solche Werbung drumherum. Obwohl man weiß, dass die Produkte schaden können und Werbung zum Beispiel für Tippanbieter oder Alkohol auch in islamischen Ländern läuft, wo das teilweise verboten ist.
1: Dass es in Notaufnahmen oft extrem voll ist, ist nichts Neues. Jetzt berichten ZDF und der Spiegel aber über eine neue Umfrage dazu. Rausgekommen ist, dass sich das Personal in jeder zweiten Notaufnahme in Deutschland überlastet fühlt. Teilweise so sehr, dass die Sicherheit der Patienten gefährdet sei. Gründe sind laut Umfrage Personal und Platzmangel. Wenn Frauen Filme machen, spielen die im Schnitt mehr Geld ein. Zu dem Schluss kommt eine Studie, in der tausende Kinofilme geprüft wurden. Darunter auch richtige große, wie Avatar zum Beispiel. Fazit: Mit Frauen in der Regie oder hinterm Drehbuch wurde aus kleinen Budgets oft mehr rausgeholt als bei den Männern. Letztes Jahr wurden in der EU so viele E-Autos zugelassen wie noch nie. Laut EU-Zahlen hatte jedes 6. Fahrzeug einen reinen Elektroantrieb. Über 40% waren Hybridautos, also mit Elektro- und Verbrenner. Reine Benzin- und Dieselautos kommen damit nur noch auf gut ein Drittel der neu zugelassenen Wagen. Das wird US-Präsident Trump wahrscheinlich nicht gefallen. Mehrere große Sender haben gesagt, dass sie erstmal nicht mehr so viel über ihn berichten. Sie reagieren damit auf ein Hausverbot im Weißen Haus, das Trump gegen mehrere Medien ausgesprochen hatte. Auch Fox News, der Trump-freundliche Sender, hat gestern keine Bilder des Präsidenten gezeigt. Dann noch das Wetter. In NRW und Bremen ist es heute oft grau. Zwischendurch lockert es ganz vereinzelt auch mal auf. In Berlin wird es ein sonniger Tag. Dazu in Düsseldorf heute 18 Grad, in Berlin und Bremen 19. Auch morgen wechseln sich mal mehr, mal weniger Wolken und Sonne ab. Gegen Abend sind dann Schauer in Bremen und vom Niederrhein bis ins Münsterland möglich. Bis 22 Grad dann. Am Donnerstag gibt es mehr Wolken als Sonne und es kann auch mal einen Schauer geben. Dann wird es auch wieder etwas kühler.
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3: Guten Abend zusammen. Kurz nach 11, die Zeit, wo der Kaffee meistens nicht mehr wirkt. Falls ihr es wie ich gerade im Kaffee-Tief jetzt seid.

0: Eure kleine Matadora-Energy hier für den Dienstagvormittag, 11.07 Uhr ist es. Hallo zusammen. Man kann sich die Family nicht aussuchen und ihre politische Meinung leider auch nicht. Alex aus Köln weiß, wie schnell das knallen kann.
1: Ich kenne aus Verwandtenkreisen, wenn ein sehr linker, sag ich mal, und ein sehr rechter aufeinandertreffen.
0: Ja, wenn am Tisch plötzlich komplett unterschiedliche Weltbilder sitzen, wie geht man damit um? Könnte ja gerade öfter vorkommen, hat uns Sabit Kaltersay aus dem Cosmo-Team heute früh erzählt.
2: Ja, wenn man sich die Wahlergebnisse von MacPom und Berlin anschaut, die Linke gewinnt in Berlin, die AfD in MacPom. Ein Trend, der sich in den letzten Jahren immer deutlicher abzeichnet, dass vor allem unter jungen Leuten viel links und rechts gewählt wird. Das birgt natürlich auch die Gefahr, dass in der Familie selbst ja, verschiedene politische Meinungen aufeinandertreffen.
0: Du hast dich ja umgehört in Cosmoland. Was erzählen die Leute so?
2: Ja, da geht's in den verschiedenen Konstellationen teilweise wild her. Bei Alex ist es der eigene Familienkreis, bei dem leider oft Parteien aneinander geraten. Aber es könnte ja auch sein, dass man zum Beispiel mal mit der Familie des Partners oder so in den politischen Clinch gerät.
0: Uiuiui.
2: Ja, wie reagieren die Leute dann? Genevra aus Köln wäre da knallhart.
3: Natürlich ein schöner Gedanke, wenn ich mich mit der Familie ja auch gut verstehe, aber im Endeffekt bin ich ja mit ihm zusammen. Und wenn er trotzdem dann meine Meinung akzeptiert und er sagt, ey, meine Eltern übertreiben, sage ich jetzt einfach mal, ich schließe mich gar nicht an, was die sagen, dann werde ich halt einfach keine schöne Beziehung, sage ich mal, zu den Eltern halt aufbauen, aber dann ist es so, ich bin halt mit der Person zusammen und nicht mit seiner Familie.
2: Ja, noch ist es aber zum Glück nicht dazu gekommen.
0: Ist bei vielen vielleicht auch bekannt, aber man macht es einfach nicht zum Thema, oder?
2: Ja, so war schon öfter zu hören, man kann politisch komplett unterschiedlich denken, solange man sich irgendwie noch gegenseitig respektiert, ist wahrscheinlich auch öfter mal so. Und manche haben auch gesagt, bei bestimmten Themen wird dann einfach auch irgendwann einen Schlussstrich gezogen. Also nach dem Motto, wir werden uns hier sowieso nicht einig, lass uns einfach über was anderes reden. Genauso auch bei Tina aus Köln-Porz.
4: Man muss ja auch nicht immer über Politik sprechen, wenn es trotzdem menschlich passt. Dann kann man das vielleicht auch eher für eine Familienfeier oder sowas ausblenden. Aber wenn die Familie auch dauerhaft, wenn ich sie sehe, versuchen mich zu überzeugen, das würde etwas sein, was ich nicht nachvollziehen kann. Und wenn mein Partner dann nicht akzeptiert, dass ich sage, ich möchte dann mit deiner Familie keinen Kontakt haben, dann wäre das für mich auch ein Punkt. Das würde für mich nicht funktionieren.
2: Uiuiui, das wäre natürlich der Extremfall. Und dann gibt es dann noch Leute wie Jason, dem ist das eigentlich komplett egal.
5: Wenn die Familie ja schon korrekt ist und die Tochter, also wenn ich eine Partnerin habe, dann würde ich also beide akzeptieren, so wie die sind. Sollen sie eine andere Partei wählen? Ja, ist eigentlich voll egal.
0: Ja, Jasons Motto, wählen und wählen lassen, dann gibt's auch keinen Stress mit der Spieger-Family. Also meistens nicht. 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

0: Doktor.
1: Satin um 11.16 Uhr. Cosmo hier. Schön, dass ihr dabei seid. Guten Morgen. Ihr könnt alleine wohnen, Leute. Ihr könnt eure Steuer machen oder die Rechnung immer pünktlich bezahlen. Alles egal. Erwachsen sein, das endet an Mamas Esstisch. Oder an ihrem Kühlschrank.
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3: Mit Benedikt Haupt. Ich stehe gerade vor dem Kühlschrank meiner Mutter und der sorgt mal wieder für Stress in der Familie. Warum? Weil er bis oben hin vollgestopft ist und gefühlt aufspringt, sobald man nur an ihm vorbeiläuft. Meine Mom lebt alleine, meine Schwestern und ich sind längst ausgezogen, kommen aber regelmäßig vorbei. Vorher kommt immer die Frage per WhatsApp, was wollt ihr essen? Und unsere Antwort ist immer, nichts Besonderes und vor allem nicht so viel. Und trotzdem, jedes Mal, wenn wir nach Hause kommen, ist der Kühlschrank extrem voll. Da ist eine halbe Gemüsetheke drin, zwei Sorten Hartkäse, drei Sorten Frischkäse, geräucherter Schinken, Kochschinken, vegane Leona, unvegane Leona, Mandelmilch, verschiedene Hafermilchvarianten, Kuhmilch, zwei große Kartons Eier, jede Menge Aufgetautes aus dem Gefrierschrank und die Krönung, zwei oder drei Kuchen und Torten, obwohl wir nur für drei Tage da sind und meine Mutter gar keinen Kuchen mag. Aufessen können wir das natürlich auch nicht. Und dann muss man es entweder wegschmeißen oder ich muss nach jedem Besuch eine Tasche mehr mitnehmen, als ich mitgebracht habe. Nämlich die Kühltasche, die bis oben voll ist mit Essen, die ich doch bitte mitnehmen soll, weil so viel kann meine Mom ja auch nicht essen. Ist das ein kulturelles Ding, frage ich mich. Meine Tante in Ghana, die Schwester meiner Mutter, die hat mehrere Kühl- und Gefrierschränke, die genauso vollgestopft sind. Vielleicht ist es aber auch die Love Language meiner Mom, also die Art, wie sie Zuneigung zeigt. Und sind wir mal ehrlich, ich freue mich ja auch, wenn ich ein Stückchen Kuchen mit nach Hause nehmen kann. Aber eben eins, Mama, nicht zehn.
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0: Hola, Rosalia. Malamente. Schön, dich wiederzuhören. Malamente war das für euren Dienstagvormittag in Cosmo. Jetzt möchten wir euch einen Hautarzt vorstellen. Der coolste Hautarzt von Deutschland, wie ich finde. Er entfernt Ex-Neonazis die alten rechtsextremen Tattoos. Für Umme. Umsonst. Afshin Fatemi ist das, aus Düsseldorf. Bamdat Ismaili aus dem Cosmo-Team hat mit ihm gesprochen und war dabei, als er so ein altes Hitler-Tattoo von einem Aussteiger aus der rechten Szene weggelasert hat.
1: Eigentlich ein sehr stiller Moment. Man hört halt nur dieses Knistern des Lasers und der Mann, der da liegt, trägt eine Schutzbrille und auf seinem linken Arm ist unter anderem das Gesicht von Adolf Hitler. Und
0: krass.
1: Der Laser macht das Motiv heller, Stück für Stück. Und Dr. Afshin Fatemi behandelt aber nicht jeden, der ein solches Tattoo loswerden will. Er verlangt von den ehemaligen Neonazis eine sehr persönliche Gegenleistung.
2: Gegenleistung ist, die Patienten, die ehemaligen Rechtsextremen, die müssen zu mir kommen, zu ihrem ehemaligen Feind, zum ehemaligen Feindbild im Grunde. Und mich interessiert halt die Geschichte. Wie sind die in diese rechtsextreme Szene gekommen? Wie war sozusagen die Entstehungsgeschichte? Und wie kam es dazu, dass die dann da wieder raus wollten?
1: Und der Mann, der behandelt wurde, wollte nicht erkannt werden. Er hat mir erzählt, er war 20 Jahre in dieser rechten Szene gewesen. Als Jugendlicher habe er sich dann als Außenseiter gefühlt. Und in der Gruppe habe er dann Anerkennung und Zugehörigkeit gefunden. Und er war dann auch im Gefängnis, etwa 12, 13 Jahre lang. Und da begann dann auch sein Ausstieg hier im Gefängnis. Unter anderem saß er wegen gefährlicher Körperverletzung mit Todesfolge.
0: Und warum macht ein Arzt das kostenlos?
1: Dr. Fatemi sagt, Menschen, die wirklich aussteigen, hätten eine zweite Chance verdient. Er hat in den letzten Jahren viele Hakenkreuze, Hitler-Porträts, SS-Symbole und rechtsextreme Parolen entfernt.
2: Die es schaffen, aus ihrer alten Szene rauszukommen, dann ist das ein Riesenerfolg. Für die persönlich natürlich, aber auch für die gesamte Gesellschaft. Und wir wollen das gerne unterstützen. Und dann behandeln wir diese Patienten eben gerne umsonst. Und für mich ist es auch total cool, mal einen Adolf wegzulasern. Ganz klar.
1: Der Patient hatte neben Adolf Hitler auf dem Arm auch SS-Zeichen und viele andere verfassungsfeindliche und verbotene Symbole.
0: Was sagt der Ex-Neonazi denn heute über die Tattoos, die er hat?
1: Also er schämt sich dafür, er sagt, er habe damals sein Innerstes nach außen getragen.
3: Ich war tatsächlich der Meinung, dass Deutschland von einer Asylantenflut überrannt wird und dass die Regierung da einen großen Teil darauf hinarbeitet.
4: Und heute?
3: Heute glaube ich, dass die Regierung sehr viel darauf hinarbeitet, dass die AfD die stärkste Partei wird. Der Rest ist eigentlich egal. Also ich hab, politisch würde ich mich eigentlich, ja, ich würde mich wirklich mittlerweile als Antifaschist sehen. Nicht Antifa im Sinne von links, sondern einfach Antifa im Sinne von, ich bin Mensch und ich behandle alle Leute wie Menschen und gebe kein Schubladendenken nach Hautfarbe, Religion, Alter oder Körper.
1: Also krasser Wandel von diesem Ex-Neonazi. Er muss noch einige Lasersitzungen mit Dr. Fatemi machen.
0: Ein Düsseldorfer Arzt mit iranischen Roots entfernt Nazi-Tattoos kostenlos. Krasse Geschichte.
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0: 20 vor 12 ist es. Der ist aber schnell zu Ende gegangen, der Song. Ich hatte mir noch so ein paar Noten gewünscht gerade. So, Leute, jetzt nehmen wir uns mal eine Knolle vor. Die wächst gefühlt in der halben Welt, aber nicht in Almanya.
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0: Kojo aus Ghana hat sie mitgebracht. Kojo ist Koch, lebt seit knapp 2 Jahren hier in Almanya und organisiert hier Community-Abende mit Essen und mit Musik aus seiner Heimat. Heute aber bekommt Costa, wie gesagt, diese Knolle und die volle Ghana-Portion.
2: Ich weiß schon, welche Bedeutung Yam bzw. Cassava oder Maniok, wie auch immer dieses Wurzelgemüse genannt wird, in Afrika hat. Allerdings, ich habe es noch nie so gekocht gesehen. Du hast es direkt mit der Schale geschnitten und gekocht.
3: Yam is really precious food for us.
4: Yam ist ein äußerst kostbares Essen für uns. Eine wahre Energiequelle. Und wenn du die ganzen Nährstoffe nicht verlieren möchtest, dann kochst du es mit der Schale.
3: If you want to get all the nutrients, you don't peel it.
2: Es hat sehr intensiven Geschmack.
3: Huh? We have different types of yam as well. So we have one that is very nice, which is called Puna.
4: Wir haben unterschiedliche Yam-Sorten. Eine gute Sorte ist Puna, sehr beliebt nicht nur in Ghana. Die anderen Sorten sind eher wässrig, die eignen sich für Pommes oder zum Zerstampfen. Puna hat eine tolle, feste Konsistenz, sehr schwierig zu finden.
3: It's very difficult to find.
2: Also, wenn ich jetzt Yam kaufen möchte, worauf muss ich achten?
3: I think you have to get experience of it.
4: Man muss schon das Gefühl dafür kriegen. Die Knolle mit den Fingern drücken, um zu überprüfen, ob es weiche Stellen gibt. Yam ist ja eine Wurzel und oft fressen sich Tierchen in die Knolle. Ja, man muss gut aufpassen.
3: Choosing your yam, you have to check it very well. Yeah.
2: Was bedeutet Yam für dich?
3: My grandmom's husband was really a farmer.
4: Der Ehemann meiner Oma war ein echter Bauer. Wir haben zusammen Yam angebaut, gesammelt und verkauft. Seitdem liebe ich Yam, egal wie gekocht. Aber Yam ist nicht nur lecker, das war auch unsere wichtigste Einnahmequelle. Also Yam ist eine große Sache für mich.
3: Yam is really like big thing for me.

0: Und wir kurz vorm Mittagessen. Was gibt's denn bei euch heute? Ha? Chicken vom Hype-Imbiss vielleicht in Köln. Bei der Eröffnung waren so viele Leute da, dass Besitzer Omar Nas irgendwann alles auflösen musste per Megafon.
1: Wir haben noch genug Hähnchen, aber wir haben leider kein Hähnchen für Leute, die vordrängen. Und deswegen müssen wir das hier auflösen. Das geht leider nicht. Das eskaliert komplett.
0: Ja, sein Laden ist bei uns um die Ecke. Habe ich ja gestern schon drüber gesprochen. Aber auch heute wieder stehen Leute Schlange davor. Kennt ihr auch, ne? Bei angesagten Foodspots, da warten Leute dann halt auch mal länger. Aber warum? Warum stehen Leute freiwillig so lange an? Ich meine, Hähnchen oder Matcha oder sonst wie könnte man ja auch woanders alles bekommen, ohne eine Stunde zu warten.
2: Ist so ein bisschen zu so einem Hobby geworden, Foodspots auszuprobieren. Ich habe da eigentlich kein Problem mit, vor allem wenn es sich im Endeffekt dann lohnt.
3: Also, dass da so ein Trubel drum ist, dann denke ich mir, irgendwas Besonderes muss halt dabei sein. Dann bin ich halt auch neugierig.
4: Das ist qualitatives Essen. Und für qualitatives Essen, dann steht man da auch schon eine Stunde.
0: Ja, warum wir für besondere Dinge so lange warten wollen und was das Ganze mit dem Sunk-Cost-Effekt zu tun hat, das hört ihr heute Nachmittag hier in unserem Popkultur-Magazin mit Shan Lian war am Mikro. Ich bin Evran Zahirovic und ich freue mich, wenn wir auch morgen früh uns hier treffen wieder, ab 7 in eurem Lieblingssender, zum Aufstehen zusammen. Macht's schön, tschüss.

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1: Um 12 Uhr mit Sarah Pradl. In vielen Krankenhäusern gibt es immer mehr zu tun, und zwar so viel, dass die Notaufnahmen da auch oft überlastet sind. Dem Spiegel und dem ZDF liegt eine neue Umfrage vor, und darin spricht jedes zweite Krankenhaus in Deutschland von einer Überlastung der Notaufnahmen. Oft sei die Lage da so angespannt, dass die Patientensicherheit durchaus gefährdet sein könnte. Wer die Fußball-WM im Sommer im Fernsehen geguckt hat, der hat dabei auch ziemlich viel Werbung für ungesunde und riskante Sachen gesehen. Ein Forschungsteam hat mal nachgezählt. Etwa alle 7 Sekunden war zum Beispiel ein Logo für Junkfood, Alkohol oder Glücksspiel im Bild. Weil die TV-Bilder zentral von der FIFA kamen, gab es auch in Deutschland sogar Werbung für eine Wettplattform, die hier eigentlich blockiert ist. In NRW leben gerade etwas weniger Menschen als letztes Jahr um diese Zeit, knapp 18 Millionen insgesamt. Es gibt aber auch ein paar Gemeinden, wo Leute hingezogen sind, wie zum Beispiel in Vettweis im Kreis Düren, in Gangelt im Kreis Heinsberg und in Ruppichteroth im Rhein-Sieg-Kreis. Das größte Minus an Einwohnern gab es in Horstmar im Kreis Steinfurt. Beim Tanken soll es bald günstiger werden, und zwar bis zu 17 Cent pro Liter. Das ist zumindest der Plan der Politik. Und seit dem Abend ist er auch einen Schritt weiter, denn die Bundesregierung hat den Tankrabatt auf den Weg gebracht.
2: Wenn man sich die Preise an der Tankstelle anschaut, dann können wir nicht sagen, dass wir als Bundesregierung, als Koalition nichts machen.
1: Wenn der Bundesrat Ende Woche auch noch zustimmt, dann soll der Tankrabatt schon nächste Woche kommen. Dann geht es um sogenannte Scan-Autos, die digital Falschparker erkennen können. In Köln geht es heute im Verkehrsausschuss darum, ob die in der Stadt bald eingesetzt werden könnten. Scan-Autos sind schneller als die Mitarbeitenden vom Ordnungsdienst. Der Plan ist, diese Autos in Köln erstmal für 3 Jahre zu testen. Jetzt geht es noch um den Essener Chemiekonzern Evonik. Dass da Stellen abgebaut werden, das war schon klar, und zwar 3.200. Jetzt sind aber noch mal etwas konkretere Pläne dazu vorgestellt worden. Denise Friese.
3: Alles soll sozialverträglich laufen. Details werden mit den Sozialpartnern noch ausgearbeitet, heißt es in einer Mitteilung. Erstmals sollen auch Mitarbeiter mit Abfindungen dazu gebracht werden, den Konzern zu verlassen, bei dem es keine betriebsbedingten Kündigungen geben soll. Zum Umbauprogramm gehört, dass zum Beispiel das Polyestergeschäft mit Standorten in Mahl und Witten geschlossen wird, außerdem einige kleinere Standorte.
1: Und wir gucken noch aufs Wetter. Heute gibt es einen Mix aus Sonne und Wolken, dazu in Essen bis 18 Grad, in Bremen und Berlin bis 19. Morgen kann es stellenweise ziemlich nebelig losgehen, dann gibt es aber auch wieder Sonne und ein paar Wolken. Gegen Abend können in NRW auch Schauer runterkommen, dazu wieder Höchstwerte um die 20 Grad. Und der Donnerstag wird überall insgesamt etwas grauer.

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1: Es ist 13 Uhr, ich bin Sarah Pradl. Auf dem Oktoberfest in München wird untersucht, wie es zu dem tödlichen Unfall gestern kommen konnte. Ein Mitarbeiter wurde von der Plattform des Freefall Towers erfasst und tödlich verletzt. Bisher sieht es so aus, als hätte sich der Mann in einem Bereich aufgehalten, in dem niemand stehen darf. Der Tower auf der Wiesen ist, bis die Untersuchungen abgeschlossen sind, erstmal gesperrt. Mit Blick auf globale Bildungsgerechtigkeit haben die Vereinten Nationen Zweifel, und zwar daran, ob die eigentlich gesteckten Ziele für Bildungsgerechtigkeit erreicht werden können. Eigentlich gibt es einen festen Plan für die Zeit bis 2030. Darin stehen zum Beispiel Ziele dazu, wie viele Kinder weltweit zur Schule gehen sollten. Im Jahr 2024 haben mehr als 270 Millionen Kinder weltweit keine Schule besucht. Im Münsterland könnte es heute Abend wieder einen Castortransport geben. Sprich, Atommüll wird dann von Jülich nach Ahaus transportiert. Atomkraftgegner haben eine Mahnwache für heute angekündigt. Aus Sicht einer Teilnehmerin ist das nämlich ein, wie sie sagt, unnötiges Risiko.
2: Das Beispiel in Leipzig hat ja gezeigt, dass eine Bedrohung mit Sprengstoffdrohnen ja nun mal gegeben ist. Und auch die veralterte Lagerhalle in Ahaus, die ist einfach nicht für eine Langzeitlagerung geeignet.
1: Insgesamt sollen 152 Transporte quer durch Nordrhein-Westfalen ins Münsterland fahren. Einige sind schon durch. Letztes Jahr wurden in der EU so viele E-Autos zugelassen wie noch nie. Laut EU-Zahlen hat jedes sechste Fahrzeug einen reinen Elektroantrieb. Über 40% waren Hybridautos, also mit Elektro- und Verbrenner. Die Notaufnahmen in Krankenhäusern sind für Notfälle da, zum Beispiel nach einer schweren Verletzung, denn dann ist schnelle Hilfe wichtig. Aber ZDF und Spiegel berichten über eine aktuelle Umfrage in Krankenhäusern und die zeigt wieder, viele Notaufnahmen sind überlastet. Mehr dazu von Jan Bungartz.
3: Zu einem Stichtag im Sommer hat die Gesellschaft für Notfallmedizin Beschäftigte befragt in mehr als 270 Notaufnahmen. Fast die Hälfte hat da gesagt, ja, unsere Station war an dem Tag überbelegt oder überlastet. Ähnlich viele sagten außerdem, dass sich die Situation in den letzten 12 Monaten verschlechtert hat. Gründe dafür hat die Befragung mehrerer gefunden. Dazu gehört nicht nur, wie viele Patientinnen und Patienten mit ihren unterschiedlichen Problemen kommen. Oft wird's wohl auch schwierig, wenn sie auf reguläre Stationen verlegt werden sollen, da aber keine Betten frei sind. Dazu kommt, in rund 2/3 der Notaufnahmen in der Umfrage waren Stellen nicht besetzt.
1: Und das Wetter. Der Nachmittag bringt oft Sonne, es ziehen aber auch mal Wolken durch. Dazu gibt es in Bottrop bis 18 und in Bremen und Berlin bis 19 Grad. Morgen geht es stellenweise nebelig los, dann gibt es wieder einen Sonne-Wolken-Mix und zum Abend hin können in NRW auch Schauer runterkommen. Dazu wieder Höchstwerte um die 20 Grad und der Donnerstag wird ziemlich grau und öfter mal nass. 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
1: Um 14 Uhr mit Sarah Pradl. In vielen Krankenhäusern gibt es immer mehr zu tun, und zwar oft wohl so viel, dass die Notaufnahmen da überlastet sind. Dem Spiegel und dem ZDF liegt eine neue Umfrage vor, und darin spricht jedes zweite Krankenhaus in Deutschland von einer Überlastung. Und oft sei die Lage sogar so angespannt, dass die Patientensicherheit gefährdet sei. Zollfahnder haben nach eigenen Angaben in NRW eine große illegale Zigarettenfabrik ausgehoben. Die lag wohl in der Nähe von Düsseldorf. Bei der Aktion sollen 21 Menschen festgenommen worden sein. Sie sollen Zigaretten hergestellt und in gefälschten Markenverpackungen verkauft haben. Der Essener Chemiekonzern Evonik bleibt bei seinen Plänen. Der Übergangschef hat heute noch mal klargemacht, in Deutschland sollen 2150 Stellen abgebaut werden. Außerdem noch mal 1000 weitere weltweit in den nächsten Jahren. Der Konzern Evonik sagt, dass die Wirtschaftslage auch für ihn schlecht sei. In Berlin könnte es schon bald politischen Streit geben. Die Linken da haben ja am Wochenende die Wahl gewonnen, und eines ihrer größten Vorhaben: große Wohnungskonzerne enteignen, damit sich langfristig der Mietmarkt entspannen könnte. Bundeskanzler Merz will das jetzt aber offenbar verhindern mit einem Gesetz auf Bundesebene. Aus Berlin berichtet Dietrich Karl-Meurer.
2: Bundeskanzler Friedrich Merz will rasch ein Gesetz gegen die Enteignung großer Wohnungsunternehmen auf den Weg bringen. Deutschland müsse internationalen Investoren deutlich machen, dass privates Eigentum nicht enteignet werde. Erste Entwürfe würden bereits zwischen Justiz und Innenministerium abgestimmt. Linken-Co-Chefin Ines Schwertner verteidigt die Berliner Pläne, große Wohnungskonzerne zu enteignen. Es gehe um die Grundfrage, ob Wohnen wieder in die öffentliche Hand gehöre.
1: Tanken soll bald etwas billiger werden. Die Bundesregierung hat abgestimmt und den neuen Tankrabatt auf den Weg gebracht. Ab nächste Woche Donnerstag soll die Energiesteuer gesenkt werden, wenn auch noch der Bundesrat zustimmt. Mit Mehrwertsteuer soll das dann pro Liter bis zu 17 Cent weniger machen, wenn die Mineralölkonzerne die Entlastung voll an die Kundinnen und Kunden weitergeben. Auf dem Oktoberfest in München ist ein Fahrgeschäft erstmal gesperrt. An dem Freefall Tower ist gestern ein Security-Mitarbeiter ums Leben gekommen. Die Ermittlungen laufen, und die Sprecherin der Wiesenschausteller geht davon aus, dass der Tower bald wieder öffnen kann.
3: Nachdem es kein technisches Problem sein wird, so wie es jetzt aussieht, werden wir auf alle Fälle wieder öffnen. Zu welchem Zeitpunkt kann man nicht sagen.
1: Der Mann stand nach bisherigen Erkenntnissen in einem Bereich, in dem er nicht hätte sein dürfen. Und das Wetter bringt heute Sonne und mal mehr, mal weniger Wolken. In Dortmund gibt es dazu höchstens 17 Grad, in Bremen und Berlin 19. Morgen kann es nebelig losgehen, dann wird es ähnlich wie heute. Gegen Abend ziehen aber erste Schauer in NRW rein. Und der Donnerstag wird überall grauer, auch mal mit Schauern und Höchstwerten um die 20 Grad.
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4: Hallo, hallo. Bleibt ihr manchmal auch so bei random TikToks oder Insta-Videos hängen? Ich gerade bei so KI-generierten Videos von diesem hippen Hund, diesem Shiba Inu. Da gibt's dann funny Memes, die nachgesprochen werden von dem Hund. Aus diesem legendären Manuelsen-Interview mit Ruth. Es ist einfach zu lustig, wo es um das Treffen mit Bushido geht und so.
5: Ich mich jetzt dafür schämen. Ich schwör's dir, morgen soll das wieder passieren. Walla, walla, ich mach genau so und noch schlimmer. Ich mach so nochmal und noch schlimmer. Ganz klare Kiste.
4: Das aber halt jetzt nicht Manuelsens Gesicht, sondern dieser unglaublich knuffige Hund. Also, Account ist von irgendeinem Mehmet. Ich küsse dein Herz.

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1: Oh, jetzt gibt's endlich Vorfreude und Trommelwirbel für Fans von Deutschrap und Dancehall. Tretti ist zurück.
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1: Diese besondere, wiedererkennbare Stimme mit Melancholie drin, Trettmann. Vincent Lindig aus dem Kosmusikteam. Der Song ist ja quasi gerade als Snippet gerade raus. Was kannst du dazu sagen?
3: Mhm. Ja, also wie üblich ist es bei ihm eher Understatement als Overstatement. Er schreibt dazu nur, Neuanfang, halt es simpel. Mein neues Album ist fertig, willkommen in der Stadt aus Gold. Das hat er zu diesem Song-Snippet auf Insta geschrieben. Stadt aus Gold, so heißt auch der Song, den wir hier zumindest ganz kurz mal hören dürfen. Er spannt uns also ein bisschen auf die Folter, weil mehr gibt's nämlich noch nicht. Der Song erscheint aber schon diesen Freitag. Das Album, das soll laut einer Pressemitteilung dazu im Januar nächsten Jahres kommen. Dazu geht's dann auch auf Tour. Ab März 2027 kommt er in 6 große Städte in Deutschland, Österreich und in der Schweiz, darunter auch Berlin und Köln.
1: Also Tretti-Fans freuen sich wie sonst was. Nochmal zum Album, das ja dann im Januar erst kommt. Weiß man dazu mehr?
3: Ja, also der Sound soll, wie auch im Titeltrack, hier sehr minimalistisch und luftig sein. Das Cover des neuen Albums ist auch schon raus. Da sehen wir Tretti so leicht rötlich koloriert in einem schwarz-weißen Bild. Mhm. Und politisch wird's wohl auch. Rassismus und die Grenzen der Empathie, all das soll auf seinem neuen Album Stadt aus Gold eine Rolle spielen. Und dazu schreibt er dann auch, auch wenn es da draußen gerade wieder dunkel wird, wir geben die Hoffnung nicht auf. Alte Wege öffnen keine neue Tür, kann nur besser werden.
1: Oh, das ist doch wirklich, geht ans Herz. Und man muss ja sagen, Tretti ist seit gut 10 Jahren mit einer der wichtigsten Figuren in der deutschen Rap-Landschaft. Und wenn der was Neues rausbringt, dann hört man nochmal anders hin, ne?
3: Ja, total. Also der hat mit seinem unverwechselbaren Sound zwischen Dancehall und Hip-Hop die deutsche Musikszene wirklich verändert. Angefangen hat er ja mit Reggae und Dancehall, damals noch als Ronny Trettmann. Dann gab es eine Pause und einen Neuanfang, bevor er dann zusammen mit dem Producer-Duo Kitsch Creek Songs wie Knöcheltief, Grauer Beton oder Standard rausgebracht hat. Die haben ihn ziemlich schnell nach ganz oben katapultiert und man kann sagen, dabei hat er immer ein Auge auf neue Songs und neue Talente gehabt und ich finde, deshalb darf man auch diesmal sehr gespannt sein.
1: Genau, wir sind gespannt. Im Januar dann das neue Album Stadt aus Gold und diesen Freitag aber wohl schon die gleichnamige Single Stadt aus Gold. Da werdet ihr sicher mehr von hören bei uns.
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0: Cosmo, gleich haben wir 2:30. Sprechen jetzt über eine US-Schauspielerin, die immer so körperbetont daherkommt. Groß geworden in der Serie Euphoria als Casey. Ja, genau, Sydney Sweeney meine ich. Ja, und ich sag mal so, die war ja schon groß mit problematischer Jeans-Werbung in den Schlagzeilen. Und jetzt ist sie wieder in den Schlagzeilen mit einer anderen Werbekampagne.
1: Just Sports.
0: Ja, Sydney Sweeney. Nackig, ohne Klamotten und dann aber ein paar Sportgeräte dazu. Das Ganze wurde millionenfach geklickt. Viele kritisieren diese Kampagne, weil Frauen so im Sport mal wieder sexualisiert werden würden. Aber das sagen eben Sportlerinnen, das sagt jetzt nicht nur ich so, das sagt zum Beispiel auch Eleni auf Insta, kennt man sie unter Leni FRM.
1: Sydney Sweeneys neue Werbekampagne für einen Sportwettenanbieter ist das rückschrittlichste, was ich seit langem in der Sportmedienwelt gesehen habe.
0: Oha, da ist eine Portion Wut drin. Aus dem Cosmo-Team hat sich Nyusha Kalofi das genauer angeschaut. Und Nyusha, warum funktioniert die Werbung gerade mit Sydney Sweeney wieder so gut?
2: Ja, weil Sydney Sweeney spätestens seit ihrer Jeans-Kampagne ziemlich zuverlässig für Aufmerksamkeit sorgt. Und das ist für so ein Sportwettunternehmen wie Novik sehr wertvoll. Denn Sportwetten sind gerade unter jungen Männern sehr beliebt. In den USA hat mehr als jeder dritte Mann unter 30 allein im vergangenen Jahr auf Sport gewettet.
0: Aber wie ist da jetzt die Connection? Was hat Sydney Sweeney mit Sportwetten zu tun?
2: Ja, auf den ersten Blick relativ wenig. Wenn wir schauen, aber wer am meisten wettet, und das sind häufig jüngere Männer, passt es auch, dass Sport in einem sexualisierten Kontext gezeigt wird. Die Kampagne, die daraus ja auch entstanden ist, provoziert ja offensichtlich viele aus der Sportszene. Deshalb wird gerade auch online viel darüber diskutiert, ob das so ein klassischer Ragebait-Fall ist. Yeah. Sicher sagen können wir das natürlich nicht, aber dass die Aufmerksamkeit durchaus gewollt ist, macht Novik-Chef Jacob Fortinski ziemlich deutlich.
3: I think Sydney's is great at captivating audiences and really being the center of attention. You know, in some sense it forces us into the national discourse.
2: Also er sagt, dass Sydney Sweeney viel Aufmerksamkeit generiert und dadurch eine Debatte geradezu erzwingt. Also es gibt keine schlechte Presse, Hauptsache die Firma ist im Gespräch. Und das ist für solche Firmen sehr wichtig, denn eine Studie aus Australien zeigt, dass Werbung für Sportwettunternehmen hauptsächlich dadurch wirkt, dass sie durch ihre Präsenz normalisiert werden.
0: Okay, und darüber reden wir auch gleich nochmal konkret, warum eben so viele junge Leute aktuell auf Sportwetten setzen.
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0: dreidimensionalen Hüten Jamiroquai, Little L.
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0: Und es ist ja wirklich so, es ist ein sehr großer Wunsch, den viele haben, auf den Schlag reich zu werden. Und vielleicht ist es auch die Erklärung dafür, warum gerade so viele in der Gen Z genau für diesen Wunsch auf Sportwetten setzen. Ist natürlich auch super easy zu machen, zack, mit dem Handy, paar Klicks hier und da und schon ist die Wette raus. Cosmo-Reporterin Nyusha, du warst ja unterwegs und hast mal nachgefragt und wirklich, Sportwetten scheinen ja immer beliebter zu werden.
2: Ja, safe. Und die Leute, die ich in Köln getroffen habe, die haben auf jeden Fall schon mal gewettet.
3: Ja, habe ich einmal nach der Schule, weil das so alle da gemacht haben, und aber eher von keinem Erfolg gekrönt.
4: Nee, noch nie. Also nur so Tipprunde zur Fußball-WM oder so mal, aber noch nie bei einem offiziellen Sportwettenanbieter oder so.
5: Ja, habe ich. Ich hatte 10 Euro und habe es auf ein Pferd gesetzt habe tatsächlich dann auch gewonnen. Das allererste Mal und das einzige Mal.
0: Oh, einzige Mal heißt ja, er ist nicht direkt süchtig geworden. Okay, warum nicht? Aber warum funktioniert das gerade bei jungen Leuten gerade so gut?
2: Ja, erstmal ist die Hürde ja extrem niedrig. Du brauchst ja kein Wettbüro mehr, sondern nur dein Handy und die Möglichkeit auf große Gewinne steht dir schon aus. Und dazu kommt die ganze Präsenz von Wettanbietern aktuell. Egal ob auf Werte, Werbeplakaten oder online, man sieht die Anbieter ja gefühlt überall. Und eine Studie aus Australien zeigt, diese Werbung muss uns gar nicht unbedingt dazu bringen, sofort mitzuwetten. Viel wichtiger ist, dass Sportwetten dadurch immer mehr normalisiert werden. Und dadurch verschwimmt schnell die Grenze zwischen Glücksspiel und Investment. Laut einer Recherche der Bank of America machen Gen Z und Millennials 88% der untersuchten Online-Wettaktivitäten aus und betrachten ihre Sportwetten selbst auch als Teil einer langfristigen Finanzstrategie.
0: Langfristige Finanzstrategie? Ja. Warte mal, das klingt jetzt so, als wäre Sportwetten so ein bisschen neue Altersvorsorge der Gen Z oder was?
2: Ja, naja, zumindest scheint ein Teil der Gen Z Sportwetten tatsächlich als eine Art Investment zu sehen. Aber genau das kann ziemlich schnell gefährlich werden, wenn aus ein paar Wetten immer höhere Einsätze und dann irgendwann halt auch die Schulden werden. Darüber spricht zum Beispiel auch der Content-Creator Sportwetten-Sheriff ziemlich offen auf Instagram.
6: Hi, mein Name ist Thomas Melchor. Wegen meiner Spielsucht habe ich 800.000 Euro verloren. Und damit euch das nicht passiert, habe ich einen wichtigen Tipp für euch. Lasst die Finger von Sportwetten.
2: Ob wow. Er wirklich Schulden in der Höhe hat, kann man jetzt nicht sagen.
0: Wollte ich gerade sagen, 800.000.
2: Ja, ist schon krass, ne?
0: Ja.
2: Aber gerade bei Sportwetten kann das richtig schnell passieren. Viele Leute haben ja das Gefühl, sie könnten das Risiko besser einschätzen als bei so einem klassischen Glücksspiel. Nur das kann leider ziemlich täuschen. Eine große Untersuchung mit mehr als 30.000 Online-Sportwettenden hat gezeigt, dass durchschnittlich die Leute mehr als ein Drittel ihres eingesetzten Geldes verlieren. Also wenn du mit 100 Euro reingehst, kommst du am Ende mit 64 Euro raus, hast also Minus gemacht.
0: Minus, Minus, Minus. Das ist so ein bisschen Casino-mäßig. Dann gehst du rein, hast du einmal was gewonnen und denkst, du hast es. Aber nein, sparen lieber. Lieber auf ETFs oder irgendwie so. Das ist besser als Sportwetten.
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0: Cosmo hier. Liebe geht durch den Magen. Ich glaube, dieses Sprichwort ist für Migra-Families erfunden worden, oder? Ich kenne ja keine Almans, die so sehr mit Essen ihre Liebe ausdrücken. Voila.
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2: Mit Benedikt Haupt. Ich stehe gerade vor dem Kühlschrank meiner Mutter und der sorgt mal wieder für Stress in der Familie. Warum? Weil er bis oben hin vollgestopft ist und gefühlt aufspringt, sobald man nur an ihm vorbeiläuft. Meine Mom lebt alleine, meine Schwestern und ich sind längst ausgezogen, kommen aber regelmäßig vorbei. Vorher kommt immer die Frage per WhatsApp, was wollt ihr essen? Und unsere Antwort ist immer, nichts Besonderes und vor allem nicht so viel. Und trotzdem, jedes Mal, wenn wir nach Hause kommen, ist der Kühlschrank extrem voll. Da ist eine halbe Gemüsetheke drin, zwei Sorten Hartkäse, drei Sorten Frischkäse, geräucherter Schinken, Kochschinken, vegane Leona, unvegane Leona, Mandelmilch, verschiedene Hafermilchvarianten, Kuhmilch, zwei große Kartons Eier, jede Menge Aufgetautes aus dem Gefrierschrank und die Krönung, zwei oder drei Kuchen und Torten, obwohl wir nur für drei Tage da sind und meine Mutter gar keinen Kuchen mag. Aufessen können wir das natürlich auch nicht. Und dann muss man es entweder wegschmeißen oder ich muss nach jedem Besuch eine Tasche mehr mitnehmen, als ich mitgebracht habe. Nämlich die Kühltasche, die bis oben voll ist mit Essen, die ich doch bitte mitnehmen soll, weil so viel kann meine Mom ja auch nicht essen. Ist das ein kulturelles Ding, frage ich mich? Meine Tante in Ghana, die Schwester meiner Mutter, die hat mehrere Kühl- und Gefrierschränke, die genauso vollgestopft sind. Vielleicht ist es aber auch die Love Language meiner Mom, also die Art, wie sie Zuneigung zeigt. Und sind wir mal ehrlich, ich freue mich ja auch, wenn ich ein Stückchen Kuchen mit nach Hause nehmen kann. Aber eben eins, Mama, nicht zehn.
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0: Ja, ist so, ne? Man wird irgendwie immer gemästet ein bisschen. Gemästet mit Liebe. Jetzt aus dem neuen Ezra Collective Album Jazz aus London, aber auf modern gemacht. Here Because of Hope, der Titel Only Love.
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0: Sonstige Fragen. Die Mehrheit der Menschen in Deutschland nutzt inzwischen im Alltag künstliche Intelligenz. Zu diesem Ergebnis kommt eine neue Medienstudie von ARD und ZDF. Danach sind 59% aller Befragten gelegentlich in KI-Tools wie ChatGPT oder Gemini unterwegs. Bei den 14- bis 29-Jährigen sind es 92%. Mit Blick auf globale Bildungsgerechtigkeit haben die Vereinten Nationen Zweifel, und zwar daran, ob die eigentlich gesteckten Ziele für eine weltweite Bildungsgerechtigkeit erreicht werden können. Eigentlich gibt es einen festen Plan für die Zeit bis 2030. Darin stehen zum Beispiel Ziele dazu, wie viele Kinder weltweit zur Schule gehen sollen. Im Jahr 2024 haben zum Beispiel mehr als 270 Millionen Kinder keine Schule besucht. Die Notaufnahmen in Krankenhäusern sind für Notfälle da, zum Beispiel für plötzliche schwere Verletzungen, denn dann ist schnelle Hilfe wichtig. Aber ZDF und Spiegel berichten über eine aktuelle Umfrage in Krankenhäusern und die zeigt nochmal, viele Notaufnahmen sind überlastet. Mehr dazu von Jan Bungartz.
1: Zu einem Stichtag im Sommer hat die Gesellschaft für Notfallmedizin Beschäftigte befragt in mehr als 270 Notaufnahmen. Fast die Hälfte hat da gesagt, ja, unsere Station war an dem Tag überbelegt oder überlastet. Ähnlich viele sagten außerdem, dass sich die Situation in den letzten 12 Monaten verschlechtert hat. Gründe dafür hat die Befragung mehrerer gefunden. Dazu gehört nicht nur, wie viele Patientinnen und Patienten mit ihren unterschiedlichen Problemen kommen. Oft wird es wohl auch schwierig, wenn sie auf reguläre Stationen verlegt werden sollen, da aber keine Betten frei sind. Dazu kommt, in rund 2/3 der Notaufnahmen in der Umfrage waren Stellen nicht besetzt.
0: Im Münsterland könnte es heute Abend wohl wieder einen Castortransport geben, sprich dann wird Atommüll von Jülich nach Ahaus transportiert. Atomkraftgegner sind dagegen und haben deshalb für heute Abend eine Mahnwache dort angekündigt. Aus Sicht einer Teilnehmerin ist das nämlich ein, wie sie sagt, unnötiges Risiko.
2: Das Beispiel in Leipzig hat ja gezeigt, dass eine Bedrohung mit Sprengstoffdrohnen ja nun mal gegeben ist. Und auch die veralterte Lagerhalle in Ahaus, die ist einfach nicht für eine Langzeitlagerung geeignet.
0: Insgesamt sollen 152 Transporte quer durch NRW fahren. Einige davon sind schon durch. Und noch kurz zur Fußball-Bundesliga. Borussia Mönchengladbach hat einen neuen Trainer, den 53-jährigen Alexander Blissin. Der ehemalige St. Pauli-Coach bekommt einen neuen Vertrag bis 2028. Und das Wetter ist heute Nachmittag oft sonnig, ein paar Wolken ziehen durch und die Höchstwerte liegen bei 17 Grad in Paderborn, in Bremen und Berlin bis 19 Grad. Morgen gibt's erst oft Nebel, dann wechseln sich Sonne und Wolken wieder ab, aber zum Abend gibt's in NRW erste Schauer und Gewitter, dazu überall Höchstwerte um die 20 Grad. Und der Donnerstag wird grauer und dann können überall ein paar Schauer runterkommen.
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4: Hallo, hallo, wo sind denn unsere Partymäuse?

Den Track spiele ich euch gleich komplett. Albania represent Rotadora, die flext hier in Tucker, wie sie in einer Party nach einem Typen den Kopf verdreht. Und dieses Tucker, das ist wirklich eine Wucht, weil Durata schafft es, sie bringt die Erde

Missy Elliott. Gleich 3:15 Cosmo hier und wir machen schon ein bisschen fast wie eine Art Sprachunterricht. Im Aserbaidschanischen, wenn man da Mutter sagen will, sagt man Anna. Im Arabischen heißt Anna ich.

0: kleine Premiere. Der Rapper und Singer-Songwriter Amuri aus Köln ist zum ersten Mal bei uns im Kosmos-Studio. Hallo, schön, dass du da bist.
1: Hallöchen.
0: Und aufgeregt, habe ich schon gehört. Ne? Auch den Song im Radio zu hören, ist jetzt nicht das erste Mal, aber ist wahrscheinlich immer wieder was Besonderes.
1: Auf jeden Fall.
0: Ja, wie fühlst du dich, wenn du den hörst?
1: Ja, schon sehr interessant, weil vor allem, ich höre mich ja zweimal und ich merke immer so, wenn man live ist, ist es ja sehr gefährlich, dass man da irgendwie, keine Ahnung.
0: Du hast Angst, dich zu versprechen? Nein, ja, keine Sorge, hier gibt es keine Fehler. 97 bist du in Syrien auf die Welt gekommen. Du singst vor allen Dingen in den Tracks auch auf Arabisch. Mhm. Und das ist so richtig so eine Wir-schaffen-das-Geschichte. 2015, ich wollte schon 25 sagen, also vor 11 Jahren nach Deutschland gekommen und dann machst du vor allem Musik als Rapper. Kannst du uns erzählen, wie bist du überhaupt zur Musik gekommen?
1: Ja, das ist super interessant. Ich habe tatsächlich mit Rap Battle und so angefangen am Anfang.
0: In Syrien,
1: genau. Es war mega spannend auch, weil wir hatten so eine Plattform, nennt sich so
0: R&B. Weißt du, ich habe so direkt Eminem vor mir, 7 Miles. Weißt du, so war das so, standet ihr euch gegenüber in irgendwelchen?
1: Ja, so ähnlich war es auch.
0: Ja? Ja? Ja, schon. Nur Männer oder auch Frauen?
1: Also am Anfang muss ich sagen, das waren natürlich nur Männer so. Mhm. Aber ich meine, das dritte Jahr, also ich habe ja auch 2011 angefangen damit. Mhm. Und das dritte Jahr, das war, glaube ich, so 11, so, ja, 15, oder? Nee, warte, 14.
0: Auf jeden Fall war es dann gemischt, auch Frauen waren dabei. Und das musste man aber trotzdem sehr hart sein?
1: Nee, man könnte auch anders sein. Also man
0: kreativ.
1: Könnte auch. Ja, genau. Also es war hauptsächlich eher Inhalt. Je nachdem, okay, wie du dann deinen Gegner quasi kritisierst.
0: Okay, und wie hast du es am Anfang gemacht? Also Battle Rap ist ja, glaube ich, härter. So waren das deine Einstiege auch, was die Lyrics angeht? Also so dissen die anderen Leute. Ich bin besser als du, weil so in die Richtung.
1: Genau, da hat man ja auch viel mehr Anerkennung dadurch. Ne? Also, und man könnte, das wäre ja auch dieses. Ja, Emotionenausdruck, was man da auch nutzen könnte, weil man könnte vorher auch nie so wirklich über seine Emotionen sprechen, vor allem als Mann, so, ja, wie denn auch. Und das war ja halt sehr wichtig, weil ich merke, ich würde dadurch auch weniger aggressiv, ehrlich gesagt, als Kind.
0: Du hast so wie ein Ventil gehabt, die Musik war im Grunde der Moment, wenn du wütend warst, hast du dann gerappt, so
1: genau,
0: in die Richtung. Und mittlerweile rappst du nicht nur, sondern singst ja eben auch sehr melodisch auf Arabisch. Mhm. Da kann man ja fast noch mehr Emotionen zeigen in der Stimme, genau, oder? War das die Idee?
1: Ja, also das hat sich auch mit der Zeit natürlich entwickelt. So, ne? Das hat ja auch nicht damit angefangen, dass würde ich auch sagen, je nachdem, wo man sich auch befindet, auch in der emotionalen Lage quasi, ne? Welche Emotionen man hat und dadurch macht man ja auch seine Mucke. Mhm. Und das natürlich auch dadurch, dass ich da mehr singe etc. und mehr Melodien mache, dann sagt das viel über meine Emotionen aus.
0: Und Arabisch ist aber schon so ein Ding, das ist die Sprache deiner Emotionen. Dass du jetzt plötzlich irgendwann deutsche Songs raushaust als Amuri, das können wir momentan nicht oder vielleicht doch?
1: Ich habe schon einen Song draußen. Ja. Oder sogar zwei, weiß ich nicht mehr ganz genau. Aber
0: es ist anders, wenn man Arabisch singt.
1: Ja, also ich kann mich viel mehr vertiefen halt. Ne? Also auch wenn ich jetzt das Gefühl habe, ich bin schon stabil, was Deutsch angeht. Ich habe ja auch noch Songs, die jetzt auch bald rauskommen auf Deutsch.
0: Ja, wir spielen auch gleich einen Song. Also so ist nicht. Ich habe mich nur gefragt, ob das die größere Sprache des Herzens ist, wenn man halt, eben, es ist ja die Muttersprache. Das macht
1: klar
0: was mit einem. Wir hören auf jeden Fall rein in den Track, Anna, von Amuri jetzt in voller Länge hier in Kosmo zum ersten Mal.
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Cosmo hier. Erst hat er gerappt, vor allen Dingen Battle Rap in Syrien gemacht und immer auf Arabisch gerappt. Mittlerweile ist er in Köln angekommen und es gibt auch Musik, die mit syrischem Einfluss ist, aber auf Deutsch.

0: Amore ist bei uns zu Gast im Kosmos-Studio, hier mit dem Track Nirgends zu Hause. Und der Text hat es ja wirklich in sich, ne? Blicke so kalt schließen mich aus, Flucht vor dem Krieg. Du bist vor 11 Jahren nach Deutschland gekommen, vor dem Bürgerkrieg in Syrien geflohen. Wie kamst du dem Song? War es so eine Aufarbeitung, dieses Gefühl ankommen wollen, aber nicht können?
1: Ja, genau. Also ich würde sagen, dieses Gefühl begleitet mich immer noch. Also ich frage mich immer wieder, also ich mache jetzt auch noch die Ausbildung, haben wir gerade eben noch.
0: Wir haben gerade in der Musik geredet, ja, dass du soziale Arbeit gemacht hast und dann noch die systemische Psychotherapie.
1: Genau, die Ausbildung. Und da wurde auch die Frage gestellt, ja, was beschäftigt dich gerade? Und meine Frage war quasi, wann komme ich an? Wann endet meine Reise einfach? Und das ist wirklich auch das Thema immer wieder. Ne?
0: Frag mal vierte Generation sogenannter Gastarbeiter, Enkel, Ururenkel. Wir sind immer noch so, ne? Noch nicht angekommen gefühlt. Ja, das ist wirklich eine Frage, die ist universell, weil weltweit gibt es Migrationsströme, ist jetzt nicht nur in Deutschland so und von wegen Einwanderungsland ja, nein, aber genau, wann gehöre ich dazu, wann komme ich an? Was denkst du denn, woran machst du das fest, wann hast du das Gefühl, ist das ein Zuhause?
1: Also ich denke, ja, schwierig. Ich denke, sehr, sehr, sehr wichtig ist natürlich diesen Bubble, wo man sich auch bewegt. Ich glaube, das ist eher ein Schutzraum, was man da sich auch schaffen könnte. So rein theoretisch ist es auch so, dass Freunde die Familie sind, die man sich auch aussucht.
0: Musikalisch gesehen, du bist in Köln auch auf der Bühne von Arschu angekommen. Das ist wirklich, das ist eine große Musikbubble, die sehr klar politisch Position bezieht. Also vielleicht sind das so Momente, wo du dich doch auch angekommen fühlst, wenn du in solchen Orten bist.
1: Ja, das auf jeden Fall. Also das gehört auch natürlich dazu. Also ich muss auch sagen, dass Musik schon auch, ich sag mal so auf gut Deutsch, meinen Arsch gerettet hat. So, weil ich habe da ganz viele Freunde, die, beziehungsweise, also so mein Netzwerk ist ja zu 90% Musiker. So.
0: Ah, krass.
1: Und das ist alles durch Musik. Also ohne Musik würde bei mir auch nichts gehen. So, von daher.
0: Vielleicht ist Musik das Zuhause.
1: Ja, würde passen.
0: Oh, das ist auch überall. Über Sprache haben wir eben schon gesprochen. Eben jetzt deutscher Song, früher sehr viel mehr nur Arabisch. Nochmal vielleicht diese Idee, ich will es auch mal auf Deutsch probieren. Wie ist das? Das ist ja auch vielleicht eine Form zu sagen, das ist mein Zuhause. Ich nutze diese Sprache auch in der Musik.
1: Also ich muss sagen, ich habe am Anfang auch so ganz viele Songs versucht zu schreiben auf Deutsch, damit ich natürlich die Sprache schneller lerne, weil ich muss dann die Wörter benutzen, die ich gelernt habe. Mhm. Aber jetzt mittlerweile ist es natürlich auch ein Gefühl, also je nachdem so was ich dann da auch botschaften möchte, welche Message habe ich dann da zu tragen, und meistens geht das gerade vor allem, gerade an deutschen Gesellschaft, wie sich das auch anfühlt für Menschen, die halt hier sich immer wieder bedroht fühlen, wegen politischer Lage und so. Und ja, also ich habe schon immer auch in Syrien viel kritisiert. Also ich war auch politisch aktiv und das ging auch um meine Existenz. So, ne? Also ich muss dann einfach kämpfen, um existieren zu können. Und das beschäftigt mich jetzt natürlich auch wieder, weil ich das Gefühl habe, ich muss jetzt wieder politisch aktiv sein, damit ich
0: existieren
1: darf.
0: Muss ich schon wieder das Land verlassen. Ist schon wieder so weit. So fühlen sich einige. Auf jeden Fall hören wir jetzt nochmal rein in den Track Mutayam von Amore bei uns zu Gast im Kosmos-Studio.
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0: Er ist Kölner mit syrischen Roots, Rapper, Singer-Songwriter. Amuri hier mit dem Track Peace, wo wir hören, dass du ja eben nicht nur Deutsch, Arabisch, sondern ja auch Englisch im Repertoire hast. Und musikalisch gesehen, Amuri, da hören wir wirklich so Jazz-Pop, sehr gechillten Afrobeat und auch arabische Einflüsse, also ein richtiger Musikmix. Ist das so dein Bedürfnis, Genre miteinander auch zu vermischen?
1: Also ich sag mal so, das ist ja meine Identität, das ist mein Freundeskreis, das ist, also ich habe, meine Freunde sind Brasilianer, Grieche, Kongolese, also alles so. Und ich denke, dass Musik auch Kultur ist und das muss man ja eigentlich mehr zeigen.
0: Dass man das auch so verknüpft und nicht jetzt so einheitlich denkt, so jede Schublade für sich. Genau. Dann ist es auch noch ein Liebessong, Peace, also Liebeslieder schreiben. Warum machst du das? Geht es leichter vielleicht als politische Songs?
1: Ja, das jetzt nicht. Also es hat auf jeden Fall weniger Gefahr, sag ich mal so.
0: Oder geht es um die Emotionen? Vorhin hast du ja gesagt, Emotionen im Rap ausdrücken, im Battle-Rap und dann im Gesang. Also geht es darum, Emotionen noch mehr zuzulassen?
1: Ja, ja, genau. Also vor allem das und auch gleichzeitig, dass es auch so ein bisschen mehr positiv war, weil ich merke, da ist so viel Anspannung und so in diesen Gesellschaft, da kann man ein bisschen mehr positive Songs rausproppen, sodass die Leute ein bisschen auch entspannter werden.
0: Du hast ja gesagt, du bist politischer Aktivist gewesen in Syrien und eben hast du schon so ein bisschen aufblitzen lassen, dass dir die Lage jetzt in Deutschland Sorge macht, so nach den Wahlen in Sachsen-Anhalt, Mecklenburg-Vorpommern, Berlin und immer mehr Stimmen für die AfD. Genau. Zweimal ist ja sogar größte Kraft geworden bei den Wahlen. Mhm. Was macht das mit dir? Das Gefühl, oh, ich brauche jetzt eine neue zweite Heimat, dritte Heimat?
1: Schon auf jeden Fall sehr bedrohlich. Ich denke, es gibt so viele Sachen, die man noch machen könnte, um das alles zu verbessern, weil ich meine, es gibt so viele Menschen, die auch sich diskriminiert fühlen durch diesen Partei. Und wir reden jetzt gerade nicht nur von Ausländern, sondern auch von queeren Menschen, von alles Mögliche halt. Und all diese Menschen gehören wahrscheinlich auch im Sicht zu diesen Gesellschaft, aber auch eher als Minderheit gelten die. Und aber die werden gar nicht gesehen. Und ich denke, ey, anstatt jetzt diese Stellen zu fördern, Antisemitismus, antimuslimische Rassismus hier bei Interkultur zum Beispiel oder irgendwie so Stellen zu anti-queere
0: Gewalt, also dass man Gewalt sozusagen so versucht, ganz viel präventiv zu machen, dass diese Form von Gewalt aufhört.
1: Genau, ne? Dass diese Menschen sich wenigstens wohler fühlen, kommt dann so Ehekürzungen oder keine Ahnung, mehr so, ja, hier AfD, mehr Gelder gehen in Rüstungen und sowas. Also das macht mich schon echt Sorge, weil ich denke so, okay, es geht schon alles komplett in die falsche Richtung und eigentlich für Deutschland ist das schon eine Geschichte, die sich wiederholt langsam. Und das muss man echt, da muss man echt aufpassen.
0: Da machst du dir Sorgen und auf der anderen Seite eben gegen diesen negativen Vibe setzt du dann deine Liebeslieder, wie zum Beispiel Peace.
1: Yes.
0: Yes. Wir brauchen mehr Peace und wir brauchen mehr Love. Beides ist in der Musik von Amuri zu hören, Rapper und Sänger. Danke für den Besuch hier in Cosmo.
1: Ja, danke auch.
0: Und viel Erfolg für alles, was noch kommt. 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
1: Cosmo hier, vielleicht habt ihr vom Gender Pay Gap schon mal gehört. Also, runtergebrochen quasi, Männer verdienen mehr als Frauen, jetzt sehr binär gedacht. Es gibt aber auch ein Gender Health Gap. Da geht es um Gesundheit und medizinisches Wissen, was bisher, wenn es um Frauenkörper geht, auch ein bisschen, ja, Nachholbedarf ziemlich da ist. Aber es tut sich was.
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3: Eine neue Expertengruppe setzt sich für mehr Geschlechtergerechtigkeit in der Medizin ein.
2: Die Details.
3: Wer Medizin studiert, lernt immer noch ziemlich viel über Männer, Männerkörper und Männersymptome. Und das, obwohl viele Krankheiten bei biologischen Frauen und Männern ganz unterschiedlich aussehen. Die neue Allianz für Frauengesundheit setzt sich dafür ein, dass geschlechtsspezifische Unterschiede in der Medizin besser erforscht und berücksichtigt werden. Mit dabei sind zum Beispiel die Leipziger Herzchirurgin Sandra Eifert und die Berliner Gynäkologin Mandy Mangler, aber auch Fachleute aus Pflege, Wirtschaft und Digitalisierung. Das große Ziel ist eine nationale Frauengesundheitsstrategie für Deutschland. Solche Konzepte gibt es zum Beispiel schon in Österreich und in UK.
2: Die Bedeutung.
3: Geschlechtsspezifische Unterschiede können sehr wichtig sein, lebenswichtig. Zum Beispiel Herzinfarkte zeigen sich bei Frauen ganz anders als bei Männern und wurden deshalb schon oft übersehen. Und in die Forschung zu Krankheiten, die vor allem Frauen betreffen, wie Endometriose und Migräne, fließt oft noch viel zu wenig Geld. Das führt dazu, dass Frauen zwar statistisch länger leben, aber mehr Lebenszeit in schlechter Gesundheit verbringen als Männer. Die Allianz für Frauengesundheit will deshalb Bedürfnisse von Frauen gezielt supporten und langfristig im Gesundheitssystem verankern.
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0: Eine geht Russland immer brutaler und zielgerichteter gegen Zivilisten vor. Im Mittleren Osten schneiden Iran und seine Milizen die Welt von Energie und Düngemitteln ab.
1: Bei dem Treffen geht es auch um eine Personalie. UNO-Generalsekretär Guterres hört bald auf und die Nachfolge ist noch nicht geregelt. Der Autobauer Ford in Köln hat auf einer Betriebsversammlung einen weiteren Stellenabbau angekündigt. Zusätzliche 500 Mitarbeiterinnen und Mitarbeiter müssen das Unternehmen verlassen. Ford will weiter Kosten senken, vor allem weil sich die in Köln gebauten Elektromodelle nicht gut verkaufen. In Bochum hat die Feuerwehr gerade einen ungewöhnlichen Einsatz. Im Stadtteil Hamme ist eine Fernwärmeleitung unter der Erde geplatzt. Dadurch steigt viel Wasserdampf auf und drückt die Fahrbahn hoch. Die Straße ist gesperrt und die Bahnen können nicht fahren. Wie lange die Reparatur in Bochum dauern wird, ist noch nicht klar. Werbung war bei der Fußball-WM der Männer im Sommer ein viel diskutiertes Thema, nicht nur wegen der neuen Halbzeitshow da. Jetzt gibt es nämlich auch noch eine Untersuchung, für die forschende Bilder von den Spielen mit diesem Blick auf die Werbung ausgewertet haben. Mehr dazu von Katharina Niesen.
2: Rausgekommen ist, dass man quasi überschwemmt wurde mit Werbung, und zwar für Sachen, die ungesund oder riskant sind, zum Beispiel Sportwetten. Mehr als 93.000 Logos für problematische Produkte wurden vom Uni-Team unter anderem mit KI erfasst, nur in den FIFA-Bildern, also nicht in extra Werbespots. Wenn man es runterrechnet, gab es 9 pro Minute in jedem Spiel, also alle 7 Sekunden ungefähr. Mit Abstand am häufigsten gab es was für ungesunde Lebensmittel und Getränke. Das kritisieren die Macherinnen und Macher und sagen, in Sportübertragungen kommt man oft kaum um solche Werbung drumherum. Obwohl man weiß, dass die Produkte schaden können und Werbung zum Beispiel für Tippanbieter oder Alkohol auch in islamischen Ländern läuft, wo das teilweise verboten ist.
1: Und das Wetter bringt heute noch etwas Sonne zwischendurch und Temperaturen knapp unter 20 Grad. Morgen kann es dann nebelig losgehen, dann gibt es Sonne und Wolken und nur gegen Abend in NRW einzelne Schauer. Und dazu morgen diese Höchstwerte in Bremen und Berlin bis 19 und in Gelsenkirchen bis 20 Grad. Der Donnerstag bringt überall mehr Wolken und überall auch ein paar Schauer.
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4: Hello, hello. Feiern in Berlin und wir besorgen euch 2 Gästelisteplätze.

0: Das hier ist das Duo Bijie. Die haben schwedisch-kurdische Roots, kommen nächste Woche Freitag nach Berlin ins Gretchen. Also am 2. Oktober ist das. Und in einer halben Stunde könnt ihr anrufen und es dann mit ein bisschen Glück auf unsere Gästeliste schaffen.
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0: Most High ist mit drauf auf dem neuen Ezra Collective Album Here Because of Hope. Es geht darum, Hoffnung zu versprühen. Das ist so der rote Faden im Album. Und sie haben verschiedene Feature-Gäste mit dabei. Wir haben mit dem Frontmann von Ezra Collective gesprochen, mit Femi Colioso. Und er beschreibt eben, dass dieser Track Most High schon länger im Repertoire von Ezra Collective mit dabei war. War eigentlich aber immer so ein Instrumental-Track. Und jetzt auf dem Album ist halt eben die wunderschöne Stimme von Sängerin Libyanka dabei, die Roots hat in Kamerun und den USA.
1: We had this song that we'd been playing in
2: Wir haben den Song oft schon als Instrumental auf Tour gespielt. Es ist eigentlich ein Cover eines Kirchenliedes. Aber um ihn aufs Album zu packen, brauchten wir irgendwie einen Text und eine Stimme, die den Vibe transportiert. Und Libyankas Stimme ist einfach wunderschön. Es ging ganz schnell. Ich habe ihr getextet und sie hat Ja gesagt. Zu unserer Reise gehört es eben, Leute zu treffen und andauernd neue, talentierte Freunde zu finden, bei denen man denkt, dass man irgendwann mal mit ihnen arbeiten will. Und dann warte ich, bis sich der perfekte Song findet und dann passiert es einfach.
1: It's kind of like, okay, let's go for it.
0: Und sie hat Ja gesagt, da könnte man ja fast an was anderes denken. Aber ja, Ezra Collective arbeiten für diesen Track hier, Most High, mit Libyanka zusammen, die wunderschön drauf singt. Das ist das neue Album von ihnen, das dritte, Here Because of Hope, unser Album der Woche. Ihr könnt mal auf kosmoradio.de ganz viele Infos dazu noch lesen. Die Band, die vergangenes Jahr übrigens Brit Award für Group of the Year abgeräumt hat. Hier sind sie. Ezra Collective zusammen mit Libyanka, Most High.
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0: Da merkt man, Träume können wahr werden. Tove Lo wollte schon so lange eine Kollabo mit Stromae bei Diflas. Hat es geklappt? Cosmo, was fällt euch eigentlich im Stadtbild immer mehr auf? Jetzt nicht so politische Debatte. Im Stadtbild, finde ich, sehen wir doch immer mehr Leute anstehen. Also so lange Schlangen für neuen Keks, neue Matcha Latte oder gerade jetzt in Köln so ein Chicken Imbiss vor unserer Tür hier, vor dem Cosmo Studio. Ist total krass, was da abgeht. Teilweise warten die Leute 3 Stunden lang. Cosmo Reporter Selçuk Dayolo, warum stellen sich Menschen freiwillig so lange für gegrilltes Hähnchen an?
1: Ja, gute Frage, Shanli. So gut, dass ich diese Frage einfach mal ganz frech an diese paar Menschen, ja, an diesen super langen Schlangen weitergegeben habe.
2: Ist so ein bisschen zu so einem Hobby geworden, Foodspots auszuprobieren. Ich habe da eigentlich kein Problem mit, vor allem wenn es sich im Endeffekt dann lohnt.
3: Also, dass da so ein Trubel drum ist, dann denke ich mir, halt, irgendwas Besonderes muss halt dabei sein. Dann bin ich halt auch neugierig.
4: Das ist qualitatives Essen. Und für qualitatives Essen, dann steht man da auch schon eine Stunde.
1: Ja, mehrere Stunden anstehen ist also kein Problem. Bei diesem neuen schicken Laden in der Kölner Innenstadt ging es ja anders crazy ab. Ja, die Security musste sich am Eröffnungstag neu organisieren, weil der Andrang so heftig war. Da ging ja auch, ja, das ging bis später in den Abend. Ein paar haben sogar ihre Campingstühle ausgepackt.
0: Ja, ich habe sogar einen gestern gesprochen mit Campingstuhl, der meinte 5 Stunden, weil er der Erste sein wollte.
1: Wild.
0: Ich weiß nicht, ich meine, okay, man will was Geiles essen, verstehe ich schon, aber so super neu ist das ja auch nicht. Warum nicht einfach Chicken, Döner, Matcha, was auch immer dort holen, wo weniger los ist?
1: Ja, es geht meistens weniger darum, etwas Innovatives auszuprobieren, sondern eher um einen Vergleich zu testen. Jule aus Essen beschreibt das zum Beispiel so.
3: Also ich finde es schön, einen neuen Läden eine Chance zu geben und sich ein eigenes Bild machen zu lassen, weil man ja auch immer ganz viel Hype auf TikTok oder Instagram mitbekommt und ob man das dann halt auch bestätigt, dass es toll ist oder halt nicht.
1: Ja, viele kriegen halt Bock, weil sie Reels dazu gesehen haben oder Werbung in ihrem Feed. Gleichzeitig wollen sie auch nichts verpassen, wie Elia aus Köln.
5: Damit ich mitreden kann mit den Leuten, wenn die sagen, dass sie hier waren. Dann kann ich sagen, ja, ich war auch da. Ich habe auch probiert.
1: Ja, FOMO kickt voll. Das safe auf jeden Fall.
0: FOMO. Aber brechen Leute das nicht vielleicht auch ab, wenn sie dann merken, ah, es dauert noch stundenlang weiter?
1: Ja, würde man meinen, ist aber tatsächlich nicht so. Bilal zum Beispiel kommt aus der Nähe von Bonn und bleibt da einfach knallhart.
2: Wenn man da schon 1,5 Stunden, 2 Stunden steht und dann für nichts wieder geht, dann kann man auch die restliche Zeit warten.
1: Was Bila da beschreibt, ist gar nicht mal so unüblich. Das lässt sich durch den Sunk-Cost-Effekt erklären. Also, dass man an einer Entscheidung festhält, wenn man schon etwas rein investiert hat. Hier zum Beispiel Zeit. Da geht es halt dann weniger um die Frage, lohnt es sich noch weiter zu warten, sondern mehr um die Frage, ja, lohnt es sich jetzt abzubrechen, wenn ich schon so lange gewartet habe.
0: Okay, dann wird man richtig hartnäckig. Vielleicht ist es auch so ein Gruppengefühl. Gerade diese Chicken-Schlange, die ich mir angeguckt habe. Die Leute stehen da und es entsteht doch etwas, wenn man für Chicken gemeinschaftlich, solidarisch, fair in einer abgeriegelten Schlangenkonstruktion steht. Oh mein Gott, oh mein Gott.
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1: Wer hat Lust, nächste Woche Freitag am 2. Oktober in Berlin ins Gretchen zu kommen? Und zwar haben wir zweimal Gästeliste für euch, wenn ihr jetzt schnell seid. Es gibt nämlich ein sehr nices Duo zu erleben. Schwedisch-kurdische Roots haben sie, Biji. Dahinter stecken Robin Nazari und Matteo Frost. Der eine ist auch Schauspieler, hat auch schon bei einer Netflix-Serie mitgemacht. Der andere Filmregisseur, Musikproduzent. Und zusammen machen sie eben diese wunderbare Musik, die nach vorne geht. Mit Afrobeat, mit Trap-Hype, alles drin. Wenn ihr dabei sein wollt, 2. Oktober im Gretchen in Berlin, müsst ihr jetzt nur schnell die 0800 567 viermal die 8 wählen. Und ich habe ja einen Lieblingssong von denen. Aha, das ist wirklich nach vorne gehend. Den spiele ich euch gleich. Wenn ihr den hört, dann wollt ihr sicherlich im Gretchen unbedingt dabei sein. Merkt euch die Nummer 0800 567 viermal die 8. Ihr dürft wie immer auch noch einen Lieblingsmenschen mitnehmen zum Konzert.

Ich sag ja, einfach geil. Biji mit Aha. Und sie kommen am 2. Oktober nach Berlin ins Gretchen. Wenn ihr den Sound live erleben wollt, 0800 567 4x8. Und jetzt Joy, den Alarm.

Joy Delalani. Wohnt ja auch in Berlin. Wo wir bei Berlin sind, am 2. Oktober, macht das schwedisch-kurdische Duo da halt Bijou.

0: nächste Woche Freitag nach Berlin ins Gretchen und wir schicken Rocco hin. Hello, hello.
1: Hallo.
0: Hi, Rocco. Biji ist dir offenbar ein Begriff. Du kennst das Duo schon.
1: Ich kenne Biji, ja. Ich war mal auf einer Nevros-Party, wo die gespielt haben und ich wollte unbedingt mal auf ein ganzes Konzert von denen.
0: Erzähl, was war das für eine Nevros-Party? Also quasi Neujahrsfest zum Frühlingsanfang, ja.
1: Genau, das war im Gorki-Theater vor 3 Jahren oder so. Mhm. Ja, und das war schon mal der Hammer und ja, ich freue mich, dass ich hier durchgekommen bin.
0: Ja, voll schön, dass du das jetzt quasi jetzt nochmal Extended Version mäßig dann erleben kannst. Ja, und erzähl mal, wie lief die Nevros Party ab? Also gab es auch Essen im Gorki oder wurde nur Kultur aufgeführt?
1: Ich glaube vorher, aber ich bin zu spät gekommen, glaube ich, dafür. Ich bin nur zum Tanzen gekommen.
0: Ja, ist auch wichtig, ehrlicherweise. Und du hast ja gehört, du kannst auch jemanden mitnehmen. Hast du direkt schon eine Idee? War da an dem Abend schon jemand dabei? Ja?
1: Ja, also ich muss noch fragen, aber ich habe eine sehr gute Idee.
0: Willst du sie einigermaßen überlegend raushauen oder lieber nicht, weil die Person hier zuhören könnte?
1: Nee, ich mach die Überraschung selber.
0: Rocco, alles klar. Viel Spaß am 2. Oktober dann mit Biji im Gretchen, du geheimnisvoller Kosmohörer, du. Ciao.
1: Ja, sehr.

Wie viel Sexiness willst du in der Stimme haben und der Mexikaner Neton Vega so, ja. Ricky, neu für euch in der Playlist. Gleich haben wir 10 vor 5 und ich finde es schon sehr knifflig, so ein Zauberwürfel, diesen Rubik's Cube. Habe ich noch zu Hause so einen ganz alten rumliegen, dieses Quadrat mit den roten, blauen, gelben, grünen, weißen, orangenen Plättchen drauf. Und ganz ehrlich, ich schaffe es irgendwie gar nicht, das Ding zusammenzukriegen, dass jede Fläche gleichmäßig ist. Und dann kommt dieses kleine chinesische Mädchen, ist gestern in meiner Timeline aufgeploppt, vielleicht bei euch auch. Die ist gerade mal 6 und dreht so zack, zack, zack. Bum, bum, bum, bum, in Lichtgeschwindigkeit am Zauberwürfel rum mit ihren Minifingerchen. Dann streckt sie die Faust hoch, freut sich, weil, was hat sie geschafft? Lian Junzhu hat gestern den Weltrekord der Frauen gebrochen im Zauberwürfel lösen. Einmal mit 4,52 Sekunden, dann sogar noch sich selber unterboten 4,27 Sekunden. Also nicht mal in 5 Sekunden hat das kleine Mädchen Lian es einfach geschafft, den Zauberwürfel zack, zack, zack zu lösen. Wie heftig ist das, bitteschön? Und wie hat sie es geschafft? Das hat meine Klavierlehrerin früher auch mal gesagt. Üben, üben, üben. So 2-3 Stunden am Tag. Wow.

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1: Es ist 17 Uhr, ich bin Sarah Pradl. In der Eifel in Rheinland-Pfalz ist in der Nähe einer US-Airbase ein Militärflugzeug abgestürzt. Nach Angaben des Kreises Bitburg-Prüm ist dabei ein Mensch verletzt worden. Wahrscheinlich handelt es sich um den Piloten. Er soll sich wohl durch den Schleudersitz aus dem Flugzeug gerettet haben. Genaueres zu dem Fall ist noch nicht klar. Das US-Militär hat sich bisher nicht geäußert. In Spang-Dahlem sind unter anderem etwa 20 Kampfjets stationiert, die USA und die NATO bei Einsätzen unterstützen. Die Vereinten Nationen sitzen gerade in New York zusammen und ein Thema da ist künstliche Intelligenz. Der UNO-Generalsekretär forderte die USA und China auf, beim Thema KI zusammenzuarbeiten, denn diese beiden Länder seien Spitzenreiter in der Entwicklung und hätten deshalb eine Verantwortung gegenüber der Menschheit. Es gehe da vor allem um Transparenz und Vertrauen in die KI-Technik. In Kanada könnte es bald vor Gericht

0: Auto einen reinen Elektroantrieb. So viele waren es vorher noch nie. Und Deutschland liegt mit gut 19% sogar noch etwas über dem EU-Schnitt. Es gibt aber auch Länder mit zum Teil deutlich höherem E-Auto-Anteil. Dazu gehören die Niederlande, Belgien oder EU-Spitzenreiter Dänemark. Dort waren schon letztes Jahr mehr als 2/3 der Neuwagen ausschließlich elektrisch unterwegs. Dazu kommen Hybridautos, die zumindest teilweise elektrisch fahren, aber auch noch einen Verbrennungsmotor haben. Sie kommen EU-weit auf 42% der Neuzulassungen. Reine Benzin- oder Dieselautos machten noch gut 1/3 aus.
1: Auf dem Oktoberfest in München ist ein Fahrgeschäft erstmal gesperrt. Am Freefall Tower ist gestern ein Security-Mitarbeiter ums Leben gekommen. Die Ermittlungen laufen und die Sprecherin der Wiesn-Schausteller geht davon aus, dass der Tower bald wieder öffnen kann.
2: Nachdem es kein technisches Problem sein wird, so wie es jetzt aussieht, werden wir auf alle Fälle wieder öffnen. Zu welchem Zeitpunkt kann man nicht sagen.
1: Offenbar stand der Mann nach bisherigen Erkenntnissen in einem Bereich, in dem er nicht hätte sein dürfen. Und das Wetter. Heute bleibt es trocken bei Abendwerten um die 15 Grad. Morgen früh geht es dann oft mit Nebel los. Dann gibt es Sonne und Wolken. Und in NRW können abends Schauer und Gewitter runterkommen. Dazu in Bremen und Berlin bis 19 Grad, in Wuppertal bis 20. Und der Donnerstag wird ziemlich grau und dann sind überall ein paar Schauer möglich.
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4: Salam, salam. Das Jahr, das fliegt doch nur so, oder? Sommer vorbei, Weihnachtsgebäck im Supermarkt ist da und in 100 Tagen ist auch schon Silvester. Seid ihr schon verplant?
5: Spontan, vielleicht irgendwie was mit Freunden oder so. Also ich mache kein großes Ding draus.
4: Okay, Luna macht das so, wie ich es eigentlich auch jedes Jahr mache. Abwarten, am Ende irgendwie mit Friends abhängen. Oder seid ihr so drauf wie Marie-Claire? Weil die fühle ich auch voll.
5: Ich finde irgendwie auch, das ist gerade so viel los auf der Welt, dass man gar nicht mal an Silvester denkt.
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0: Outcast mit Roses. Gleich haben wir 16:45. Und gestern sind die letzten Models über den Laufsteg gelaufen auf der Londoner Fashion Week. Und es gab da auch eine ganz besondere Show, die auch zugänglich war für Menschen, die blind sind. Mode? Fragt ihr euch jetzt vielleicht, sowas so Visuelles für Blinde, wie soll das gehen? Cosmo-Reporterin Amy Seid war für uns da. Sie ist gerade aktuell auch die Woche die Stimme, die uns das Album der Woche von Ezra Collective immer näher bringt. Und weißt du, Amy, mir ist gerade so aufgefallen, die Leute hören dich, hören deine Stimme, kriegen ja nicht mit, dass du selber blind bist. Vielleicht kannst du mal beschreiben, warum sind solche zugänglichen Shows wichtig?
1: Ja, weil gerade im Fashion-Bereich oft blinde Menschen nicht mitgedacht werden, weil oft davon ausgegangen wird, dass sich Leute, die nicht sehen, für auch ihr Äußeres gar nicht so interessieren.
0: Was ja absolut nicht der Fall ist. Auch du achtest sehr auf Mode. Aber vielleicht kannst du mal beschreiben, was passiert dann bei so einer zugänglichen Show?
1: Also es gibt eine Tastführung, bei der man die Klamotten anfassen kann und wir durften der Designerin auch Fragen stellen und es gab so Bücher, die fand ich richtig geil, wo man Muster und Stoffe anfassen konnte und auf der Modenschau selbst, da gab es Kopfhörer und so mit so einer Audiodeskription und ich habe mit Saren gesprochen, einer anderen blinden Besucherin, die fand das auch richtig, richtig super, obwohl sie selber gar nicht so viel mit Mode am Hut hat.
2: It's nice to be able to come to like a fully immersive
3: Es ist so toll, eine rundum immersive Show miterleben zu können, wo man taktile und Audioelemente hat. Man kann einfach so mit dabei sein und ist nicht die Außenseiterin.
0: Und sie war eine von, mit Amy zusammen, 15 hast du ungefähr gesagt,
1: ja,
0: ne?
1: Ungefähr, ja, 12 oder 15.
0: Und sonst 1000 andere Leute noch dabei, 15 blinde Menschen. Wie weit Zugänglichkeit noch geht und was die Gründerin, diese Modegründerin noch sagt, das hören wir gleich hier in Cosmo.
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0: Hier ist Cosmo. 20 nach 5 haben wir Mode, die auch blinden Menschen näher gebracht wird. Also barrierefreie Modenschauen gab es gerade bei der Londoner Fashion Week. Und da gibt es eine Initiative, die sich dafür stark macht. Die heißt Making Fashion Accessible. Macht Mode zugänglich. Cosmo-Reporterin Amy Seitz bei mir im Studio. Vielleicht kannst du mal beschreiben, Amy, wie kam es zu dieser Initiative?
1: Also gegründet wurde die von der britischen Stylistin Anna Cofone. Die stylt so Leute wie Dua Lipa oder Lana Del Rey. Und ihr Vater war blind und hat sich sehr für Mode interessiert. Und deshalb wollte sie gern blinden, modeinteressierten Menschen die Modewelt zugänglicher machen.
0: Aber wie macht sie das jetzt ganz konkret? Also geht sie einfach auf Designerin, Designer zu und sagt, ey, ich mache dir deine Modenschau zugänglich. Und wie reagieren die dann wieder drauf?
1: Ja, das Gute ist ja, dass die mit so krassen Größen arbeitet und dadurch hat sie natürlich die Connections. Ne? Und klar, manchmal gucken die schon erstmal so ein bisschen verwirrt nach dem Motto, Blinde mögen Mode, okay. Das ist aber gar nicht so richtig böse gemeint oder von oben herab. Viele können es sich einfach nicht vorstellen, dass Blinde sich für Mode interessieren. Aber wenn die Designer dann doch das mal ausprobieren, dann finden sie es richtig super. Ich habe mit der Designerin Susan Feng gesprochen, auf deren Show ich jetzt war, und die war so richtig begeistert.
2: I thought that's just so wonderful. I was like, that's amazing, because it's not just about their appearance.
3: Das ist einfach fantastisch. Es geht nicht um Aussehen, Figur oder Alter. Wir können diese Energie mit so viel mehr als den Augen wahrnehmen. Deshalb hoffen wir, dass unsere Kleidung positive Energie vermittelt.
0: Amy, hattest du eigentlich ihre Kleidung auch in der Hand? Wie hat sich das von der angefühlt? So positiv, wie sie klingt?
1: Diese Designerin ist sehr gut drauf. Es war schon richtig cool.
0: Also, richtig cool, ja.
1: Die sind sehr, sehr bunt, teilweise, also sehr chinesisch angehaucht.
0: Sehr chinesisch angehaucht. Okay, ist das Ganze denn jetzt eine Art Trend, wo immer mehr Designerinnen, Designer vielleicht auch mitmachen?
1: Also, da muss schon mehr passieren, glaube ich. Wenn es nach Anna Cofone gehen würde, dann wäre es schon so, dass das jetzt jeder macht. Aber dazu muss zu dem Thema viel mehr passieren und das Thema ist auch viel breiter. Also es geht ja auch um so eine gewisse Repräsentation. Man sieht so langsam mal so Curvy-Models und bis vor, sagen wir mal, 15, 20 Jahren waren auch BIPOC-Models nicht so gerade oft zu sehen. Ja. Blinde oder allgemeinbehinderte Models sieht man bis heute noch viel weniger. Und wenn ich mich in der Branche nicht sehe, dann fühle ich mich auch auf einer Fashion-Show gar nicht so als Besucherin willkommen. Deshalb ist für Anna auch nach wie vor sehr wichtig, das Thema ganzheitlich zu denken, hat sie mir erzählt.
4: Der Einsatz für die Inklusion des ersten blinden Models, was vor einigen Jahren für die Copenhagen Fashion Show laufen durfte, empfinde ich bis heute als großen Erfolg. Ich glaube, wir müssen einfach weiter über das Thema sprechen und die Branche aufrütteln, bis zu dem Punkt, an dem alle Fashion Shows barrierefrei sind.
0: Zumindest einige Shows bei der Londoner Fashion Week, die gestern zu Ende gegangen ist, waren jetzt eben accessible, barrierefrei, zugänglich für Menschen, die blind sind. Making Fashion Accessible ist die Initiative dahinter und hoffentlich, ja, pusht die noch mehr die nächsten Jahre.
1: Jawohl.

0: Wahnsinn, noch ein Herz und eine Seele, Rosalía und Rauw Alejandro. Dann lief es nicht mehr so gut. Aber ich glaube, beide sind jetzt getrennt glücklich mit anderen Personen auf jeden Fall. Wir werden jetzt kulinarisch, werden ein bisschen Leckereien aus Ghana präsentiert bekommen. Es geht jetzt ganz konkret um ein besonderes Knollengemüse.
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0: Es ist ein Knollengemüse, wächst gefühlt in der halben Welt, nur nicht hier bei uns in Deutschland. Es ist berühmt in Südamerika, in Südasien, in Afrika. Und dadurch hat es auch sehr viele verschiedene Namen. Und die Zubereitung, das läuft ganz ähnlich ab, je nach Region gekocht, frittiert, gestampft. Es schmeckt eigentlich immer gut und es ist auch wirklich eine gute Energiequelle. Costa wird von Dojo bekocht, der eine ganz besondere Sorte dieses Gemüses, was wir gleich revealen werden, ich komme mir schon vor wie so ein Geheimniskrämerin, eine ganz besondere Sorte zum Probieren besorgt hat. Dojo, der ist selber Koch, lebt, arbeitet seit 2 Jahren in Deutschland und er macht so Gemeinschafts-Community-Events, wo er Musik und Essen aus Ghana immer so nach vorne bringt.
2: Ich weiß schon, welche Bedeutung Yam bzw. Cassava oder Maniok, wie auch immer dieses Wurzelgemüse genannt wird, in Afrika hat. Allerdings, ich habe es noch nie so gekocht gesehen. Du hast es direkt mit der Schale geschnitten und gekocht.
3: Yam is really precious food for us.
4: Yam ist ein äußerst kostbares Essen für uns, eine wahre Energiequelle. Und wenn du die ganzen Nährstoffe nicht verlieren möchtest, dann kochst du es mit der Schale.
3: If you want to get all the nutrients, you don't peel it.
2: Es hat sehr intensiven Geschmack.
3: Huh? We have different types of yam as well. So we have one that is very nice, which is called Puna.
4: Wir haben unterschiedliche Yam-Sorten. Eine gute Sorte ist Puna, sehr beliebt nicht nur in Ghana. Die anderen Sorten sind eher wässrig, die eignen sich für Pommes oder zum Zerstampfen. Puna hat eine tolle, feste Konsistenz, sehr schwierig zu finden.
3: It's very difficult to find.
2: Also, wenn ich jetzt Yam kaufen möchte, worauf muss ich achten?
3: I think you have to get experience of it.
4: Man muss schon das Gefühl dafür kriegen. Die Knolle mit den Fingern drücken, um zu überprüfen, ob es weiche Stellen gibt. Yam ist ja eine Wurzel und oft fressen sich Tierchen in die Knolle. Ja, man muss gut aufpassen.
3: Choosing your yam, you have to check it very well. Yeah.
2: Was bedeutet Yam für dich?
3: My grandmom's husband was really a farmer.
4: Der Ehemann meiner Oma war ein echter Bauer. Wir haben zusammen Yam angebaut, gesammelt und verkauft. Seitdem liebe ich Yam, egal wie gekocht. Aber Yam ist nicht nur lecker, das war auch unsere wichtigste Einnahmequelle. Also Yam ist eine große Sache für mich.
3: Yam is really like big thing for me.
1: 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Aus Belgien und Brasilien. Paraíso von Lost Frequency.

Aufklärung aller Lauryn Hill. Jungs, Mädels, passt auf. Die anderen wollen nur das eine. Ikone. Do Wop That Thing in Cosmo. Und wir kommen jetzt zu einem Singer-Songwriter, einem Rapper aus Syrien, der mittlerweile in Köln lebt und immer auf Arabisch eigentlich losgelegt hat, jetzt aber auch deutsche Songs macht. Amour.

0: Flucht vor dem Krieg, das ist auch seine Geschichte. 2015 ist er wie so viele andere auch aus Syrien geflohen, als politischer Aktivist nach Deutschland gekommen und hat versucht, hier eine neue Heimat zu finden. Und dann sinkt er eben nirgends zu Hause. Wir haben heute Mittag darüber gesprochen, dass er sich eben noch nirgends so richtig angekommen fühlt.
1: Ja, genau. Also ich würde sagen, dieses Gefühl begleitet mich immer noch. Also ich frage mich immer wieder, also ich mache jetzt auch noch die Ausbildung, haben wir gerade eben noch.
0: Wir haben gerade in der Musik geredet, ja, dass du soziale Arbeit gemacht hast und dann noch die systemische Psychotherapie.
1: Genau, die Ausbildung. Und da wurde auch die Frage gestellt, ja, was beschäftigt dich gerade? Und meine Frage war quasi, wann komme ich an? Wann endet meine Reise einfach? Und das ist wirklich auch das Thema immer wieder. Ne?
0: Frag mal vierte Generation sogenannter Gastarbeiter, Enkel, Ururenkel. Wir sind immer noch so, ne? Noch nicht angekommen gefühlt. Ja, das ist wirklich eine Frage, die ist universell, weil weltweit gibt es Migrationsströme, ist jetzt nicht nur in Deutschland so und von wegen Einwanderungsland, ja, nein. Aber genau, wann gehöre ich dazu? Wann komme ich an? Was denkst du denn? Woran machst du das fest? Wann hast du das Gefühl, ist das ein Zuhause?
1: Ich denke, sehr, sehr, sehr wichtig ist natürlich diesen Bubble, wo man sich auch bewegt. Ich glaube, das ist eher ein Schutzraum, was man da sich auch schaffen könnte. So rein theoretisch ist es auch so, dass Freunde die Familie sind, die man sich auch aussucht.
0: Musikalisch gesehen, du bist in Köln auch auf der Bühne von Arschu angekommen. Das ist eine große Musikbubble, die sehr klar politisch Position bezieht. Also vielleicht sind das so Momente, wo du dich doch auch angekommen fühlst, wenn du in solchen Orten bist.
1: Ja, das auf jeden Fall. Also das gehört auch natürlich dazu. Also ich muss auch sagen, dass Musik schon auch, ich sag mal so auf gut Deutsch, meinen Arsch gerettet hat. So, weil ich habe da ganz viele Freunde, die beziehungsweise, also so mein Netzwerk ist ja zu 90% Musiker. So.
0: Ah, krass.
1: Und das ist alles durch Musik. Also ohne Musik würde bei mir auch nichts gehen. So, von daher.
0: Vielleicht ist Musik das Zuhause.
1: Ja, würde passen.
0: Oh, das ist auch überall. Über Sprache haben wir eben schon gesprochen. Eben jetzt deutscher Song, früher sehr viel mehr nur Arabisch. Nochmal vielleicht diese Idee, ich will es auch mal auf Deutsch probieren. Wie ist das? Das ist ja auch vielleicht eine Form zu sagen, das ist mein Zuhause. Ich nutze diese Sprache auch in der Musik.
1: Also ich muss sagen, ich habe am Anfang auch so ganz viele Songs versucht zu schreiben auf Deutsch, damit ich natürlich die Sprache schneller lerne, weil ich muss dann die Wörter benutzen, die ich gelernt habe. Mhm. Aber jetzt mittlerweile ist es natürlich auch ein Gefühl. Also je nachdem, so was ich dann da auch botschaften möchte, welche Message habe ich dann da zu tragen. Und meistens geht das gerade vor allem, gerade an deutschen Gesellschaft, wie sich das auch anfühlt für Menschen, die halt hier sich immer wieder bedroht fühlen, wegen politischer Lage und so. Und ich habe schon immer auch in Syrien viel kritisiert. Also ich war auch politisch aktiv und das ging auch um meine Existenz. So, ne? Also ich muss dann einfach kämpfen, um existieren zu können. Und das beschäftigt mich jetzt natürlich auch wieder, weil ich das Gefühl habe, ich muss jetzt wieder politisch aktiv sein, damit ich
0: existieren
1: darf.
0: Muss ich schon wieder das Land verlassen. Ja, ist schon wieder so weit. So fühlen sich einige. Das hier ist Amouri. Er ist Syrer, der mittlerweile in Köln lebt und hier auch Musik macht. Nicht nur auf Deutsch, wie der Track, den wir eben gehört haben, Nirgends Haus, sondern vor allem auch immer noch viele arabische Songs. Wir hören jetzt Mutayam, den Track, den Amouri zusammen mit Toi Moi gemacht hat, mit seinem Produzenten Raphael Hansen.
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1: Um 18 Uhr mit Sarah Pradl. Es geht zuerst um die Frage, wer sich aus Deutschland für Olympische Spiele bewerben darf. Der Deutsche Olympische Sportbund hat jetzt nämlich schon eine Tendenz gesagt vor der offiziellen Abstimmung der Sportvorstände am Samstag. Der DOSB sieht die Bewerbungen von Köln-Rhein-Ruhr und München vorne mit einer ähnlichen Punktzahl, und zwar beide deutlich vor Berlin. In der Eifel ist ein Militärflugzeug abgestürzt in der Nähe einer US-Airbase in Rheinland-Pfalz. Laut US-Militär konnte sich der Pilot mit einem Schleudersitz retten. Wie es zu dem Absturz kommen konnte, wird jetzt untersucht. In Spangdahlem in der Eifel sind etwa 20 Kampfjets stationiert. Sie unterstützen weltweit Einsätze der US-Armee und der NATO. In der Nähe eines Bundeswehrflugplatzes in Niedersachsen ist vor rund einer Woche eine Drohne gefunden worden und offenbar war sie zerbrochen. Das alles wurde jetzt bekannt und nach Recherchen unter anderem des WDR gehen die Ermittler in Wunstorf inzwischen davon aus, dass auch Sprengstoff an der Drohne gewesen sein könnte. Geprüft wird jetzt auch, ob es einen Zusammenhang mit dem gescheiterten Drohnenanschlag am Flughafen in Leipzig im August gibt. Und wir gucken nochmal auf ein Schulmassaker, was es im Februar in Kanada gab. Dabei hatte eine 18-Jährige mehrere Menschen und sich selbst erschossen. Und jetzt wird deswegen OpenAI verklagt, die Firma hinter ChatGPT. Mehr dazu von Jan Bungartz.
2: Die 18-Jährige hatte den Chatbot vor der Tat viel genutzt und mit der KI wohl immer wieder über Gewalttaten mit Schusswaffen gesprochen. Ein Überwachungssystem von OpenAI erkannte darin auch eine mögliche Gefahr. Ihr Account wurde nach einiger Zeit gesperrt, die verdächtigen Chats aber nicht der Polizei gemeldet. Der OpenAI-Chef hat sich später dafür entschuldigt, es habe aber keine Hinweise gegeben, dass der Schulangriff kurz bevorsteht. Jetzt hat die kanadische Provinz British Columbia Klage eingereicht. Sie verlangt von OpenAI,

0: zu bleiben.
1: Für Besucher der Wiesn war der Freefall Tower heute wegen des Unfalls noch gesperrt. Und das Wetter, der Abend heute bleibt bei Werten um die 15 Grad trocken. Morgen geht's dann an vielen Orten nebelig los. Danach wechseln sich Sonne und Wolken ab. Und zum Abend hin kann es in NRW und in Bremen einzelne Schauer und Gewitter geben. Dazu in Bremen und Berlin höchstens 19 Grad, in Düsseldorf bis 21 Grad. Am Donnerstag überall mehr Wolken und mehr Schauer.
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3: Hallo, hallo, Offenlegung. Bleibt ihr auch manchmal so an random TikToks oder Insta-Videos hängen? Und eigentlich ist so ein bisschen Guilty Pleasure, ja? Bei mir gerade KI-Videos von so einem Hund, dieser gehypte japanische Shiba Inu, dieser Hund, der haut dann so legendäre Manuelsen-Sprüche raus, so zum Beispiel.
4: Lüge. Lüge. Der Koran liegt da auf dem Tisch. Es ist Lüge. Ohne viel Wallahi oder ich schwöre auf das oder ich schwöre auf dies oder ich schwöre auf das. Lüge.
3: Ich weiß nicht, warum sind diese Hunde-Memes so funny? Was ist da los? Mehmet macht diesen Insta-Account. Mehmet, Liebe geht raus. Küsse deine

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1: Wir blicken ein kleines bisschen zurück, um wieder nach vorne zu gucken. ESC, ne? Eurovision Song Contest, war ja dieses Jahr in Österreich. Und es war sehr viel Streit da und sehr viel schwierige Stimmung, weil es gab ja Boykott zum Beispiel. Länder wie Spanien oder die Niederlande haben ihre Teilnahme abgesagt. Warum? Weil Israel mitgemacht hat. Lukas Chomaszewski aus dem Kosmusik-Team. Und jetzt ist es ja so, dass heute Spanien seinen Boykott verlängert.
2: Ja, der Präsident des spanischen öffentlich-rechtlichen Senders RTV, José Pablo López, der ist heute vor die Presse getreten und nannte es zutiefst schmerzhaft, dass Israel weiter startberechtigt sei, obwohl die humanitäre Krise im Gazastreifen weiter anhalte.
3: Constatamos que hay avances técnicos.
2: Er sagt hier, dass es ethische Grundsätze seien. Er werde den Verwaltungsrat von RTV auffordern, am Austritt Spaniens vom ESC weiterhin festzuhalten. López muss das Gremium allerdings entscheiden lassen. Es ist also erstmal eine Art Empfehlung. Die Entscheidung fällt dann Mitte Oktober definitiv. Der nächste ESC findet im Mai kommenden Jahres im bulgarischen Burgas statt.
1: Vielleicht können wir nochmal die Rolle Spaniens uns im Kontext ESC angucken. Also wie groß ist das Land?
2: Ja, es hat wirklich eine sehr große Rolle. Also das Land gehört ja zu den Big Five. Das sind ja die Staaten, die am meisten in die Europäische Rundfunkunion einzahlen. Also diese EBU, den Veranstalter. Und damit sind sie auch automatisch natürlich fürs Finale qualifiziert. Und die spanische Regierung tritt aber immer wieder für Palästina ein. Ministerpräsident Pedro Sanchez, der gehört ja zu den schärfsten Kritikern Israels in dem Konflikt.
1: Okay, und haben sich jetzt auch andere EU-Staaten zur ESC-Teilnahme geäußert?
2: Ja, erst vergangene Woche, da hat sich auch schon Irland geäußert, seine Teilnahme für das kommende Jahr ebenfalls abgesagt, aus demselben Grund wie Spanien. Nach Angaben des staatlichen Fernsehsenders RTE wird Irland wegen einer weder einen Teilnehmer nominieren, noch die Veranstaltung übertragen überhaupt im Fernsehen. Zur Begründung wurde der, ich zitiere, anhaltende Verlust von Menschenleben im Gazastreifen durch das Vorgehen der israelischen Armee angegeben. Auch die Niederlande hatten schon angekündigt, dass sie den ESC im kommenden Jahr boykottieren wollen.
1: Über die Teilnahme Israels am ESC wird jetzt schon wieder gestritten und der ESC im kommenden Jahr ist ja in Bulgarien, da geht dann der Konflikt wahrscheinlich weiter.
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0: Bombasterio haben sich mit Ravayana zusammengetan. Ein Album mit 12 Songs für alle 12 Sternzeichen. Das hier war für die Fische. Mir passt der Cosmo. 20 nach 6 haben wir. Wie sieht's aus? Was war euer Rekord, als ihr mal im Krankenhaus in der Notaufnahme warten musstet? Eine Cosmo-Kollegin meinte heute so, 8 Stunden hat sie gewartet mit gebrochenem Arm. Und das Ganze passt auch zu einer neuen Umfrage, die heute raus ist. Fast jede zweite Notaufnahme in Deutschland ist gefährlich überbelastet. Zu viele Patientinnen und Patienten, zu wenig Personal. Und warum die Lage in Notfallambulanzen schlechter geworden ist, darüber habe ich heute Mittag mit Alyosha Mutali gesprochen. Viele von euch kennen ihn als Content Creator oder von Queer Eye Germany. Seit 11 Jahren ist er auch Arzt, auch immer wieder in der Notaufnahme. Ich wollte wissen, seit wann ist es aus seiner Sicht so angespannt?
1: Ich würde sagen, es ist eigentlich, seit ich im Krankenhaus arbeite, schon immer sehr überlastet gewesen. Ich habe das Gefühl, dass es insgesamt zunehmend mehr wird. Und das liegt unter anderem natürlich auch daran, dass Krankenhäuser auf eine Art ja auch betriebswirtschaftlich leider funktionieren, was ein großes Problem ist, weil dann dadurch natürlich das Personal immer maximal outgesourced wird. Bedeutet, die werden so lange benutzt, bis sie quasi umkippen. Wir haben Pflegemangel, wir haben insgesamt Personalmangel und es ist auf jeden Fall deutlich spürbar geworden, ja, weil wir alle müde sind.
0: Wie ist das eigentlich in die Schieflage geraten? Also seit wie vielen Jahren schon? Kannst du so einen Zeitpunkt benennen und warum ist es dann gekippt?
1: Also seit ich im Krankenhaus arbeite, empfinde ich eine dauerhafte Überlastung des Personals. Generell in vielen anderen Krankenhäusern, ich habe ja auch Kontakt mit Menschen aus anderen Krankenhäusern, eine fehlende Wertschätzung, eine Überlastung, eine Überarbeitung. Die bezieht sich ja nicht nur auf die Notaufnahme. Das ist ja ein generelles Problem. Ich kann jetzt nicht den Finger drauf zeigen, wann genau das angefangen hat. Ich kann nur sagen, dass ein System, in dem Personal benutzt wird, um Gewinne zu machen mit einem Betrieb, der eigentlich aus meiner Perspektive keine Gewinne machen sollte, sondern eine staatliche Institution, die uns alle schützt. Also das wird irgendwann immer darauf hinauslaufen, dass Menschen ausbrennen.
0: Hast du wirklich auch mal in der Notaufnahme eine Situation erlebt, wo eine Patientin oder ein Patient gefährdet war? Weil das sagt ja diese Umfrage auch.
1: Ich würde schon sagen, dass zum einen Überlastung von dem Personal sich auf die Qualität der Arbeit auswirkt. Also zwangsläufig, das ist ja nicht, also das lässt sich ja leider nicht vermeiden. Wenn man 25 Baustellen hat, dann vernachlässigt man im Zweifel eine und übersieht was. Ich selber habe das in der Form jetzt noch nicht erlebt, dass was Schlimmes passiert ist. Wobei, doch, habe ich erlebt.
0: Oh, okay.
1: Es hat einfach nichts damit zu tun, dass Menschen keine Lust haben zu arbeiten, wenn sich teilweise Patientinnen schon auf den Fluren stapeln, weil einfach nicht genug Personal da ist, dann wird es irgendwann einfach auch schwierig, eine Übersicht zu behalten.
0: Was müsste denn aus deiner Sicht dann passieren, damit es sich ändert? Also was könnte man machen, dass es besser wird? Mehr Personal, höre ich raus?
1: Einen neuen Bundeskanzler vielleicht?
0: Also es geht auch auf die Reformen zurück, würde ich so sagen. Ne? Diese ganzen Sparmaßnahmen, auch im Gesundheitswesen.
1: Für die Nutznießer. Ja, genau. Also ich würde sagen, das ist ein bisschen ein spitzer Kommentar, aber im Endeffekt, ich habe ja schon angedeutet, vor allem bei der Pflege fehlt eine extreme Wertschätzung. Wir hatten zu Corona-Zeiten noch Menschen, die auf die Balkone gegangen sind und geklatscht haben. Davon ist gar nichts mehr übrig. Und stattdessen wird jetzt gekürzt, also an Stellen, an Ecken, an denen man es nicht versteht. Ne? Also die Schere zwischen Arm und Reich in Deutschland wird immer größer. Es gibt eine kleine Anzahl an Menschen, die mehr Vermögen haben als ein Großteil des Landes. Und gleichzeitig denkt unser Bundeskanzler, es wäre sinnvoll, weiter im medizinischen Sektor zu sparen, sowohl was Kindermedizin angeht, als auch was Psychotherapie angeht, als auch generell der Personalmangel, auch da nochmal bezogen auf das Thema Migration, was die ganze Zeit ausgeschlachtet wird. Unser Krankenhaus zum Beispiel besteht also mindestens zu über 50% aus Menschen mit Migrationsgeschichte, zu denen ich auch zähle. Also unser ganzes Krankenhaus würde kollabieren ohne diese Menschen. Insofern ja. Es gibt etliche Faktoren, die dazu führen.
0: Sagt Alyosha Mutali, Content Creator und Arzt. Er hat uns beschrieben, warum aus seiner Sicht Notaufnahmen am Limit sind. Und er hat auch noch mal ein paar Gedanken mitgegeben, wie sich das ändern könnte.

0: Karol G. Willkommen zu einer US-Schauspielerin, die sehr körperbetont immer drauf ist. Bekannt geworden durch die Serie Euphoria als Cassie. Sydney Sweeney, genau die, ja. Und die war ja auch schon mal groß mit problematischer Jeans-Werbung in den Schlagzeilen. Und in den letzten Tagen war sie wieder in den Schlagzeilen mit einer anderen Werbekampagne.
1: Just Sports.
0: Ja, Sydney Sweeney, das ist die Frau, die gerne nackig sich auf Sportgeräte tümmelt und dann wird das millionenfach geklickt. Ganz viele haben aber auch diese Kampagne kritisiert. Also Frauen werden so im Sport mal wieder sexualisiert, sagen vor allem viele Sportlerinnen, wie zum Beispiel Eleni, die auf Insta unter Leni FRM unterwegs ist.
1: Sydney Sweeneys neue Werbekampagne für einen Sportwettenanbieter ist das rückschrittlichste, was ich seit langem in der Sportmedienwelt gesehen habe.
0: So, aus dem Gossip-Musikteam hat sich Inyusha Kalafi das Ganze genauer angeschaut und erklärt, warum die Werbung gerade mit Sydney Sweeney ja so gut funktioniert.
2: Ja, weil Sydney Sweeney spätestens seit ihrer Jeans-Kampagne ziemlich zuverlässig für Aufmerksamkeit sorgt und das ist für so ein Sportwettunternehmen wie Novik sehr wertvoll. Denn Sportwetten sind gerade unter jungen Männern sehr beliebt. In den USA hat mehr als jeder dritte Mann unter 30 allein im vergangenen Jahr auf Sport gewettet.
0: Aber wie ist da jetzt die Connection? Was hat Sydney Sweeney mit Sportwetten zu tun?
2: Ja, auf den ersten Blick relativ wenig. Wenn wir schauen, aber wer am meisten wettet, und das sind häufig jüngere Männer, passt es auch, dass Sport in einem sexualisierten Kontext gezeigt wird. Die Kampagne, die daraus ja auch entstanden ist, provoziert ja offensichtlich viele aus der Sportszene. Deshalb wird gerade auch online viel darüber diskutiert, ob das so ein klassischer Ragebait-Fall ist. Ja. Sicher sagen können wir das natürlich nicht, aber dass die Aufmerksamkeit durchaus gewollt ist, macht Novik-Chef Jacob Fortinski ziemlich deutlich.
3: Is great at captivating audiences and really being the center of attention. You know, in some sense, it forces us into the national discourse.
2: Also er sagt, dass Sydney Sweeney viel Aufmerksamkeit generiert und dadurch eine Debatte geradezu erzwingt. Also es gibt keine schlechte Presse, Hauptsache die Firma ist im Gespräch. Und das ist für solche Firmen sehr wichtig, denn eine Studie aus Australien zeigt, dass Werbung für Sportwettunternehmen hauptsächlich dadurch wirkt, dass sie durch ihre Präsenz normalisiert werden.
0: Okay, und darüber reden wir auch gleich nochmal konkret, warum eben so viele junge Leute aktuell auf Sportwetten

0: Nichts davon. Auf einen Schlag reich werden, so zack, wie so Lotto gewinnen, 6 richtige. Und genau dieser Wunsch, plötzlich reich werden zu können, treibt wahrscheinlich auch ganz viele in der Gen Z dazu, auf Sportwetten zu setzen. Weil es ist ja auch super easy zu machen. Zack, mit dem Handy in der Hand, machst ein paar Klicks hier und da und schon ist die Wette raus. Cosmo-Reporterin Yusha war für uns unterwegs und hat einfach mal nachgefragt, ob Sportwetten wirklich so beliebt sind.
1: Ja, safe. Und die Leute, die ich in Köln getroffen habe, die haben auf jeden Fall schon mal gewettet.
2: Ja, habe ich einmal nach der Schule, weil das so alle da gemacht haben, und aber eher von keinem Erfolg gekrönt.
3: Nee, noch nie. Also nur so Tipprunde zur Fußball-WM oder so mal, aber noch nie bei einem offiziellen Sportwettenanbieter oder so.
4: Ja, habe ich. Ich hatte 10 Euro und habe es auf ein Pferd gesetzt habe tatsächlich dann auch gewonnen. Das allererste Mal und das einzige Mal.
0: Oh, einzige Mal heißt ja, er ist nicht direkt süchtig geworden. Okay, warum nicht? Aber warum funktioniert das gerade bei jungen Leuten gerade so gut?
1: Ja, erstmal ist die Hürde ja extrem niedrig. Du brauchst ja kein Wettbüro mehr, sondern nur dein Handy, und die Möglichkeit auf große Gewinne steht dir schon aus. Und dazu kommt die ganze Präsenz von Wettanbietern aktuell. Egal ob auf Werbeplakaten oder online, man sieht die Anbieter ja gefühlt überall. Und eine Studie aus Australien zeigt, diese Werbung muss uns gar nicht unbedingt dazu bringen, sofort mitzuwetten. Viel wichtiger ist, dass Sportwetten dadurch immer mehr normalisiert werden. Und dadurch verschwimmt schnell die Grenze zwischen Glücksspiel und Investment. Laut einer Recherche der Bank of America machen Gen Z und Millennials 88% der untersuchten Online-Wettaktivität aus und betrachten ihre Sportwetten selbst auch als Teil einer langfristigen Finanzstrategie.
0: Langfristige Finanzstrategie? Ja. Warte mal, das klingt jetzt so, als wäre Sportwetten so ein bisschen neue Altersvorsorge der Gen Z, oder was?
1: Ja, naja, zumindest scheint ein Teil der Gen Z Sportwetten tatsächlich als eine Art Investment zu sehen. Aber genau das kann ziemlich schnell gefährlich werden, wenn aus ein paar Wetten immer höhere Einsätze und dann irgendwann halt auch die Schulden werden. Darüber spricht zum Beispiel auch der Content-Creator Sportwetten-Sheriff ziemlich offen auf Instagram.
5: Hi, mein Name ist Thomas Melchor. Wegen meiner Spielsucht habe ich 800.000 Euro verloren, und damit euch das nicht passiert, habe ich einen wichtigen Tipp für euch. Lasst die Finger von Sportwetten.
1: Ob er wirklich Schulden in der Höhe hat, kann man jetzt nicht sagen.
0: Wollte ich gerade sagen, 800.000?
1: Ja, das ist schon krass, ne? Ja. Aber gerade bei Sportwetten kann das richtig schnell passieren. Viele Leute haben ja das Gefühl, sie könnten das Risiko besser einschätzen als bei so einem klassischen Glücksspiel. Nur das kann leider ziemlich täuschen. Eine große Untersuchung mit mehr als 30.000 Online-Sportwettenden hat gezeigt, dass durchschnittlich die Leute mehr als ein Drittel ihres eingesetzten Geldes verlieren. Also wenn du mit 100 Euro reingehst, kommst du am Ende mit 64 Euro raus, hast also Minus gemacht.
0: Minus, Minus, Minus. Das ist so ein bisschen Casino-mäßig. Dann gehst du rein, hast du einmal was gewonnen und denkst, du hast es. Aber nein, sparen lieber. Lieber auf ETFs oder irgendwie so. Das ist besser als Sportwetten.

Leto über die Ananas und er nennt nicht Pineapple, sondern Banabelle. Französisch. Ich bin Shani Anwar. Ich wünsche euch noch einen wunderschönen Abend. Morgen ab 2 bin ich wieder für euch da. Ciao. Lucifer, son of the morning, I'm gonna chase.

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1: 19 Uhr, ich bin Mathis Trapp. US-Präsident Trump hat in den letzten Monaten ja immer wieder gefordert, dass Grönland Teil der USA wird und auch gedroht, das Land aus Sicherheitsgründen einzunehmen. Der Streit ist jetzt aber wohl vom Tisch. Bei der UNO in New York wurde eine Vereinbarung unterschrieben. Die USA dürfen demnach unter anderem mehr Militär in Grönland stationieren. Die Kontrolle der Insel bleibt aber bei Dänemark. E-Autos werden in der EU langsam aber sicher mehr. Letztes Jahr hatte von den neu zugelassenen Autos etwa jedes sechste einen reinen Elektroantrieb. In Deutschland war der Anteil sogar noch etwas größer, aber weit vom EU-Spitzenreiter Dänemark entfernt. Da waren gut zwei Drittel der Neuzulassungen E-Autos. Und nach neuen Zahlen für dieses Jahr geht der Trend zum E-Auto weiter. In Essen ist ein Schüler zu 9 Jahren jugendhaft verurteilt worden wegen zweifachen versuchten Mordes. Vor einem Jahr hatte er seine Lehrerin und einen Obdachlosen mit einem Messer angegriffen und schwer verletzt. Laut Anklage wollte er auch in eine Synagoge, um dort möglichst viele Juden zu töten. Der Jugendliche in Essen hatte sich im Internet islamistisch radikalisiert. Der Investor René Benko, dem mal viele Kaufhof-Filialen gehört haben, soll länger ins Gefängnis. Ein Prozess gegen ihn in Österreich wurde teilweise neu aufgerollt. Die Richter haben sich da für 2,5 statt 2 Jahre Haft entschieden. Benko hatte mehrere 100.000 Euro Miete für eine Villa bezahlt, obwohl er kurz vor der Insolvenz stand. Gegen ihn laufen noch weitere Prozesse. In der Eifel ist ein Militärflugzeug abgestürzt in der Nähe einer US-Airbase in Rheinland-Pfalz. Laut US-Militär konnte sich der Pilot mit dem Schleudersitz retten. Wie es zu dem Absturz kommen konnte, wird noch untersucht. In Spangdahlem sind rund 20 Kampfjets stationiert. Sie unterstützen weltweit Einsätze der US-Armee und der NATO. Bei der Frage, ob es Olympische Sommerspiele in Deutschland geben könnte, deutet sich ein enges Rennen zwischen NRW und München an. Der Deutsche Olympische Sportbund hat die Konzepte dazu bewertet. Köln-Rhein-Ruhr und München kommen dabei auf ähnlich viele Punkte. Berlin landet auf Platz 3. Am Samstag stimmen die deutschen Sportverbände über die Olympiabewerbung ab.

0: Format erfinden und das funktioniert dann irgendwie auf einmal. Ich meine, jetzt mit Love is Blind, ja, okay, das hat jetzt auch wieder gut geklappt, aber ab Staffel 3 oder 4 ist es für die Leute wieder uninteressant.
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2: Ja, hallöchen, Rise and Shine Boys, und willkommen zurück zu unserer bunten Box der Pandora.
3: Hallihallo, hallöchen. Ich bin zurück aus Griechenland, Dimi.
2: Schatz, aber wo ist die Bräune?
3: Entschuldigung. This is all I got.
2: Nee, sie ist auf jeden Fall fresh aus, ausgeruht, und du bist endlich meinem Tipp gefolgt, einfach mal eine kleine Auszeit zu nehmen, weißt du?
3: Mhm.
2: Einfach mal die Seele baumeln lassen. Und oft lässt man ja auch die Seele baumeln gerne vom Fernseher.
3: Mhm.
2: Ich denke da so an Trash-TV. Also voll viele sagen ja immer so, oh mein Gott, weißt du, damit ich so meinen ganzen Alltag vergesse, mach ich jetzt einfach die Glotze an und guck Trash-TV.
3: Ich bin nicht so die Expertin auf dem Gebiet und du auch nicht. Deswegen haben wir uns eine Expertin reingeholt ins Studio.
2: Aber wirklich,
4: hallo.
2: Number one in Germany, Leute.
4: Jetzt sage ich auch was. Ich bin die Expertin. Hallo.
3: Ja, du bist Annika. Schön, dass du da bist.
4: Ja, danke für die Einladung.
2: Du bist ja schon, muss man sagen, so eine professionelle Trash-TV-Schauerin, würde ich jetzt einfach mal sagen. Also du schaust es, du weißt, was abgeht, du kommentierst es, du analysierst es und alle sind so, ja, gib mir mehr. Würdest du dem noch irgendwas ergänzen?
4: Ich muss tatsächlich, glaube ich, jetzt von Anfang an direkt diese Illusion, glaube ich, erstmal brechen. Ich habe mich gestern noch mit einer Freundin unterhalten, dass ich immer eingeladen werde zu Themen. Entweder es geht um Queer sein oder um Trash-TV.
2: Aha.
3: Perfekt, heute bist du für beides
4: für
3: da.
4: Für beides, das ist auch toll. Ich gucke gar nicht so viel Trash-TV. Also alles, was ich in den letzten 6, 7 Jahren geguckt habe, habe ich auch kommentiert. Und so privat persönlich schaue ich wirklich gar nichts. Also es kam vielleicht jetzt 3-mal vor, dass ich eine Folge von Are You The One oder sowas angeschaut habe.
2: Ah.
4: Und sonst halt wirklich auch gar nichts mehr.
2: Ich muss sagen, wir kennen uns noch nicht so ganz, muss ich sagen, aber wir haben so eine Gemeinsamkeit, und zwar eine YouTube-Vergangenheit.
4: Mm.
2: Du bist ja noch auf YouTube am Stüssel. Meine Zeit war so 2014, 15 mit Tumblr-DIYs, damals gebastelt, Heißklebepistole war am Glühen, während du noch Comedy-Videos gemacht hast. Wie bist du am Ende denn auf die Trash-TV-Reaktion gekommen?
4: Ich habe witzigerweise das zweite Video, das ich hochgeladen habe auf YouTube, war schon die Jungs-WG im Schnee Teil 1,
2: okay.
4: Also Folge 1.
2: Ja.
4: Das war dann einfach, das war von Kika damals, es gibt heute sogar noch eine Serie, da werden 5 Jungs im Alter von 13 bis 15 oder 14 Jahren in den Urlaub gesteckt ohne ihre Eltern und halt dann 4 Wochen lang, das ist super lange, einfach da begleitet, und dann gibt es halt irgendwie 20 Folgen drüber. Und ich hatte damals irgendwie auf einem Weihnachtsmarkt einen kennengelernt aus Dachau eben, der da mitgemacht hat. Und dem war das so unangenehm zu erzählen, dass er da bei einer Kinderserie dabei war, dass ich das halt direkt anschauen musste zu Hause. Und dann war ich so, ja, perfekt, ich habe direkt Content für mein zweites Video, das ich hochlade. Und dann habe ich irgendwie vor 9 Jahren oder vor 8 Jahren schon die erste Form von Reaction-Content-Video hochgeladen, die es zu der Zeit irgendwie auf YouTube gab, so im deutschen
2: Würde ich auch sagen.
4: Markt, ja. Also, wenn ich jetzt ganz, ganz eingebildet klingen will, würde ich sagen, so, ich habe es damals erfunden.
3: Vor Mirella?
4: Ja.
3: Ah, krass. Okay,
2: I threw the first brick.
4: Also, ja, genau, das mit Mirella, das war dann eben so, das war dann, boah, 2017 oder sowas, kam dann irgendwie die erste Staffel Love Island raus. Und die habe ich im Fernsehen, habe ich gerade in Hamburg gewohnt und hatte Kabel-TV. Und dann saß ich halt manchmal abends auf der Couch und habe halt Kabel-TV geguckt, und dann kam Love Island und ich war so, boah, krass, Staffel 1 halt. Das hat man irgendwie auch davor noch nie gesehen. Da dachte ich so, hey, das ist irgendwie auch, das hat ja wirklich noch mehr Potenzial als diese Kinderserie. Und bei Staffel 2 Love Island habe ich dann angefangen, das genauso zu kommentieren wie die Jungs-WG, Mädchen-WG, wie ich es halt damals immer schon gemacht habe, 3 Jahre lang. Und gleichzeitig, glaube ich, hat dann eben auch Mirella damit angefangen.
3: Mhm. Kyla Scheix war ja bei der Mädchen-WG.
4: Ja, mit der habe ich auch ein Video gedreht.
3: Wirklich?
4: Ja, ja.
2: Aber
4: wir
2: zusammen darauf reagiert.
4: Wo wir zusammen auf die Mädchen-WG reagieren, ja.
2: Jetzt sagst du, du hast auch so auf Love Island und so reagiert. Das ist ja voll das Hetero-Format. Bricht da nicht so ein Stück von deinem queeren Herzen weg, wenn du dann dir sowas anschaust und dir denkst, oh Gott, und das muss ich mir jetzt geben und dann irgendwie eine Reaktion ablassen?
4: Ich habe ja bis zu, glaube ich, genau in diesem Jahr habe ich gar nicht öffentlich gemacht, dass ich auf Frauen stehe oder sowas. Das war einfach, ich habe einfach mein Ding gemacht und dann immer so kleine Hinweise mit eingebaut in Videos, wo man sich dann irgendwie irgendwann mal als Zuschauerin gedacht hätte, so, da stimmt doch irgendwas nicht. Da gehe ich mal also auf den Grund. Und irgendwann habe ich mich dann offiziell geoutet, so wirklich mit Video, beziehungsweise ist aber eigentlich, glaube ich, auch gar nicht an die große Glocke gehängt.
2: Mhm.
4: Das

0: Deswegen war mein Content bis dahin auch komplett nicht queer, würde ich jetzt einfach sagen. Also es war ja Jungs-Mädchen-WG, dann kam Love Island und dann irgendwie um die Zeit rum wusste man halt dann einfach irgendwie, okay, ich stehe auf Frauen. Aber ja, so queer-branded war das eigentlich alles lange nicht. Ich hatte mal witzigerweise fürs Öffentlich-Rechtliche, also für Funk, auch mal einen Kanal extra, der über LGBTQ, über queere Themen ging.
1: Ja, mit Costas.
0: Ja, genau. Ja, der hieß Okay damals. Ja. Heißt auch immer noch, aber es wird nichts mehr hochgeladen. Aber ja, genau, das war dann so quasi, das wurde geoutsourced, so dieses queere Thema, weil ich irgendwie auf meinem Kanal habe ich dann einfach genau das gemacht, wo ich dann immer irgendwie drauf Bock hatte, so bla bla bla. Und genau, spezifischer wurde es halt dann einfach mit Okay.
1: Okay, ich würde sagen, wir diven jetzt mal in deine Expertise. Oder deine Passion. Trash-TV. Also was du hier viel machst, ist so Reality-TV-Reactions. Bedeutet, du regst dich über sexistische Männer auf oder machst dich über Leute lustig. Was findest du aber an Reality-TV so problematisch?
0: Problematisch finde ich es dann, wenn unkommentiert Sachen ausgestrahlt werden, die einfach ein ganz schlechtes Bild vermitteln. Also ich meine, diese Reactions machen wir ja auch zum Teil dann eben, um diese Fehlausstrahlung da gefühlt halt irgendwie klarzustellen und zu sagen, so Leute, so geht es halt aber eigentlich nicht oder halt irgendwie ein toxisches Verhalten eben zu benennen und sowas. Und das passiert ja aber bei den meisten, die das konsumieren, überhaupt gar nicht. Die gucken sich das an und denken sich so, ah ja, so wie Alex sich da verhält, ist es eigentlich, der ist der maskuline Mann so und das will ich auch sein, weil so macht man das als maskuliner Mann.
1: Boss.
0: Genau. Ich meine, Trash-TV erreicht ja super viele Menschen. Mhm. Und wenn die da halt irgendwie jeden Tag eine Folge sehen und irgendwelche Vorbilder dann ja irgendwie sehen und sich dann am Ende auch so verhalten, dann ist es halt einfach problematisch. Und deswegen finde ich Trash-TV auch privat anzugucken gar nicht so interessant, weil ich mir ja eigentlich nur die ganze Zeit denke so, oh Leute, warum seid ihr denn so? Warum verhaltet ihr euch so blöd? Ja.
2: Aber hast du denn überhaupt das Gefühl, es geht ohne? Weil ich habe den Eindruck, die casten schon immer extra Leute, wo die wissen, okay, es wird knallen. Alex, den du gerade eben angesprochen hast, so der, das ist so ein Typ, falls ihr den noch nicht mitbekommen habt, der ist durch schon verschiedene Shows getingelt. Das heißt, die Produktionsfirmen, die ihn jetzt reinholen, die wissen schon, der wird stänkern und der wird Scheiße liefern. Und ich glaube, das ist ja schon auch einfach gewollt.
0: Ja, aber ich glaube, genau das ist der Punkt, der mich mittlerweile an Trash-TV einfach wirklich ganz doll stört. Also ja, okay, die erste Staffel Love Island war auch schon, da waren auch schon Typen drin oder halt teilweise auch Frauen drin, die sich irgendwie wirklich komisch verhalten haben und Stress gemacht haben, weil man da ja auch schon so ein bisschen wusste, okay, so und so muss ich mich verhalten, um halt eben auch Sendezeit zu kreieren. Aber das hat halt einfach komplett Überhand genommen. Also bei den ganzen Formaten, die es mittlerweile gibt, musst du immer wieder eine Schippe drauflegen, damit das wieder interessant wird, weil die 13. Staffel Are You The One will halt einfach auch niemand mehr sehen, wenn da nicht noch krassere Sachen passieren. So. Und ich glaube, deswegen, also witzigerweise war ich ja auch schon mal, hab mitgemacht beim Format Pop Secret, auch vom Bayerischen Rundfunk, und da ging es auch um Trash-TV und die Kritik dahinter an Trash-TV und wie es überhaupt angefangen hat mit Trash-TV. Und da, finde ich, haben die das richtig gut auf den Punkt gebracht am Ende, dass man Trash-TV angeschaut hat, weil man irgendwie doch auch ein bisschen mit diesen Gefühlen mitgefiebert hat, von wegen so, okay, da verlieben sich auf einmal zwei Leute bei Big Brother irgendwie und damit hat man nicht gerechnet und das war irgendwie so, oh, okay, voll schön. Und deswegen hatte das unter anderem ja auch so viel Erfolg und so viele Einschaltquoten. Und es hat sich komplett gedreht in, es muss noch mehr Drama geben. Und dann kommt bei der jetzigen Staffel Love Island eine rein, da merkst du halt in den ersten drei Sätzen, die sie sagt, so, das sagt sie nur, um Sendezeit zu generieren. Was also so richtig gestagte Sachen. Also sie kommt rein und fängt halt direkt an, Stress zu machen. Und ich denke so, ja. Und das funktioniert. Und das wird dann gezeigt. Und ich denke mir so, oh ja, genau. Und ich muss da jetzt drauf reagieren, weil das ist ja auch das Spannende an der Folge. Und ich mag das einfach nicht mehr. Mhm. Erste Staffel Princess Charming war nicht so durchzogen von Stress und Drama. Und hier streiten sich zwei Freundinnen. Und oh mein Gott, das ist auch überhaupt gar nicht okay, dass ihr alle rummacht und vielleicht eine Poly-Beziehung wollt. Sondern erste Staffel Princess Charming war einfach schön anzusehen. Mhm. Da wurde Queersein repräsentiert. So. Da wurde sich gedatet, ob die Gefühle jetzt am Ende echt waren oder nicht. Ich meine, die Wahrscheinlichkeit ist gering, so, aber es gab wenig Stress und irgendwie war das total schön anzuschauen. Und es wurde jetzt immer mehr auch wieder, ja, okay, jetzt müssen wir hier Drama generieren und jetzt müssen die zwei Freundinnen, besten Freundinnen sich streiten und komplett eskalieren, so, weil sonst haben wir ja nichts zu erzählen. Mhm. Und ich denke mir so, erzähl doch einfach die schönen Sachen.
2: Ja, ich glaube, die Teilnehmenden haben halt auch schon gecheckt, was da rauszuholen ist und sehen das
0: ja,
2: als
0: genau.
2: Ja,
0: genau.
2: Karrieremaschine.
0: Trash-TV ist halt einfach nur noch ein Sprungbrett für eine Instagram-Karriere. Und das will ich ja nicht sehen.
2: Mhm. Heißt es, also du hast jetzt gerade schon das alte Princess Charming angesprochen. Hättest du da mitgemacht?
0: Ja, ich habe mich auch beworben für die erste Staffel.
2: Und?
1: Ah, echt?
0: Ich wurde auch fast genommen. Also ich weiß nicht, ob ich fast genommen wurde, aber ich war auf jeden Fall in der zweiten Runde vom Casting schon noch mit dabei. Also ich hatte erst mal ein Bewerbungsvideo hingeschickt und dann hatte ich einen Call mit einer von der Castingagentur erstmal, die halt irgendwie so wirklich 200 Fragen gestellt hat über was ist mein Typ Frau, wie stelle ich mir ein gutes Date vor, also wirklich so die wissen jetzt alles, wie groß ich bin, welche Augenfarbe ich habe, keine Ahnung, was meine Hobbys sind, dies, das. Und dann meinte sie sich so, ja, okay, wir melden uns dann vielleicht irgendwann mal. Und dann kamen 4-3 Wochen nichts. Und irgendwann stand ich unter der Dusche, dann kam auf einmal ein Anruf und die meinten so, ja, hier die Castingagentur nochmal, wir hätten jetzt einen Call mit dem Sender so in 3 Tagen, wenn du da Zeit hättest, so der Sender will dich doch mal kennenlernen. Und ich so, alles klar. Dann hatte ich so einen Videocall mit RTL wahrscheinlich dann. Ich weiß auch nicht mehr ganz genau. Oder der Produktion, ich weiß es nicht. Und da hieß es dann so, ja, okay, wenn es jetzt theoretisch in 1,5 Wochen losgehen würde, wärst du dabei. Und
2: in
0: ich so,
2: 1,5 Wochen?
0: Ja, es war sehr spontan dann irgendwie. Keine Ahnung warum. Vielleicht, da war ja noch Corona, vielleicht wurde da irgendwie dann, vielleicht ist da jemand abgesprungen und die haben noch irgendwie wen gebraucht oder sowas. Mhm. Dann meinte ich so, ja, warum nicht? Und dann hieß es, ja, okay, wir melden uns nochmal. Haben sie sich aber leider nicht mehr gemeldet. Also meiner Meinung nach war ich schon sehr nah dran. Aber am Ende wurde ich dann, glaube ich, nicht genommen, einfach weil man mich schon kannte. Mhm. Und ich bin im Nachhinein auch froh, weil ich glaube, das hätte der Sendung auch gar nicht so gut getan, weil die erste Staffel hat davon gelebt, dass einfach wirklich Leute drin waren, die jetzt auf den ersten Blick nicht das Interesse daran hatten, noch eine Karriere aufzubauen, sondern Punkt 1 war repräsentieren und zeigen, dass es queere Menschen gibt, die sich auch daten wollen. Und das finde ich, glaube ich, deswegen ist Staffel 1 so gut. Mhm. Weil da noch niemand, also man wusste ja auch nicht, wie wird es aufgenommen, kriege ich da überhaupt Follower mit? Also du kannst ja da nicht reingehen und sagen so, ja okay, danach mache ich eine Instagram-Karriere, weil
1: nee, ich glaube, das ist auch gar nicht das
0: genau,
1: Ziel.
0: Genau, eben.
1: Ne?
0: Es kann ja auch sein, dass es überhaupt niemanden interessiert hätte und dann gar nichts passiert, sondern da machst du es halt dann einfach, weil du Bock auf die Erfahrung hast und zu zeigen, dass du queer bist.
2: Würdest du dann heute nicht mehr mitmachen?
0: Ich habe mich dann für die nächsten Staffeln auch gar nicht mehr beworben, obwohl ich Single war. So. Also Staffel 2 hatte ich kurz überlegt, Staffel 3 war das gar nicht mehr in meinem Kopf drin, weil ich gedacht habe so, nee, so wie es in Staffel 1 war, wird es nie wieder und alles, was danach kommt, ist nicht das Gleiche. Mhm. Und wenn ich da nicht genommen wurde, so dann weiß ich nicht, dann soll es nicht sein.
2: Bei der ersten Staffel hätte ich safe mitgemacht, weil es war irgendwie wholesome und ich hatte das Gefühl, es hatte so einen Mehrwert. Und das ist also ein bisschen verloren gegangen. Und dieses ganze Konzept funktioniert ja auch einfach nicht mehr.
0: Mm-mm.
2: Liegt es an uns Queers oder liegt es an Trash-TV generell? Was glaubst du?
0: Ich glaube, das Konzept hätte von Anfang an nicht funktioniert, wenn es in der ersten Staffel nicht alle so ernst genommen hätten. Also, beziehungsweise in der ersten Staffel war ja auch dann wirklich, da waren ja vereinzelt wirklich Leute dabei, die Irina, also die Princess in der ersten Staffel, ja auch wirklich gut. So, also teilweise, ich glaube nicht alle, ich weiß nicht, wie ernst es Elsa genommen hatte, aber irgendwie kommst du dann auch so rein in eine neue Show und fällst ja auch noch komplett auf diese Illusion drauf rein, so sie ist die Princess und sie muss man jetzt mögen und dann kam das gar nicht so in den Kopf, dass man sich ja auch untereinander eigentlich gut finden könnte. Obwohl das auch passiert ist. Ich glaube, Biene hatte ja auch eine Kandidatin dann eben bei Princess Charming Staffel 1 kurz Interesse an einer anderen Kandidatin. Aber da ist dann auch nicht viel mehr drauf passiert. So. Und Irina war auch einfach eine gute Princess. So, die war wirklich einfach sympathisch und hat die Leute irgendwie auch abgeholt. Und erste Staffel, man denkt sich so, ja, okay, das ist das Format, ich mache da jetzt mit, ich spiele jetzt mit. So, zweite, dritte, vierte Staffel haben die Leute gemerkt, so, ja, also eigentlich ist es auch quatschig und eigentlich finde ich die Person, die hier in der Villa ist, ja auch viel besser. Und was ist das überhaupt für ein Konzept so? Mhm. Und dieses Podest bröckelt halt immer mehr von der Princess. Mhm. Und ich glaube, deswegen funktioniert es einfach nicht mehr. Wie gesagt, in der ersten Staffel, die hat den Mehrwert, da war das irgendwie noch, die Aufgabe war, aufzuklären. Ich meine, das war auch dann vielleicht ab und zu ein bisschen anstrengend, wie jede Folge dann noch irgendwie hier.
2: Das Vulva-Drawing
0: Workshop. Und wie ist das
1: innovativ
0: bei euch gewesen? So, ich meine, das ist auch wichtig. Und das gehört ja auch dann irgendwie so dazu. Aber das muss ja jetzt nicht jede Staffel gemacht werden. Und deswegen, was machst du denn jetzt? Mhm. Also es funktioniert ja dann gar nichts mehr.
1: Ja.
0: Und dann braucht es halt ein Format, das halt einfach eigentlich darauf abzielt, dass alle was miteinander haben können und man da mitfiebert so, oh, finden wir uns jetzt gut oder nicht? Und eigentlich finde ich dich auch gut, aber du bandelst gerade mit der Person an und so, weiß ich nicht. Ich habe das Gefühl, da würde man viel anders da mitfiebern.
1: Mhm. Ja, das stimmt. Man muss ja auch sagen, was einfach die ganze Zeit passiert ist, man nimmt so straight Reality-TV und versucht es irgendwie queer zu machen, ja. Aber man muss von vornherein das ganze Konzept queer gestalten.
0: Ja.
1: Weil ich denke mir so, zum Beispiel Love is Blind, da ist das Konzept so, du datest die andere Person, die aber hinter einer Wand ist. Also ihr seht euch nicht, ihr hört nur die Stimme und wenn ihr euch mögt, dann macht ihr basically einen Heiratsantrag und dann geht es direkt ans Eingemachte. Also es ist wild. Und da gibt es bis jetzt nur so eine Straight Edition. Und wenn mich Leute fragen, würdest du jemals bei einer Reality-TV schon mitmachen? Ja, Love is Blind queer. Aber wie wollt ihr das bitte machen? Weil bei dem Straight Love is Blind werden halt die ganzen Frauen und Männer in so zwei verschiedene Häuser quasi eingebunkert, damit die sich untereinander nicht sehen. Aber wenn du jetzt 20 schwule Männer hast, die sich daten sollen, wie willst du die unterteilen? Mhm. Ein Kumpel von mir meinte, und Leute, nein, das darf man jetzt nicht ernst nehmen, Top und Bottom. Finde ich ganz tragic, die Idee. Yeah. Das kannst du nicht machen. Weil guess what, Leute? Es können sich auch zwei Passive oder Aktive ineinander verlieben. Also das ist es nicht. Deswegen muss man so ein bisschen das Konzept von Queer Reality TV nochmal umdenken. Wie sieht denn so aber für dich die perfekte queere Reality TV Show aus? Hättest du vielleicht so ein Konzept, was in dir schlummert?
2: Pitch doch mal.
0: Ja, ich würde einfach all das, was ich persönlich gerne gucke, kombinieren wollen. Also irgendwie was, wo man Spiele machen muss oder Challenges gewinnen muss und dann sich aber halt irgendwie auch untereinander datet. Mhm. Also was ich ganz wichtig fände eben für ein queeres Format, für ein queeres Dating-Format meinetwegen eben ja auch, dass es komplett offen ist, wen du da datest. Weil das ist ja eigentlich auch das Lustige an queeren Communities, wenn du die lange aufeinander sitzen lässt, so, dann hat am Ende jeder was mit jedem.
1: Man versucht.
0: Ja, du probierst es halt aus, weil kann ja sein, das weiß ich nicht.
1: Und man lässt nichts aus.
0: Irgendwie dann lernst du dich kennen und auf einmal findest du die andere Person, die du auf den ersten Blick vielleicht gar nicht so auf dem Schirm hattest, ja doch auch interessant. Und dann, weiß ich nicht, ist es okay, wenn wir dann auch nochmal was ausprobieren? Ich meine, weißt du, das wäre halt
1: es
0: geil.
1: Es ist einfach so wahr, ich kann nicht.
0: Ja, und ich meine, das ist ja das, was wir beobachten, was halt passiert irgendwie auf Dauer. Es gibt halt nicht so viele von uns so und dann kennt man sich und weiß ich nicht, auf einmal datest du die Ex von deiner Ex so.
1: Ja.
2: Ach, das ist mir noch nie passiert.
0: Also irgendwie so, das komplett offen gestalten und dann kannst du dich natürlich auch irgendwie halt immer in Pärchen finden oder vielleicht ja auch in einer Dreiergruppe Truppe. Finden. Es ist komplett offen, ja. Wie du es gestaltest. Du hast halt am Ende dann irgendwie in deinem Couple oder weiß ich nicht, wie viele Leute, dann musst du Challenges machen oder weiß ich nicht, irgendwelche Fragen beantworten. Weiß ich nicht. Irgendwie so, dass es nicht nur darauf aus ist, zu daten und dass wir dann hoffen irgendwie, dass da untereinander viel passiert, sondern dass man halt einfach auch nochmal so ein Ausweich-Entertainment Objekt hat irgendwie in der Show. Mhm. Weil ich meine, Quiz-Shows schaut man ja auch total gerne. Sommerhaus der Stars, wo ganz viele Pärchen in eine Ranzbude gesteckt werden. Gut, die streiten sich auch viel, aber eigentlich finde ich diese Spiele, die sie spielen, also dann irgendwie so fett aufgebaute Wippen oder dann müssen sie Fragen beantworten übereinander, das Sternzeichen ist oder sowas. So, da kommen dann die besten Reels rausgefühlt. Also mit diesem, fick dich, ich bin Krebs.
2: Jetzt haben wir ja die ganze Zeit über Princess Charming vor allem gesprochen. Also ist ja so die queere Flinter-Variante vom Bachelor. Also alle buhlen um eine Frau. Das gab es auch für Männer. Da hieß es Prince Charming.
1: Genau.
2: Und es gab aber auch schon Charmings. Hast du das geguckt?
0: Charming Boys.
2: Ah, Charming Boys.
1: Nee, habe ich nicht geguckt. Ich habe nur, glaube ich, die erste Staffel Prince Charming geschaut.
2: Ja, dann bist du wohl schuld, dass es abgesetzt wurde, Demi.
1: Wurde
2: toll.
1: Abgesetzt? Hm.
2: Ja.
0: Echt? Ja, schon lange. Ja, ja.
1: Ja, aber Charming also Boys auch?
0: Ja, ja, Charming Boys wurde eine Staffel ausgestrahlt, obwohl das eigentlich ja auch so ein bisschen das Konzept ist, was ich jetzt eigentlich auch ein bisschen erklärt habe. Ne? Also es ist komplett offen, ganz viele Typen kommen rein und man spielt ab und zu Spiele dann in den Pärchen, in die man sich gebildet hat. So. Weiß gar nicht, warum das nicht funktioniert hat.
2: Hat's nicht? Ja, offensichtlich nicht.
0: Aber ich meine, Princess Charming läuft ja jetzt auch schon 3 Staffeln länger als Prince Charming, glaube ich, 3 Staffeln oder sowas. So. Also ich glaube, die Flinter-Version kommt einfach besser in der Community an.
2: Ich habe auch das Gefühl, also ich weiß nicht, ob es das auch für Charming Boys oder Prince Charming gab, aber bei uns sind so diese Streaming-Events zu Princess Charming immer so völlig aus allen Nähten geplatzt in Leipzig und in Berlin, ja. Weil wirklich das so ein krasses Event war. Alle haben das geguckt und alle waren irgendwie so, ich habe das Gefühl, die Flinter Spaces, die sind eh so beschränkt, es gibt so wenige Sachen und so wenige Veranstaltung und so, dass es...
0: Das Craving danach ist viel größer. Ja, ja, irgendwie so, ja genau, ich meine die Boys Bar in Köln, das ist einfach wirklich eine queere Bar für Flinter-Personen. So, die ist aus allen Nähten geplatzt zu Princess Charming Zeiten. Also Staffel 1 war das ja wirklich, die ganze Straße war voll. So, du bist am Ende, wenn du da durch die Menge gegangen bist, bist du so über ganz viele Glasflaschen gestolpert, weil, weiß ich nicht, war wie CSD an jedem Dienstag dann aber. Also der Bedarf ist halt komplett da und ich glaube, deswegen wird es auch so doll geschaut. Ich meine, Princess Charming Videos werden bei mir auch, kein anderes Video wird so doll geklickt. Also Love Island, weiß ich nicht, kannst du dagegen halt irgendwie in die Tonne treten.
2: Mhm, krass, okay. Was würdest du denn sagen, wie schaust du auf die Zukunft von Reality-TV? Und kannst auch gerne spezifizieren, wie auf queeres Reality-TV und wie auf generell?
0: Ich glaube, das geht nicht mehr lange gut. Also ich habe das Gefühl, das ist so das, was man so ein bisschen langsam raushört. Das ist einfach nur noch, das ist alles irgendwie das Gleiche. Du kannst nicht einfach wieder ein neues Format erfinden und das funktioniert dann irgendwie auf einmal. Ich meine, jetzt mit Love is Blind, ja okay, das hat jetzt auch wieder gut geklappt, aber ab Staffel 3 oder 4 ist es für die Leute wieder uninteressant, außer es passiert halt irgendwie das große Drama. Und es gibt so viel und der Markt ist, glaube ich, überlaufen und ich hoffe jetzt einfach mal ein bisschen, dass es, ich hoffe, dass es zurückgeht, ja. Es ist hart zu sagen so, weil ich meine, das ist ja auch mein Job, aber ich merke auch, wie ich ein bisschen den Spaß dran verliere, wenn es nur noch negative Gefühle in mir aufbringt. Also wenn ich an Staffel 5 von Princess Charming, also die letzte Staffel von Princess Charming denke, habe ich nicht so viele positive Gefühle. Und das ist irgendwie auch das, was man dann außerhalb von den Folgen irgendwie beobachtet. Dann wird viel Gossip geredet und weißt du nicht, ob die Person dann hat das gesagt und das gemacht und es ist so 8 Wochen lang komplett aufgeblasenes Drama und jeder ist gespannt, was passiert als nächstes. Dann kommt die letzte Folge und es ist so, als würde man so einen Luftballon ploppen lassen und jeder geht wieder so seinen Weg. Also ich hatte gefühlt 9 Wochen lang ein aufgeregtes, ungutes Gefühl dabei, weil es halt wirklich nur Drama war. Und an mehr kann ich mich dann auch gar nicht mehr erinnern.
2: Kann man ja auch sagen, es sind die letzten beiden Staffeln nicht erfolgreich verlaufen. Also jetzt Klickzahlen glaube ich schon, aber es gab kein Paar, das rausgegangen ist, wie sich das vorgestellt wurde von den SendungsmacherInnen.
0: Voll, ja. Und irgendwie verliert man auch das Interesse dran, wenn man nicht so viele positive Gefühle, finde ich, hat. Ich meine, so im ersten Moment denkt man sich so, Drama funktioniert und deswegen bin ich gespannt, die nächste Folge zu gucken, aber wenn ich ehrlich zu mir selbst bin, habe ich mich eigentlich nur über die schönen Momente gefreut. Und das sieht man auch in den Videos. So, da bin ich dann irgendwie auch euphorisch und glücklich und freue mich so, hey, die finden sich ja wirklich gut und ich dafür bin ich da. Und ich finde, das sollte man halt irgendwie auch privat einfach mehr verfolgen, einfach für die positiven Momente halt irgendwie da zu sein, weil sonst verbitterst du halt auch irgendwann. Du guckst dir die ganze Zeit negative Leute an in einer negativen Sendung und dann wunderst du dich, warum du irgendwie gar nicht so gut drauf bist dann am Ende. Auch wenn es ein entspanntes Angucken ist und nicht so viel Gehirnkapazität verlangt, so um runterzukommen.
1: Und
0: so,
1: trotzdem wühlst aber die Emotionen auf.
0: Genau.
1: Ne?
0: Ja. Ja, und warum nicht einfach irgendwie positive Gefühle durch irgendwas bekommen?
1: Voll. Ich finde Reality-TV schon langsam over, weil ich mir denke, die Sache ist, als Reality-TV damals angefangen hat, war das alles noch real.
0: Ja.
1: Weil die Leute hatten gar keinen Plan, was denen erwartet. Mhm. Die Produktionsfirma konnte legit alles mit denen machen und die haben mitgemacht. Und jetzt checken die Leute, so und so kriege ich Sendezeit, das muss ich machen, diese Hebel muss ich betätigen, damit ich dann irgendwie ein Instagram-Business aufbaue. Und vor allem, ich muss nicht alles machen, was die Produktionsfirma mir erzählt, weil ich finde die Princess nicht hot, dann gehe ich halt. Warum soll ich bis zur letzten Folge hier bleiben? Ja. Früher sind alle bis zur letzten Folge da geblieben, weil die dachten, ja, ich habe einen Vertrag unterschrieben, ich muss. Und jetzt sind alle so, hey, warum, die von der letzten Staffel sind auch schon vorher gegangen, also gehe ich jetzt auch. Und ich glaube, da dieses Verständnis jetzt da ist von, ich kann auch ein bisschen jetzt meinen Teil dazu beitragen, das in meine Richtung zu lenken, ist es gar nicht alles so real, sondern sehr gestellt. Mhm. Und deswegen wünsche ich mir persönlich die goldenen Zeiten zurück, Leute. Holt Disaster Day zurück, holt Next zurück von MTV damals. Oh mein Gott.
2: Was war Disaster Date, was war Next?
1: Ach, Disaster Date war so gut. Disaster Date, du bist mit einer Person auf ein Date gegangen, die gerade nicht weiß, dass das alles gefilmt wird. Und du hast so einen Knopf im Ohr. Und dann wird dir von der Produktion gesagt, was du machen musst. Zum Beispiel, verschütte dein Getränk über dich. Oder sag der Bestellung, das Essen ist nicht gut, hol mir es nochmal neu. Oder, also du musst die ganze Zeit peinliche Sachen machen.
0: Also die Ick-Liste einfach mal komplett von oben bis unten abhaken.
1: Und für jede Minute, wo du das machst, ohne dass dein Date abhaut, kriegst du einen Dollar.
2: Oh mein Gott.
0: Das ist auch toll. Genau, ich glaube, auf den Punkt gebracht ist es so, ich will einfach wieder gute Unterhaltung und nicht einfach nur Drama sehen. So.
1: Genau,
0: Unterhalt mich doch gut. Denk dir was Kreatives, Gutes aus. So.
1: Yes.
0: Hol da Leute rein, die Humor haben, die irgendwie eine Unterhaltung kreieren können, die lustig ist und mich wirklich entertaint. Und weil Drama ist so der simple Weg und der funktioniert einfach nicht mehr.
1: Ja, und vor allem gib mir eine Alltagssituation. Also ich brauche nicht 20 Leute, die besoffen auf Bali daten und dann, warum?
0: Voll, ja. Ich meine, First Dates gibt's, also das ist, da daten sich auch einfach prinzipiell zwei Leute und
1: oh ja, da will ein Kumpel
0: so essen
1: von mir
0: halt
1: hin.
0: Einfach einfach nur. Und die werden ja auch einfach dabei gefilmt, wie sie sich daten. So. Und das ist ja auch wirklich, das ist ja auch real so.
1: Genau.
0: Und da gehen auch Leute hin, die haben da jetzt nicht das Ziel, da irgendwie groß Influencer zu werden, weil das geht auch nicht.
1: Gehst du, hast du nicht zu durch wenig, eine Folge First Date.
0: Genau, eben. Aber das funktioniert, weißt du? Und das schauen sich die Leute auch wirklich an. Und das gibt's auch schon seit, weiß ich nicht, wie vielen Jahren und läuft immer noch gefühlt zur Primetime irgendwo im öffentlichen Fernsehen so. Ja, weil es real ist.
1: Ja, das stimmt. Leute, das war unsere Diagnose zu den Reality-TV-Shows und wie das in Zukunft so weitergeht. Ne? Wir bleiben mal gespannt und beobachten das Ganze. Aber Annika, vielleicht hast du noch so eine Nachricht, die du gerne unseren Clubbies sagen möchtest. Unsere Clubbies sitzen jetzt wahrscheinlich in ihrem Jugendzimmer, geben sich ab und zu Princess Charming oder andere Reality-TV-Shows. Du hast einen anderen Blick darauf, weißt ein bisschen, wie das Ganze produziert wird, was dahinter steckt, was es vielleicht auch mit den Jugendlichen vor allem macht. Was würdest du denen gerne mitteilen?
0: Ich glaube, ganz stumpf würde sagen, einfach lieb zu den Leuten sein. Ich finde, mit Drama kommt man nicht weit, auch wenn es im ersten Moment Aufmerksamkeit gibt. Wie gesagt, das habe ich heute jetzt schon zum 20. Mal gesagt, aber ich merke es immer mehr, je freundlicher ich zu Leuten bin, desto freundlicher sind die zu mir und desto glücklicher gehe ich auch durch die Welt.
2: Mhm.
0: Und wenn man das sich selbst halt irgendwie als Ziel setzt, einfach freundlich zu sein, so, dann kriegt man das auch zurück.
2: Ja.
1: Finde ich gut. Ja, ich finde es also ich will dir nochmal so einen Dank aussprechen, weil ich finde, dass du durch deine Videos Medienkompetenz weitergibst, dass man das besser analysiert und auch Verhaltensanalyse betreibst und das voll aufklärerisch sein kann, gerade für ein jüngeres Publikum, damit man checkt, okay, das ist gerade ein bisschen gestellt oder das ist einfach ein toxisches Verhalten, was man nicht wiederholen sollte. Und Clubbies, ich würde euch noch sagen, das, was ihr in Reality-TV-Shows seht, was als Liebe oder so abgestempelt wird, ist oft auch keine Liebe. Also ihr müsst Liebe für euch selber definieren, in Real Life selber entdecken, wie es ist. Und Liebe sollte niemals mit Gewalt oder Beleidigung in Verbindung stehen. Also
0: einfach
1: das, was ihr seht,
0: sein.
1: Ist Show.
0: Ja.
1: In Real Life, it's not like that. Sollte es zumindest nicht.
2: Da haben wir nochmal einen Wandtattoo-Zusatz.
1: Gerne, Maus. Heute hau ich raus. Ja,
0: aber
1: so,
0: das finde ich auch noch einen ganz guten Punkt. Das muss ich auch noch kurz sagen. So, ich glaube, wirklich tiefe und große Liebe entsteht nicht irgendwie in diesen großen Momenten, wo man dann eben in einer Trash-TV-Show, Reality-TV-Show ist und irgendwie mit Adrenalin vollgepumpt irgendwelche krassen Loopings mit einem Segelflugzeug macht auf einem Date so.
1: Was?
0: Und dann und sich denkt so, oh Gott, ich finde dich richtig gut. Sondern, und dann irgendwie noch Drama mit 7 anderen Frauen ist und dann Liebe passiert langsam und ruhig und ohne von wegen so, okay, schreibt die Person mir jetzt, schreibt sie mir nicht, kriege ich jetzt die Bestätigung, die ich brauche, kriege ich sie nicht, so. Wenn es die richtige Person ist, dann läuft das einfach ohne irgendwie diese ganzen Gedanken. Und das funktioniert wirklich so. Das kann sein, dass es passiert, dass man diese Person trifft. So.
2: Vielleicht waren das ja ganz gute Tipps und ganz gute Hinweise, die wir jetzt hier heute euch mitgeben können. Schön, dass ihr zugehört habt. Schön, dass du da warst, Annika.
0: Ja, danke schön.
1: Es hat uns sehr gefreut.
0: Mich auch.
1: Und Mäuse, ihr könnt jetzt mal wieder eure Finger schwingen. Und zwar brauchen wir eure Meinung und eure Kommentare. Wen wollt ihr als nächstes bei uns im Studio sitzen sehen? Oder zu welchem Thema sollen wir mal ein bisschen labern? Let us know. Kommentiert es mal gerne.
2: Überall, wo ihr uns findet, bei Podcasts, auf den Social-Media-Plattformen, wo immer ihr euch gerne herumtummelt.
1: Und ansonsten, Mäuse, hören wir uns nächste Woche Mittwoch wieder, ne?
2: Tschüssi.
1: Tschüss.
0: Tschüss.

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0: Es ist 0 Uhr. 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
1: Die Nachrichten mit Magdalena Dietz. Guten Abend. Der Drohnenfund letzte Woche in der Nähe eines Bundeswehrstandortes in Niedersachsen war womöglich gefährlicher als gedacht. Ermittler stellten in der Nähe des Fliegerhorsts Wunsdorf eine verdächtige Substanz fest. Anna Klüspies berichtet.
2: Ermittler gehen derzeit davon aus, dass die Drohne mit Sprengstoff bestückt gewesen sein könnte. Die Drohne, die offenbar in mehrere Teile zerbrochen war, wurde nur rund einen Kilometer entfernt vom Bundeswehrfliegerhorst im niedersächsischen Wunsdorf gefunden. Der Fund beschäftigt inzwischen den Generalbundesanwalt und das Bundeskriminalamt. Es wird geprüft, ob es einen Zusammenhang zum gescheiterten Drohnenanschlag am Flughafen Halle-Leipzig Anfang August gibt.
1: Der Deutsche Olympische Sportbund hat die Konzepte der Bewerber für die Sommerspiele bewertet. München ist knapp auf Platz 1 vor Köln-Rhein-Ruhr gelandet. Eine Kommission hatte Punkte vergeben, nach Kriterien wie der Erreichbarkeit der Sportstätten und den internationalen Chancen. Die Bewertung ist nicht bindend. Die Entscheidung über den deutschen Bewerber für die Olympischen Spiele ab 2036 fällt am Samstag. Und das ist auch noch wichtig. Im Streit um Grönland haben die USA, Dänemark und die Arktikinsel sich geeinigt. Die Vereinbarung sieht mehr US-Militär in Grönland vor, belässt die Kontrolle über die Insel jedoch bei Dänemark. Nach dem tödlichen Unfall auf dem Oktoberfest hatte das betroffene Fahrgeschäft am Abend wieder geöffnet. Ein Sicherheitsmitarbeiter war von der Gondel des Freefall Towers tödlich verletzt worden. Am Flughafen Düsseldorf musste eine Maschine mit 150 Menschen an Bord kurz nach dem Start wieder landen. Laut einem Sprecher hatte sich in der Kabine Rauch gebildet. Neuer Trainer von Borussia Mönchengladbach wird Alexander Blessin. Der 53-Jährige übernimmt nach dem schlechtesten Bundesliga-Start der Vereinsgeschichte. Uli Schäfer, WDR Sport, erklärt, worauf es jetzt ankommt.
3: Natürlich braucht Gladbach jetzt einen, der die Köpfe freimacht. Das kann Blessin schaffen. Viel schlechter geht's ja auch gar nicht. Er hat jetzt erstmal mehr als 2 Wochen Zeit, mit der Mannschaft zu arbeiten. Aber das Problem, aktuell sind fast alle Abwehrspieler der Borussia mit ihren Nationalteams unterwegs.
1: Und das erste Spiel für Blessin wird dann direkt das rheinische Derby beim 1. FC Köln. Und das war WDR aktuell. Und jetzt der Blick aufs Wetter in Nordrhein-Westfalen. Bei Tiefstwerten zwischen 10 und 3 Grad bildet sich stellenweise Nebel. Ansonsten ist es meist locker bewölkt. Der Tag geht vereinzelt mit Nebel los. Dann gibt es Sonne und Wolken im Wechsel. Am späten Abend vereinzelt auch Schauer oder Gewitter. In Lemgo werden bis 19 Grad erwartet, in Coesfeld bis 20 und in Erftstadt bis 21 Grad. Am Donnerstag gibt es mal Sonne, mal Wolken und in Westfalen einzelne Schauer. Es wird etwas kühler mit 15 bis 20 Grad. Es ist 0.03 Uhr.
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1: Die Nachrichten mit Magdalena Dietz. Guten Morgen. Für Nordrhein-Westfalen sind die Chancen etwas gestiegen, Olympische Sommerspiele ab 2036 ausrichten zu dürfen. Der Deutsche Olympische Sportbund hat eine erste Bewertung veröffentlicht. Demnach landen die Bewerber Köln-Rhein-Ruhr und München vor Berlin. Die Begründung nennt Markus Tepper, WDR Sport.
2: München bekommt gut 87, Köln-Rhein-Ruhr gut 85 Punkte. Und das bedeutet für beide unter dem Strich die Note sehr gut. Und für Köln-Rhein-Ruhr und für München sprechen laut DOSB die vielen modernen vorhandenen Sportstätten in beiden Regionen die hohe Zustimmung in der Bevölkerung von 66% und mehr und die internationale Strahlkraft. Dazu will Köln-Rhein-Ruhr die Rekordzahl von 17,6 Millionen Tickets verkaufen. Bindend ist dieser Prüfbericht jedoch nicht. Am Samstag werden nämlich die deutschen Sportverbände darüber noch abstimmen.
1: Grönland, die USA und Dänemark haben ein Abkommen über den Status der Arktisinsel unterzeichnet. Die Vereinbarung sieht eine stärkere US-Militärpräsenz in Grönland vor, belässt die Kontrolle über die Insel aber bei Dänemark. Damit scheint der monatelange Streit um die Arktisinsel, den US-Präsident Trump Anfang des Jahres begonnen hatte, beigelegt. Trump hatte immer wieder davon gesprochen, Grönland kaufen zu wollen und gedroht, notfalls sogar Militär einzusetzen. Und auch darüber wird gesprochen. Bei der Generaldebatte der UNO-Vollversammlung in New York hat die kubanische Delegation eine Sitzung verlassen. Grund